0: Sie hörten das Adagio aus der Sinfonia Concertante für zwei Klarinetten und Orchester von François de Vienne. Dieter Klöcker und Waldemar Wandl wurden begleitet von der NDR Radiophilharmonie. Dirigent Wolf-Dieter Hauschild.
1: Auf dem Programm steht nun das Konzert für Violine und Orchester Nummer 3 in E-Moll, Opus 24 von Karol Josef Lipinski. Es musizieren Laurent Albrecht Bräuninger, Violine, und das Polish Radio Symphony Orchestra unter der Leitung von Wojciech Reiski.

Sie hörten das Konzert für Violine und Orchester Nummer 3 in E-Moll Opus 24 von Karol Josef Lipinski. Der Solist Laurent Albrecht Breuninger wurde begleitet vom polnischen Radiosinfonieorchester. Dirigent Wojciech Rajski.

0: Patrick de Menga spielte das Arioso BWV 1056 von Johann Sebastian Bach auf dem Violoncello, begleitet von Gérard Wies am Klavier.
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0: Von Ferenc Erkel hörten Sie den Tanz Balutage aus der Oper Hunyo di Laszlo. Das Danubia Symphony Orchestra wurde von Domon Kosheyo dirigiert.
1: Hören Sie jetzt eine Aufnahme mit dem Tonhalle-Orchester Zürich und dem Dirigenten David Zinman. Auf dem Programm steht die Sinfonie Nummer 4 in B-Dur, Opus 60 von Ludwig van Beethoven.

Sie hörten die Pianistin Galina Vraceva mit Rondo Giocoso, einer Improvisation über das Lied »Freut euch des Lebens«.

Das Ensemble Arabesque, unterstützt von Tobias Grove am Kontrabass, spielte das Scherzo aus der Serenade in B-Dur von Emil Hartmann.

0: Aus den vier Jahreszeiten von Antonio Vivaldi hörten wir den Frühling. Der Violinist Andrés Gavetta wurde begleitet vom Orchestre de l'Opéra Royal de Versailles.
1: Das Ensemble Société Lunaire interpretiert jetzt das Quartett für Harfe, Violine, Viola und Violoncello Nummer 5 in G-Dur von Eugène Godecharles.

Sie hörten das Ensemble Société Lunaire mit dem Quartett für Harfe, Violine, Viola und Violoncello Nummer 5 in G-Dur von Eugène Godecharles.

0: Sie hörten von Pjotr Iljitsch Tschaikowski Danse Espagnole aus dem Ballett Der Schwanensee. Das Orchestre de la Suisse Romande stand unter der Leitung von Kazuki Yamada.
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0: Radu Lupu spielte Impromptu Nummer 2 in Es-Dur aus Opus 90 von Franz Schubert.
1: Von Carl Philipp Emanuel Bach folgt nun die Sinfonie in G-Dur. Es spielt das Musikkollegium Winterthur unter der Leitung von Roberto González Monjas.

Wir hörten von Carl Philipp Emanuel Bach die Sinfonie in G-Dur. Das Musikkollegium Winterthur spielte sie unter der Leitung von Roberto González Monjas.

Wir hörten den Blockflötisten Maurice Steger und das Kammerorchester Basel unter der Leitung von Stefano Barneschi mit dem Blockflötenkonzert in A-Moll von Charles Dupart.

0: Die Nachrichten von SRF um 4 mit Roger Brändlin. Die UNO-Generalversammlung hat mit großer Mehrheit eine Klimaresolution verabschiedet. Darin werden die Staaten angehalten, den Verbrauch fossiler Brennstoffe wie Kohle oder Erdöl zu reduzieren und die Erderwärmung zu bekämpfen. 141 Länder stimmten dafür, also die große Mehrheit der Staaten, 8 Länder waren dagegen und 28 enthielten sich. UNO-Generalsekretär Antonio Guterres sprach von einer starken Bestätigung des Völkerrechts und der Klimagerechtigkeit. Die Resolution stützt ein Gutachten des Internationalen Gerichtshofs zum Klimaschutz. Dieses ist zwar nicht rechtsverbindlich, gilt aber als Referenz für Klimaklagen. Gegen die UNO-Resolution stimmten vor allem die USA als das Land, das weltweit am meisten Treibhausgase verursacht, aber auch Ölstaaten wie Saudi-Arabien oder der Iran waren dagegen. Der Bund gibt jedes Jahr Milliarden aus, um zum Beispiel Bauern, Kultureinrichtungen oder den öffentlichen Verkehr mit Subventionen zu unterstützen. Nun kritisiert die eidgenössische Finanzkontrolle den Bund, es werde zu wenig kontrolliert, ob dieses Geld sinnvoll eingesetzt werde. Die Behörde kritisiert in einem Bericht, dass viele Subventionen gar nicht erfasst würden, zum Beispiel Steuervergünstigungen oder unentgeltliche Leistungen. Zudem werde bei der Überprüfung zu wenig nach Sparmöglichkeiten gesucht. Die Kommission schlägt vor, unabhängige Expertinnen und Experten einzusetzen, die alle Subventionen regelmäßig unter die Lupe nehmen. Die Finanzverwaltung reagiert ablehnend. Externe Überprüfungen gäbe es bei Bedarf bereits. Zudem werden beim Bund Doppelspurigkeiten befürchtet. Zum Sport. Eishockey. Die Schweiz bleibt an ihrer Heimweltmeisterschaft weiterhin ungeschlagen. Im vierten Spiel hat die Nationalmannschaft gegen Österreich gewonnen und das mit einem 9:0. In der gleichen Gruppe A schlagen die USA Deutschland am Abend mit 4:3 nach Penaltyschießen. In der Gruppe B hat Schweden Slowenien mit einem 6:0 geschlagen und Tschechien hat gegen Italien gewonnen 3:1. Und dann noch eine Meldung vom europäischen Fußball. Der englische Verein Aston Villa hat die Europa League gewonnen. Im Finale in Istanbul schlagen die Engländer den deutschen SC Freiburg mit 3:0. Das Wetter: der Donnerstag ist meist sonnig im ganzen Land. Am Nachmittag gibt es aber Schleierwolken. Im Norden gibt es bei einer leichten Bise maximal 24 Grad, im Süden 27 Grad. Das waren Nachrichten von Radio SRF, verantwortlich Roger Brändlin. SRF-Verkehrsinfo von 4.03 Uhr betrifft die A18 Grellingen, Verzweigung Hagnau zwischen dem Eck Fluh-Tunnel und Esch Nord. Da stockt der Verkehr in beiden Richtungen wegen Unterhaltsarbeiten. Der Verkehr wird wechselseitig geführt.
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0: Sie hörten von Johann Strauss die Ouvertüre aus der Operette Waldmeister. Es spielte das slowakische Philharmonische Orchester Košice. Dirigent Alfred Walter.
1: Friedrich Hartmann Graf war ein deutscher Komponist und Flötenvirtuose des 18. Jahrhunderts. Hier sein Flötenkonzert in G-Dur, interpretiert von Gabi Paas van Riet und dem Südwestdeutschen Kammerorchester Pforzheim unter der Leitung von Johannes Mösus.

Gabi Paas van Riet war die Solistin in diesem Flötenkonzert in G-Dur von Friedrich Hartmann Graf. Sie wurde vom Südwestdeutschen Kammerorchester Pforzheim begleitet. Die Leitung hatte Johannes Mösus.

0: Der Pianist Si Xiang Wang spielte die beiden Walzer Opus 69 von Frédéric Chopin.
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Die Ouvertüre zur musikalischen Tragödie Skanderbeg von François Rebel und François Francoeur. Jérôme Correa dirigierte das Ensemble Les Paladins.

Sie hörten den dritten Satz aus dem Konzert für Violine und Streichorchester in D-Moll von Felix Mendelssohn Bartholdy. Daniel Hope und das Kammerorchester Basel spielten.

0: Die Staatskapelle Dresden spielte unter der Leitung von Silvio Varviso Intermezzo aus der Oper Notre Dame von Franz Schmidt.
1: Karl Maria von Weber schrieb das folgende Concertino in E-Moll für Horn und Orchester, Opus 45. Gespielt wird es von Alec Frank Jamil und dem Scottish Chamber Orchestra. Die Leitung hat Alexander Janischek.

Der Hornist Alec Frank Jamil und das Scottish Chamber Orchestra spielten das Concertino in E-Moll für Horn und Orchester, Opus 45 von Karl Maria von Weber. Dirigent war Alexander Janischek.

0: Christian-Pierre Lamarca war der Solo-Cellist im Stück mit dem Titel Prayer von Ernest Bloch. Er wurde begleitet vom Orchestre de Paris unter der Leitung von Nathanael Gouin.
1: Hören Sie nun von Ferdinand Ries aus der Sinfonie Nummer 8 in S-Dur den ersten Satz. Sie hören eine Einspielung des Zürcher Kammerorchesters. Dirigent ist Howard Griffiths.

0: Aus der Sinfonie Nummer 8 in Es-Dur von Ferdinand Ries erklang der erste Satz. Sie hörten eine Aufnahme mit dem Zürcher Kammerorchester. Dirigent war Howard Griffiths.
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Von Robert Schumann erklangen die beiden Stücke »Von fremden Ländern und Menschen« sowie »Kuriose Geschichte« aus seinen Kinderszenen Opus 15. Interpretiert wurden sie vom Pianisten Si Xiang Wang.

Trevor Pinnock dirigierte das Ensemble The English Concert. Von William Boyce hörten Sie die Sinfonie Nummer 1 in B-Dur.

Das Südwestdeutsche Kammerorchester Pforzheim unter der Leitung von Douglas Bostock spielte die Pastoral aus An English Suite von Charles Hubert Parry.

Aus dem Klavierkonzert Nummer 3 in F-Moll, Opus 49 von Auguste Dupont, erklang der dritte Satz, das Vivace. Sie hörten eine Aufnahme mit dem Sinfonieorchester St. Gallen. Dirigent und Solist war Howard Shelley.

Sie hörten die Arie Il mio tesoro in tanto aus der Oper Don Giovanni von Wolfgang Amadeus Mozart. Der Tenor Raul Jiménez wurde begleitet vom Orchestra of the Royal Opera House Covent Garden. Dirigent Barry Wordsworth.

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1: Die Nachrichten von SRF um 6 Uhr mit Mario Storni. Die USA nehmen das Regime in Kuba ins Visier und erheben Anklage gegen Raúl Castro. Und wegen neuer Freihandelsabkommen soll die Schweizer Landwirtschaft mehr Unterstützung bekommen. Dem Bauernverband geht das aber zu wenig weit. Das Wetter: trotz Schleierwolken ist es heute meist sonnig und warm. Die US-Justiz hat Anklage gegen Kubas Ex-Präsidenten Raúl Castro erhoben. Dem 94-Jährigen und weiteren Beschuldigten wird vorgeworfen, vor rund 30 Jahren US-Bürger ermordet zu haben. Die Trump-Regierung erhöht damit den Druck auf das Regime in Kuba. Aus den USA, Andrea Christen.
2: Justizminister Todd Blanche erntete Applaus, als er vor Exil-Kubanern in Florida über die Castro-Anklage sprach.
3: If you kill Americans, we will pursue you.
2: Wer Amerikaner tötet, wird von uns verfolgt, egal wer er ist und welchen Titel er trägt. Und in diesem Fall, wie viel Zeit vergangen ist.
3: And in this case, no matter how much time has passed.
2: Die Anklage dreht sich um zwei Flugzeuge, die 1996 von der kubanischen Luftwaffe abgeschossen wurden. Vier Männer kamen ums Leben. Raúl Castro war damals Verteidigungsminister. Mit der Anklage ziehen die USA die Schraube weiter an. Als US-Streitkräfte im Januar den venezolanischen Machthaber Nicolas Maduro gefangen nahmen, stürzten sie Kubas wichtigsten Verbündeten und schnitten die Insel von venezolanischen Öllieferungen ab. Die Ölblockade führte auf Kuba zu einer Energiekrise und einer prekären humanitären Lage. Die Frage ist, was nun? Wollen die USA die kubanische Führung unter Druck setzen oder führt die Anklage zu einer ähnlichen Entwicklung wie in Venezuela, also zu einem militärischen Eingreifen, um Castro gefangen zu nehmen?
1: In die Schweiz. In wenigen Wochen entscheidet das Parlament über ein neues Freihandelsabkommen mit den südamerikanischen Mercosur-Staaten. Mit dem Abkommen könnten etwa Brasilien oder Argentinien neu gewisse Mengen an Rindfleisch, Bulle oder Honig zollfrei in die Schweiz exportieren. In Anbetracht dieser Konkurrenz für die Schweizer Landwirtschaft schlägt der Bundesrat nun Finanzhilfen vor. Nur dem Bauernverband reicht das nicht. Dominik Meyer.
4: Was der Bundesrat hier vorschlage als Entschädigung, sei viel zu wenig, sagt Markus Ritter, der Präsident des Bauernverbands.
5: Es geht in Richtung Provokation und wir sind sehr enttäuscht, das muss ich sagen.
4: Der Bundesrat will etwas mehr als 150 Millionen Franken ausgeben. Die Bauernlobby hingegen verlangt fast sechsmal so viel Geld. Und ohne das werde der Bauernverband dem Mercosur-Abkommen nicht zustimmen, sagt Verbandspräsident und Mitte-Nationalrat Markus Ritter.
5: Der Beschluss des Bundesrates ist derart provokativ, dass wir uns ganz klar Gedanken machen betreffs des Referendums.
4: Im Juni berät der Nationalrat über das Abkommen. Bei der Vorberatung blieben die Bauern erfolglos mit ihrer Geldforderung. Das allerdings könnte sich noch ändern, denn die grüne Nationalrätin Christine Badertscher skizziert einen möglichen Kompromiss. Die Grünen könnten die Bauern unterstützen, wenn das Parlament die Vorschriften der EU gegen Abholzung übernehme.
6: Das wäre auch eine Ausgleichsmaßnahme, die wäre sicher für uns sehr wichtig. Wenn wir diesen Entscheid hätten, könnten wir auf jeden Fall noch einmal diskutieren.
4: Kommt es also zur Allianz von Bauern und Grünen?
5: Das werden wir sicher auch prüfen,
4: sagt Markus Ritter. Der Bauernverband schaue sich die EU-Vorschriften im Moment genau an.
1: Auch in den Kurzmeldungen geht es zunächst um Subventionen. Der Bund gibt jedes Jahr Milliarden dafür aus. Wofür und wie genau werde aber nur lückenhaft kontrolliert, sagt die eidgenössische Finanzkontrolle. So werde etwa kaum geprüft, ob es Sparpotenzial gäbe. Der Bund weist die Kritik zurück. Er sieht keinen Bedarf für zusätzliche externe Kontrollen. Und der Hype um KI beschert dem US-Speicherchip-Hersteller Nvidia erneut einen Wachstumsschub. Der Konzern hat im letzten Quartal mehr als 80 Milliarden Dollar Umsatz gemacht. Das sind 85% mehr als im gleichen Zeitraum vor einem Jahr. Der Gewinn stieg gar um 150% auf über 53 Milliarden. Zum Sport und zuerst Eishockey. Die Schweiz bleibt an ihrer Heimweltmeisterschaft weiterhin ungeschlagen. Im vierten Spiel hat die Nationalmannschaft gegen Österreich gewonnen mit 9:0. In den weiteren Spielen schlugen die USA Deutschland mit 4:3 nach Penaltyschießen. Schweden besiegte Slowenien mit einem 6:0 und Tschechien hat gegen Italien 3:1 gewonnen. Und im Fußball hat Aston Villa die Europa League gewonnen. Die Engländer schlugen im Finale in Istanbul den deutschen SC Freiburg mit 3:0. Die Börsendaten von SIX, der Dow Jones Index in New York, hat 1,3% gewonnen. Der Nikkei Index in Tokio steigt um 3,6%. Der Euro wird zu 91,48 Rappen gehandelt und der Dollar zu 78,74 Rappen. Das waren die Nachrichten von Radio SRF, verantwortlich Manuel Risi.
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7: Der Donnerstag steht in den Startlöchern. Noch ist der Tag jung. Ja, eigentlich noch fast gar nicht, noch nicht da. Wir starten gemeinsam in den Tag. Schön, schenken Sie uns Ihr Ohr. Guten Morgen.

erste Satz aus dem Klaviertrio Fis-Moll von Joseph Haydn. Gespielt hat das Trio Wanderer. Vatertag ist in der Schweiz zwar erst offiziell am 7. Juni, aber Väter darf man ruhig auch an anderen Tagen beschenken. Die freuen sich auch unter dem Jahr über kleine Geschenke. Wie das Geschenk, das Richard Strauss seinem Vater einst gemacht hat. Besagter Vater war nämlich einer der besten Hornisten im 19. Jahrhundert. Und was schenkt nun Komponistensohn Richard Strauss seinem Vater? Ein Hornkonzert inklusive Widmung. Wunderschön.

0: Das Rondo aus dem Hornkonzert Nummer 1 S-Dur von Richard Strauss. Das Solohorn hat hier die Hornistin Marie-Louise Neunecker gespielt. Ingo Metzmacher hat die Bamberger Sinfoniker geleitet.
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Allegro, das ist der vierte Satz aus dem Concerto für Laute und Flöte F-Dur von Silvius Leopold Weiss mit der Flötistin Gwyn Roberts und dem Lautenisten Richard Stone. Ach, Mozart, Don Giovanni, bekannt und beliebt, oder? Ja, die Königin der Nacht aus der Zauberflöte, der Opern-Superhit aus dem Hause Mozart. Von dem gibt's aber auch Opern, die nicht so im Mainstream daheim sind. Thamos, König in Ägypten, das ist so ein Werk, das wurde bereits zu Mozarts Lebzeiten kaum mehr gespielt. Nicht, weil die Musik schlecht war, sondern weil das Stück rund um die Musik herum die Handlung nicht überzeugt hat. Thamos, König in Ägypten, die etwas unbekannte Musik von Mozart, jetzt auf SRF 2 Kultur.

Das Kammerorchester Basel unter Giovanni Antonini hat aus der Schauspielmusik Thamos, König in Ägypten von Wolfgang Amadeus Mozart gespielt.

0: Die Geigerin Esther Yu und das Philharmonia Orchestra unter Wladimir Ashkenazy haben aus der Suite für Violine und Streichorchester von Jean Sibelius gespielt. Das ist SRF 2 Kultur um 6:30. Guten Morgen.
1: Wir beschäftigen uns gleich mit den politischen Spannungen zwischen den USA und Kuba. Die USA ziehen jetzt die Schraube an und erheben Anklage gegen Kubas Ex-Präsidenten. Und dann geht es um ein geplantes Freihandelsabkommen mit Südamerika-Staaten. Da fühlt sich der Bauernband vom Bundesrat provoziert. Unter anderem, weil dieser viel weniger Finanzhilfen vorschlägt als gefordert. Bei mir im Studio ist Lukas Lüthi. Wettertechnisch gibt es einen freundlichen Tag.
2: Guten Morgen. Ja, es hat heute zwar Schleierwolken, trotzdem wird es sonnig. Dazu weht eine schwache Brise. Im Norden gibt es 24 und im Süden 27 Grad.
1: Und mein Name ist Romana Kaiser. Guten Morgen. Die US-Justiz hat den ehemaligen kubanischen Präsidenten Raúl Castro angeklagt. Castro gilt in Kuba noch immer als zentrale Machtfigur. Der Vorwurf, der 94-Jährige soll mitverantwortlich sein für den Mord an US-Bürgern. Vor rund 30 Jahren war das. Mit dieser Anklage gegen Castro erhöht die US-Regierung jetzt den Druck auf das Regime in Kuba. Die Hintergründe jetzt von USA-Korrespondent Andrea Christen.
3: Justizminister Todd Blanche erntete Applaus, als er vor Exil-Kubanern in Florida über die Castro-Anklage sprach.
4: If you kill Americans, we will pursue you.
3: Wer Amerikaner tötet, wird von uns verfolgt, egal wer er ist und welchen Titel er trägt. Und in diesem Fall, wie viel Zeit vergangen ist.
4: And in this case, no matter how much time has passed.
3: Die Anklage dreht sich um zwei Flugzeuge, die 1996 von der kubanischen Luftwaffe abgeschossen wurden. Vier Männer kamen ums Leben. Raúl Castro war damals Verteidigungsminister. Mit der Anklage ziehen die USA die Schraube weiter an. Als US-Streitkräfte im Januar den venezolanischen Machthaber Nicolas Maduro gefangen nahmen, stürzten sie Kubas wichtigsten Verbündeten und schnitten die Insel von venezolanischen Öllieferungen ab. Die Ölblockade führte auf Kuba zu einer Energiekrise und einer prekären humanitären Lage. Die Frage ist, was nun? Wollen die USA die kubanische Führung unter Druck setzen oder führt die Anklage zu einer ähnlichen Entwicklung wie in Venezuela, also zu einem militärischen Eingreifen, um Castro gefangen zu nehmen?
1: USA-Korrespondent Andrea Christen. Wir machen weiter mit der UNO-Generalversammlung. Die hat mit grosser Mehrheit eine Klimaresolution verabschiedet. Und zwar soll damit die Erderwärmung bekämpft werden, Lukas Lüthi.
2: Konkret werden die Staaten angehalten, weniger fossile Brennstoffe wie Kohle oder Erdöl zu verbrauchen. 141 Länder stimmten dafür, also die grosse Mehrheit der Staaten. 8 Länder waren dagegen und 28 enthielten sich. UNO-Generalsekretär Antonio Guterres sprach von einer starken Bestätigung des Völkerrechts und der Klimagerechtigkeit. Gegen die UNO-Resolution stimmten vor allem die USA als das Land, das weltweit am meisten Treibhausgase verursacht, aber auch Ölstaaten wie Saudi-Arabien und der Iran waren dagegen.
1: Dann noch Frankreich. In unserem Nachbarland kursieren seit Monaten schon Berichte über sexuellen Missbrauch in Kitas, Kindergärten und Schulen im Großraum Paris. Und jetzt hat die Polizei 16 Personen festgenommen.
2: Ihnen würden Vergewaltigungen von Minderjährigen und andere sexuelle Übergriffe vorgeworfen. Das schreibt die Zeitung Le Monde und beruft sich auf die Staatsanwaltschaft. Gegen 84 Kitas, 20 Schulen und 10 Horte werde aktuell ermittelt. Der neue Pariser Stadtpräsident Emmanuel Grégoire kündigte einen Aktionsplan an. Dieser soll 20 Millionen Euro kosten. Unter anderem sollen Verdachtsfälle schneller und transparenter gemeldet werden können.
1: In die Schweiz. In wenigen Wochen entscheidet das Parlament über ein neues Freihandelsabkommen mit den südamerikanischen Mercosur-Staaten. Damit könnten Länder wie Argentinien oder Brasilien neu mehr Rindfleisch, Pulle oder Honig zollfrei in die Schweiz exportieren und so Schweizer Bäuerinnen und Bauern Konkurrenz machen. Der Bundesrat schlägt deshalb jetzt Finanzhilfen vor. Aber dem Bauernverband reicht das nicht. Aus dem Bundeshaus, Dominik Meyer.
5: Am Telefon lacht der Bauernpräsident ein bitteres Lachen. Was der Bundesrat hier vorschlage als Entschädigung, das sei viel zu wenig, sagt Markus Ritter.
6: Es geht in Richtung Provokation und wir sind sehr enttäuscht, das muss ich sagen.
5: Der Bundesrat möchte etwas mehr als 150 Millionen Franken ausgeben, hauptsächlich für zinslose Darlehen an Bauernbetriebe, verteilt über 4 Jahre. Das soll die Bäuerinnen und Bauern für Zugeständnisse beim Freihandel entschädigen, zum Beispiel eben für zollfreies Rind- und Bullefleisch aus den Mercosur-Staaten. Die Bauernlobby hingegen verlangt fast 6-mal so viel Geld, verteilt über 8 Jahre. Ohne das werde der Bauernverband dem Mercosur-Abkommen nicht zustimmen, sagt Verbandspräsident und Mitte-Nationalrat Markus Ritter.
6: Der Beschluss des Bundesrates ist derart provokativ, dass wir uns ganz klar Gedanken machen betreffs des Referendums.
5: Der Bauernverband hat Gewicht im Bundeshaus. Seine Referendumsdrohung könnte das ganze Mercosur-Abkommen gefährden. Im Juni berät der Nationalrat über das Abkommen. Bei den Vorberatungen sind die Bauern knapp gescheitert mit ihrer Entschädigungsforderung. Wirtschaftsvertreter sind strikt dagegen und auch SP und Grüne wollten bislang nichts wissen. Das allerdings könnte sich ändern. Die Position der Grünen nämlich ist noch nicht fix. Die grüne Nationalrätin und Landwirtin Christine Badetscher ist offen für die Geldforderung der Bauern.
7: Der Bundesrat erhöht mit Billigimporten aus den Mercosur-Staaten weiter den Preisdruck auf die

0: könnte es klappen. Kommt es also zur Allianz von Bauern und Grünen?
1: Das werden wir sicher auch prüfen,
0: sagt Markus Ritter. Der Bauernverband schaue sich die EU-Regeln im Moment genau an. Knapp 4 Wochen bleiben den Strateginnen und Strategen noch, dann entscheidet der Nationalrat.
2: Also der Beitrag von Bundeshausredaktor Dominik Meyer über das politische Tauziehen um dieses Freihandelsabkommen. Wir bleiben gerade noch in Bundesbern. Der Bund gibt jedes Jahr Milliarden für Subventionen aus. Mit diesen unterstützt er zum Beispiel eben die Bäuerinnen und Bauern oder auch Kultureinrichtungen oder den öffentlichen Verkehr. Jetzt wird der Bund aber dafür kritisiert von der eidgenössischen Finanzkontrolle EFK.
3: Der Bund kontrolliere zu wenig, ob dieses Geld sinnvoll eingesetzt werde. Die EFK kritisiert in einem Bericht, dass viele Subventionen gar nicht erfasst würden. Dazu gehören Steuervergünstigungen oder unentgeltliche Leistungen. Zudem werde bei der Überprüfung zu wenig nach Sparmöglichkeiten gesucht. Die Kommission schlägt vor, unabhängige Expertinnen und Experten einzusetzen, die alle Subventionen regelmäßig unter die Lupe nehmen. Die Finanzverwaltung beim Bund reagiert ablehnend. Externe Überprüfungen gäbe es bei Bedarf bereits. Zudem werden beim Bund Doppelspurigkeiten befürchtet. Dann geht es weiter mit dem US-Chip-Konzern Nvidia. Dieser hat seine Zahlen zum letzten Quartal veröffentlicht und abermals die Erwartungen übertroffen. Der Konzern hatte in den 3 Monaten des letzten Quartals mehr als 80 Milliarden Dollar Umsatz verbucht, 85% mehr als im gleichen Quartal vor einem Jahr. Der Gewinn stieg um 150%. Der wachsende Bedarf an Chips für künstliche Intelligenz hat diesen Wachstumsschub von Nvidia begünstigt. Nvidia ist das wertvollste Unternehmen der Welt.
2: Dann kommen wir zum Sport. Zuerst Eishockey, da läuft ja die Heim-WM in der Schweiz und das Schweizer Nationalteam bleibt weiterhin ungeschlagen.
3: Im 4. Spiel hat die Nationalmannschaft gegen Österreich gewonnen und das mit einem 9:0. In der gleichen Gruppe A schlugen die USA Deutschland mit 4:3 nach Penaltyschießen. In der Gruppe B hat Schweden gegen Slowenien gewonnen mit einem 6:0 und Tschechien schlug Italien mit 3:1. Und dann kommen wir zum Fußball. Der englische Verein Aston Villa hat die Europa League gewonnen. Im Finale in Istanbul schlagen die Engländer den deutschen SC Freiburg mit 3:0.
2: Und wir haben noch mehr Zahlen für Sie auf Lager. Hier kommen die Börsendaten.
3: Diese Zahlen stammen von SIX. Der Dow Jones Index in New York hat 1,3% gewonnen. Auch der Nikkei Index in Tokio steigt und zwar um 3,6%. Der Euro wird zu 91,44 gehandelt und der Dollar zu 78,68. Und das Wetter? Heute scheint die Sonne, vor allem am Nachmittag ziehen teils dichtere Schleierwolken durch. Es gibt 24 Grad, dazu weht eine schwache Brise. Im Süden gibt es 27 Grad.
2: Das die Informationen von heute Morgen. Verantwortlich für die Sendung Nicole Ross. Die Zeit 6.40 Uhr jetzt dann gleich.
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2: Guten Morgen.

Diesen dritten Satz aus der Sonate für Cembalo und Violine C-Dur von Jean-Joseph de Monnerville hat ja das Ensemble Les Musiciens du Louvre gespielt. Erdbeeren und Pfeffer. Dass das zueinander passt, ich habe es am Anfang auch nicht geglaubt, schmeckt aber fantastisch. Und ein ziemlich genauso ungewöhnliches Paar wie Erdbeeren und Pfeffer haben wir jetzt auch für Sie hier auf SRF 2 Kultur. Akkordeon und Gambe. Wäre ich auch nicht drauf gekommen, dass das gut tönen kann. Die beiden Instrumente ergänzen sich aber prächtig und ergeben zusammen ein total unerwartet harmonisches Erlebnis.

Touch Me Sweetly. Dieses Lied von Tobias Hume haben der Akkordeonist Vincent Lermet und die Kampistin Marianne Müller gespielt.

0: Introduction et Rondo von Charles-Marie Widor. Gespielt hat das hier die Klarinettistin Adeline van Bouwe zusammen mit dem Orchestre National de Lille unter Alexandre Bloch.
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0: Ein Blackout, das ist das, was man als Moderatorin möglichst nicht haben sollte, dass man wegen Gedächtnislücke nicht mehr weiß, wie es weitergeht im Programm, wenn da schlicht Leere ist im Kopf. Aber haben Sie schon mal was von Blackout Period gehört? Ich auch nicht. Raphael Zehnder bringt Licht ins Dunkel.
2: Neulich wollte ich für einen Radiobeitrag mehr wissen über den Wettbewerb für die Gestaltung der neuen Banknotenserie. Zuerst schreibe ich dem Büro, das den Auftrag gewonnen hat. Sie verweisen mich an die Medienstelle der Nationalbank. Das Gleiche raten mir Mitglieder des Beirats, der die Nationalbank beraten hat. Also eine Mail an die Nationalbank. Zum Beispiel will ich erfahren, was sie sich beim Thema der Ausschreibung überlegt haben, die Schweiz und ihre Höhenlagen. Antwortmail der Nationalbank: Sie seien in einer Blackout-Period und beantworten deshalb keine Medienanfragen. Gleiche Auskunft bei einem Telefonat mit der Ergänzung, in Kürze werde ein geldpolitischer Entscheid veröffentlicht. Es sei üblich, bis dahin zu keinem Thema Stellung zu nehmen. Eben eine Blackout-Period. In vielen Jahren Journalismus ist mir Blackout-Period in der Bedeutung Informationssperre noch nie untergekommen. Normalerweise verwendet die Finanzwelt diesen Ausdruck für eine Handelssperrzeit, einen Zeitabschnitt vor der Veröffentlichung von Geschäftsergebnissen, während dem ein börsenkotiertes Unternehmen keine Informationen veröffentlicht, die Börsenkurse beeinflussen könnten, um Insiderhandel zu erschweren, der ja im Übrigen verboten ist. Informationen zu ästhetischen und inhaltlichen Hintergründen der Banknotenentwürfe dürften kaum einen Einfluss haben auf die Währungsstabilität, die ein Kernauftrag der Nationalbank ist. Mein Einwand fruchtet aber nicht. Und so komme ich halt nicht dahinter, was es mit dem Gestaltungsmotto «Die Schweiz und ihre Höhenlagen» auf sich hat. Aber ich kenne immerhin eine neue Verwendung für «Blackout Period».

0: Das BBC Philharmonic hat aus dem Ballett Kalle Wiepoek von Eugen Kapp gespielt. Das ist SF2 Kultur um gleich 7 Uhr. Im Studio ist Enora Maurer mit dem Neuesten aus der Welt der Kultur.
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0: Er gilt als einer der bekanntesten französischen Sänger und Schauspieler, Patrick Bruel. Während seiner Tournee dieses Jahr soll Bruel auch in der Schweiz auftreten. In Quebec sind nun einige Konzertdaten abgesagt worden.
2: Ja, ein kanadischer Veranstalter hat 3 geplante Konzerte in Quebec abgesagt. 3 andere Daten finden dort aber statt. Im April haben Künstlerinnen und feministische Gruppen gefordert, alle seine Auftritte abzusagen. Gegen Patrick Bruel gibt es Vorwürfe sexueller Gewalt, die französische Justiz ermittelt. Bruel bestreitet die Vorwürfe und hat angekündigt, seine Tournee fortzusetzen in 66 Städten, darunter eben ein Konzert in Genf.
0: Ja, dann zum Theater unweit der Schweizer Grenze, das Theater Freiburg. Das bekommt nämlich einen neuen Generaldirektor.
2: Der Dirigent Leslie Suganenderaja übernimmt die Leitung ab September 2027. Der Deutsche mit Wurzeln in Sri Lanka arbeitet zurzeit als Musikdirektor am Landestheater in Salzburg. Für die neue Stelle in Freiburg wurde Suganenderaja aus 129 Bewerbern ausgewählt. Er überzeugte die Auswahlkommission als Künstlerpersönlichkeit mit einer präzisen Technik und genauen Arbeitsweise mit den philharmonischen Orchestern, mit dem Ensemble und dem Chor.
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0: Ja, und wir begleiten Sie heute durch den Morgen in Nora Maurer in der Morgenredaktion. Valeria Benz sorgt mit seinem Musikprogramm für den guten Ton. Und am Mikrofon bin ich, Beatrice Kern. Guten Morgen.
2: Guten Morgen.

0: Das Ensemble Forma Antiqua und der Perkussionist David Majoral haben diese Jacaras von Gaspar Sanz gespielt. Wer die große Liebe sucht und dabei Amor etwas nachhelfen will, hat früher vielleicht eine Annonce aufgegeben oder versucht es heute online. Es geht aber noch ausgefallener. Bei einem Blind Date in der Oper. Genau das hat das Theater St. Gallen für zwei Vorstellungen organisiert. Zur Premiere von Così fan tutte gab es Herzklopfen und erste Begegnungen im Opernsaal. Der Beitrag von Sophia Heury und Theresa Bayer.
1: Es ist eine Premiere auf und neben der Bühne. Während auf der Bühne Mozarts Così fan tutte gespielt wird, sitzen im Publikum Blind Dates nebeneinander. Zwei Singles, die zum ersten Mal aufeinandertreffen. Franz aus Zürich ist ein leidenschaftlicher Operngänger. Er hat das Experiment gewagt. Ein Anruf vor der ersten Begegnung. Er ist auf alles gefasst.
2: Die Aufregung ist schon da, eben wer kommt da. Also es kann natürlich so sein, dass irgendwie, dass du denkst, boah, das ist ja auch jemand, wie ich ihn mir immer irgendwie vorgestellt habe. Aber es könnte dann auch irgendwie sein, oh nein, was habe ich jetzt da?
1: Wer da schlussendlich auf ihn wartet, erfährt er aber erst im Opernsaal. Die allererste Zeit, die die beiden Neugierigen miteinander verbringen, sitzen sie also im Dunkeln nebeneinander und schauen sich nicht in die Augen, sondern nach vorne auf die Bühne. So richtig miteinander ins Gespräch kommen, dafür müssen sie bis zur Pause warten. Eine Versuchsanordnung also, die ein wenig Mut verlangt. Um die Liebe geht es auch auf der Bühne, mit Mozarts Così fan tutte. In dieser Oper geraten zwei Paare durch eine Wette in emotionale Turbulenzen. Es kommt zum Partnertausch und Gefühle geraten außer Kontrolle. Die Regisseurin Barbara David-Brüesch verlegt die Mozart-Oper aus dem 18. Jahrhundert in eine Gegenwart zwischen Smartphones und Reihenhaussiedlungen. Und als Tänzerin schwebt passenderweise immer wieder Amor über die Bühne. Auf Amor hoffen auch die Teilnehmenden vom Blind Date. Das Interesse an den zwei speziellen Dating-Vorstellungen ist überwältigend. 240 Personen zwischen 18 und 84 Jahren haben sich angemeldet. Johannes Hunziker vom Konzert- und Theater St. Gallen leitet das Projekt mit. Er erklärt sich den Erfolg durch die Sehnsucht nach echten Begegnungen.
3: Wir glauben daran, dass das Theater gerade deshalb so wertvoll ist, weil es ein Ort ist, wo sich unterschiedliche Menschen treffen und gemeinsam Zeit verbringen und eine Erfahrung machen. Ich glaube, das hat bei der Dating-Aktion zu dem Erfolg letztlich geführt, weil es was Analoges und das sich auch an Leute richten, die vielleicht müde sind von diesen ganzen Dating-Apps, die letztlich auch Algorithmen gesteuert sind.
1: Hinter den Kulissen im Opernbüro muss für dieses Herzensprojekt viel koordiniert werden. Susi Reinhardt aus dem Kommunikationsteam zieht für den perfekten Match eine große Excel-Tabelle zur Hilfe. Grundlage ist ein Fragebogen, der sich lose an den Figuren der Oper orientiert. Wer sich selbst als sensiblen Fernando beschreibt, landet womöglich neben einer pragmatischen Despina oder einem selbstbewussten Guglielmo. Einfach ist dieses Puzzlespiel nicht. Vor allem, weil sich deutlich mehr heterosexuelle Frauen als Männer angemeldet haben. Nicht allen kann ein Partner vermittelt werden. In der Pause ziehen sich viele der Blind Dates ins Separé zurück. Dort wird gelacht, diskutiert und aufmerksam zugehört. Bei Franz springt der Funke an diesem Abend nicht über. Trotzdem klingt er einige Tage später am Telefon nicht enttäuscht.
2: Ich glaube, gefunkt hat es nicht. Ja, aber es war ein schöner Abend, wir haben uns gut unterhalten und es war eine tolle Oper.
1: Vielleicht liegt genau darin der Reiz des Formats. Das gemeinsame Erlebnis steht im Vordergrund. Im Zweifelsfall bleibt immer noch die Musik. Und wer sich über die Gefühlswirren auf der Bühne unterhält, verrät oft auch etwas über sich selbst. Über Treue, Erwartungen und die eigenen Vorstellungen von Liebe.
0: Das Theater St. Gallen hat für zwei Vorstellungen Blind Dates organisiert. Für die zweite Vorstellung morgen am 22. Mai gibt's noch Karten inklusive der Chance auf eine romantische Begegnung.

Die Serenata Andaluza von Manuel de Falla, die hat hier der Pianist Miguel Baselga gespielt.

Das Lied Vianel aus den Liedern Les Nuits d'été von Hector Berlioz. Gesungen hat hier die Mezzosopranistin Brigitte Ballet. Felix Woyrsch, der war früher mal eine richtig große Nummer, vor allem in Norddeutschland, wo er Komponist und Dirigent war. Und heute ist er praktisch vergessen. Liegt wohl hauptsächlich daran, dass Felix Woyrsch im Gegensatz zu seinen Komponistenkollegen wie Mahler oder Strauss nicht neue Wege gegangen ist, sondern bewusst traditionell geblieben ist. So ist die Musik von Felix Woyrsch nach seinem Tod nach und nach aus dem Programm verschwunden und er schlussendlich vergessen gegangen. Jetzt können wir diese Musik neu entdecken. Es gibt nämlich eine neue Aufnahme mit Musik von Felix Woyrsch, aufgenommen von der Württembergischen Philharmonie Reutlingen und der Wahlschweizer Howard Griffiths. Und diese Aufnahme ist gerade rausgekommen und da hören wir jetzt auf SRF 2 Kultur rein.

0: Dritter Satz aus der Sinfonie Nummer 1, C-Moll von Felix Woyrsch. Howard Griffiths hat die Württembergische Philharmonie Reutlingen geleitet.
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0: Der dritte Satz Allegro Vivace aus der Serenade für Flöte und Streicher D-Dur von Heinrich Hoffmann, gespielt hat hier das Berolina Ensemble. Guten Donnerstagmorgen, das ist SRF 2 Kultur um 7:30.
1: Und das sind unsere Themen gleich. Die USA erhöhen den Druck auf Kuba und klagen Ex-Staatschef Raúl Castro an. Es geht um ein Ereignis, das 30 Jahre zurückliegt. Und der Bundesrat will die Landwirtschaft entschädigen wegen des geplanten Freihandelsabkommens mit südamerikanischen Staaten. Der Bauernverband aber findet, das ist zu wenig und droht mit einem Referendum gegen das Abkommen. Mit im Studio heute früh ist Lukas Lüthi. Wie wird das Wetter heute?
2: Guten Morgen. Es hat heute zwar Schleierwolken, trotzdem wird es sonnig, dazu weht eine schwache Brise. Im Norden gibt es 24 und im Süden 27 Grad.
1: Und mein Name ist Romana Kaiser. Guten Morgen. Er gilt in Kuba noch immer als zentrale Machtfigur, der ehemalige Staatschef Raúl Castro. Und jetzt haben die USA ihn angeklagt. Die US-Staatsanwaltschaft wirft dem 94-Jährigen und weiteren Beschuldigten vor rund 30 Jahren US-Bürger ermordet zu haben. Mit dieser Anklage erhöht die Trump-Regierung jetzt den Druck auf das Regime in Kuba. Mehr dazu von USA-Korrespondent Andrea Christen.
3: Justizminister Todd Blanche erntete Applaus, als er vor Exil-Kubanern in Florida über die Castro-Anklage sprach.
4: If you kill Americans, we will pursue you.
3: Wer Amerikaner tötet, wird von uns verfolgt, egal wer er ist und welchen Titel er trägt. Und in diesem Fall, wie viel Zeit vergangen ist.
4: And in this case, no matter how much time has passed.
3: Die Anklage dreht sich um zwei Flugzeuge, die 1996 von der kubanischen Luftwaffe abgeschossen wurden. Vier Männer kamen ums Leben. Raúl Castro war damals Verteidigungsminister. Mit der Anklage ziehen die USA die Schraube weiter an. Als US-Streitkräfte im Januar den venezolanischen Machthaber Nicolas Maduro gefangen nahmen, stürzten sie Kubas wichtigsten Verbündeten und schnitten die Insel von venezolanischen Öllieferungen ab. Die Ölblockade führte auf Kuba zu einer Energiekrise und einer prekären humanitären Lage. Die Frage ist, was nun? Wollen die USA die kubanische Führung unter Druck setzen oder führt die Anklage zu einer ähnlichen Entwicklung wie in Venezuela, also zu einem militärischen Eingreifen, um Castro gefangen zu nehmen?
1: Das war USA-Korrespondent Andrea Christen. Und wir machen weiter mit der UNO-Generalversammlung. Die hat mit großer Mehrheit eine Klimaresolution verabschiedet. Damit soll die Erderwärmung bekämpft werden.
2: Konkret werden die Staaten angehalten, weniger fossile Brennstoffe wie Kohle oder Erdöl zu verbrauchen. 141 Länder stimmten dafür, also die grosse Mehrheit der Staaten. 8 Länder waren dagegen und 28 enthielten sich. UNO-Generalsekretär Antonio Guterres sprach von einer starken Bestätigung des Völkerrechts und der Klimagerechtigkeit. Gegen die UNO-Resolution stimmten vor allem die USA als das Land, das weltweit am meisten Treibhausgase verursacht, aber auch Ölstaaten wie Saudi-Arabien und der Iran waren dagegen.
1: Weiter nach Frankreich. Dort kursieren seit Monaten Berichte über sexuellen Missbrauch, und zwar in Kitas, Kindergärten und Schulen im Großraum Paris. Und jetzt hat die Polizei 16 Personen in diesem Zusammenhang festgenommen.
2: Ihnen würden Vergewaltigungen von Minderjährigen und andere sexuelle Übergriffe vorgeworfen, das schreibt die Zeitung Le Monde und beruft sich auf die Staatsanwaltschaft. Gegen 84 Kitas, 20 Schulen und 10 Horte werde aktuell ermittelt. Der neue Pariser Stadtpräsident Emmanuel Grégoire kündigte einen Aktionsplan an. Dieser soll 20 Millionen Euro kosten. Unter anderem sollen Verdachtsfälle schneller und transparenter gemeldet werden können.
1: In die Schweiz. Das Parlament entscheidet in wenigen Wochen über ein neues Freihandelsabkommen, und zwar mit den südamerikanischen Mercosur-Staaten. Also Länder wie zum Beispiel Argentinien oder Brasilien könnten damit mehr Fleisch oder Honig zollfrei in die Schweiz exportieren. Dieses Abkommen sorgt jedoch für viel Widerstand, zum Beispiel beim Schweizer Bauernverband. Dieser befürchtet hohe Einbußen. Und die vorgeschlagene Finanzhilfe des Bundesrats für die Landwirtschaft geht ihm viel zu wenig weit. Bundeshausredaktor Dominik Meyer.
5: Was der Bundesrat hier vorschlage als Entschädigung, sei viel zu wenig, sagt Markus Ritter, der Präsident des Bauernverbands.
6: Es geht in Richtung Provokation und wir sind sehr enttäuscht, das muss ich sagen.
5: Der Bundesrat will etwas mehr als 150 Millionen Franken ausgeben. Die Bauernlobby hingegen verlangt fast sechsmal so viel Geld. Und ohne das werde der Bauernverband dem Mercosur-Abkommen nicht zustimmen, sagt Verbandspräsident und Mitte-Nationalrat Markus Ritter.
6: Der Beschluss des Bundesrates ist derart provokativ, dass wir uns ganz klar Gedanken machen betreffs des Referendums.
5: Im Juni berät der Nationalrat über das Abkommen. Bei der Vorberatung blieben die Bauern erfolglos mit ihrer Geldforderung. Das allerdings könnte sich noch ändern, denn die grüne Nationalrätin Christine Badertsche skizziert einen möglichen Kompromiss. Die Grünen könnten die Bauern unterstützen, wenn das Parlament die Vorschriften der EU gegen Abholzung übernehme.
7: Das wäre auch eine Ausgleichsmaßnahme, die wäre sicher für uns sehr wichtig. Wenn wir diesen Entscheid hätten, könnten wir auf jeden Fall noch einmal diskutieren.
5: Kommt es also zur Allianz von Bauern und Grünen?
6: Das werden wir sicher auch prüfen,
5: sagt Markus Ritter. Der Bauernverband schaue sich die EU-Vorschriften im Moment genau an.
1: Der Beitrag von Bundeshausredaktor Dominik Meyer. Wir bleiben gerade noch in Bundesbern. Der Bund gibt jedes Jahr Milliarden für Subventionen aus. Mit diesen unterstützt er zum Beispiel eben Bäuerinnen und Bauern, aber auch Kultureinrichtungen oder den öffentlichen Verkehr. Jetzt wird der Bund aber dafür kritisiert von der eidgenössischen Finanzkontrolle EFK.
2: Der Bund kontrolliere zu wenig, ob dieses Geld sinnvoll eingesetzt werde. Die EFK kritisiert in einem Bericht, dass viele Subventionen gar nicht erfasst würden. Dazu gehören Steuervergünstigungen oder unentgeltliche Leistungen. Zudem werde bei der Überprüfung zu wenig nach Sparmöglichkeiten gesucht. Die Kommission schlägt vor, unabhängige Expertinnen und Experten einzusetzen, die alle Subventionen regelmäßig unter die Lupe nehmen. Die Finanzverwaltung beim Bund

0: aktuellen Geschäftszahlen anschaut, die die Firma heute auch vorgelegt hat, dann müsste man sagen, das ist eine x-beliebige Firma. Aktuell schreibt die Firma sogar Verluste. Letztes Jahr waren es 5 Milliarden Dollar und im ersten Quartal dieses Jahres sind es erneut 4,2 Milliarden Dollar Verlust. Aber die Firma und eben der Börsengang leben von den Erwartungen an die künftigen Gewinne. Und SpaceX rechnet nun eben damit, dass sich im Weltall ganz neue Geschäftsmöglichkeiten auftun und es dann eben nicht um Milliarden geht, sondern um Billionen. Und Elon Musk als Besitzer und künftiger Chef der Firma hat ja auch den Ruf, eben diese Träume wahr werden zu lassen.
1: Sagt Wirtschaftsredaktor Matthias Heim. Und wir haben noch Sport für Sie. Zuerst geht es um Eishockey. Die Schweiz bleibt an ihrer Heimweltmeisterschaft weiterhin ungeschlagen.
2: Im vierten Spiel hat die Nationalmannschaft gegen Österreich gewonnen und das mit einem 9:0. In der gleichen Gruppe A schlugen die USA Deutschland mit 4:3 nach Penaltyschießen. In der Gruppe B hat Schweden gegen Slowenien gewonnen mit einem 6:0 und Tschechien schlug Italien mit 3:1. Und dann kommen wir zum Fußball. Der englische Verein Aston Villa hat die Europa League gewonnen. Im Finale in Istanbul schlagen die Engländer den deutschen SC Freiburg mit 3:0.
1: Und noch ein paar Zahlen mehr gibt's jetzt mit den Börsendaten.
2: Diese stammen von SIX. Der Dow Jones Index in New York hat 1,3% gewonnen. Auch der Nikkei-Index in Tokio ist gestiegen um 3,6%. Der Euro wird zu 91,47 gehandelt und der Dollar zu 78,72. Und der Blick aufs Wetter noch. Heute scheint die Sonne, vor allem am Nachmittag ziehen teils dichtere Schleierwolken durch. Es gibt 24 Grad, dazu weht eine schwache Bise. Im Süden gibt es 27 Grad.
1: Informiert in den Donnerstagmorgen mit der Sendung «Heute Morgen» hier im Radio oder online halten wir Sie natürlich auch rund um die Uhr up to date mit der SRF News App. Verantwortlich für die Inhalte eben war Nicole Roos. Die Zeit 20 vor 7 jetzt dann gleich.
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1: Guten Morgen an diesem frühsommerlichen Donnerstag.

Der erste Satz aus dem Mandolinenkonzert S-Dur von Giovanni Paisiello. Die Mandoline, die hat hier Raffaele La Ragione gespielt, begleitet vom Ensemble Il Pomodoro unter Francesco Corti. Na, kommt Ihnen bekannt vor? Und irgendwie kommen Ihnen dabei funkelnde Diamanten in den Sinn. Ja, das macht doch absolut Sinn, denn diese Töne hat man in den 90ern am Fernsehen gehört in Diamantenwerbung. Für was man halt so Werbung macht am Fernsehen. Und die Musik dazu hat Carl Jenkins geschrieben, extra für diesen Diamantenwerbespot. Und mich dünkt, dass ihm diese Diamantenmusik derart gefallen hat, dass er aus einem 30-Sekunden-Spot ein ganzes Konzertstück geschrieben hat. Musik, die funkelt und glitzert und das länger als nur für eine Werbepause lang.

0: Das Allegretto aus dem Concerto Grosso Palladio von Carl Jenkins. Michael Sanderling hatte die Deutsche Streicherphilharmonie geleitet. Wir berichten immer wieder darüber. Autorinnen und Autoren, die sich gegen KI-Firmen wehren, weil diese ihre Bücher gebraucht haben, um ihre Sprachmodelle zu trainieren. Auch Schweizer Autorinnen und Autoren sind betroffen. Der große Bücherraub, so titelt heute die WOZ. Enora Maurer, du hast diesen Artikel gelesen.
1: Ja, Florian Keller hat ihn geschrieben und er beschreibt eigentlich seine eigene Erfahrung mit einer Sammelklage gegen Anthropic AI. Und wie er sich dieser Sammelklage überhaupt anschließen konnte, das fand ich auch ganz interessant.
0: Wie ist es denn zu dieser Sammelklage gekommen?
1: Also erfahren von dieser Sammelklage hat Florian Keller via E-Mail. Darin stand etwas von 1,5 Milliarden Dollar Schadenersatz. Er dachte zuerst, das sei Spam.
0: Da kennen wir alle solche E-Mails mit komischen Geldbeträgen. Die löschen wir doch einfach, oder?
1: Genau. Und dann hat er aber weitergelesen trotzdem und da stand dann, Zitat, ein Bundesgericht hat diese Mitteilung autorisiert. Dies ist keine Junk-Mail, keine Reklame und keine Kundenwerbung von einem Anwalt.
0: Naja, klingt irgendwie schon noch immer etwas dubios. Aber es war kein Jux.
1: Nein, also zumindest nicht die E-Mail. Der Absender war eine große Anwaltskanzlei in Seattle, die gegen den KI-Konzern Anthropic eine Sammelklage führte wegen Urheberrechtsverletzungen. Und sie haben Florian Keller geschrieben, er könne sich als potenziell geschädigter Autor der Klage anschließen. Keller hat eben vor rund 20 Jahren seine Litzarbeit veröffentlicht bei der University of Minnesota Press und sein Buch ist in der Datenbank der betroffenen Werke aufgetaucht.
0: Also möglicherweise hat Anthropic sein Buch benutzt, um das Sprachmodell zu trainieren. Claude heißt dieser Chatbot, richtig?
1: Ja, genau. Claude ist von Anthropic und die KI-Firma war eben bereit, einen Deal einzugehen, also eben 1,5 Milliarden Dollar Schadenersatz zu zahlen.
0: Puh, ganz schön hohe Summe.
1: Ja, hört sich nach sehr viel an. Florian Keller schreibt auch, es sei der teuerste Vergleich in der Geschichte von US-Urheberrechtsfällen. Aber er setzt die Summe auch in einen etwas anderen Kontext. Also der Firmenwert von Anthropic wird auf 380 Milliarden Dollar geschätzt. Und er könnte sogar bald auf rund 900 Milliarden Dollar steigen. Die 1,5 Milliarden Dollar seien da Portokasse.
0: Ja, und es ist auch nicht so, dass er allein diese 1,5 Milliarden kriegt. Wie viele Autorinnen und Autoren sind denn da vertreten in dieser Sammelklage?
1: Florian Keller spricht von rund 500.000 Bücher, die an der Klage beteiligt sind. Also laut seinen Rechnungen bleiben dann rund 3.000 Dollar Abfindung pro Titel. Und das abzüglich 20% für Anwaltskosten und weitere Gebühren. Das sei ein Spottpreis für den Milliardenkonzern, schreibt er. Zumal eben in den USA Geldstrafen in Höhe von bis zu 150.000 Dollar erlaubt sind für Urheberrechtsverletzungen.
0: Lohnt sich's da denn überhaupt, den Deal zuzustimmen für läppische 2.700 Dollar?
1: Ja, für einige schon. Florian Keller zitiert eine Autorin. Weil sie arm sei, werde sie sich mit dem Vergleich abfinden. Es sei besser als nichts, aber Gerechtigkeit sei das nicht. Und Florian Keller spricht auch Vorbehalte an, den Deal anzunehmen. Zum Beispiel entgeht Anthropic damit einem Schuldspruch, der zum Präjudiz für solche Fälle hätte werden können. Also zu einem wegweisenden Urteil für zukünftige ähnliche Fälle.
0: Und von denen gibt's einige. Mehr dazu können Sie nachlesen heute in der WOZ, der große Bücherraub heißt der Artikel.

0: Das Finale aus dem Trio für Klavier, Klarinette und Cello S-Dur von Louis Farrenc, gespielt hier von einem Trio um den Klarinettisten Daniel Ottensamer. Das ist SRF 2 Kultur um gleich 8 Uhr.
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0: Für musikalische Talente in der Schweiz gibt es eine neue Ausbildungsmöglichkeit. Im Sommer 2027 startet nämlich in Freiburg und Bern das Pilotprojekt Lehre und Musik. Wie funktioniert das genau, Enora Maurer?
2: Ja, Sie können eine kaufmännische Lehre machen in 4 statt in 3 Jahren. So steht den Lernenden rund ein Viertel der Arbeitszeit für die musikalische Ausbildung zur Verfügung. Das Programm richtet sich an Talente in Genres wie Pop, Rock oder Rap. Am Ende haben die Absolventen dann 2 Abschlüsse, ein EFZ, also ein eidgenössisches Fähigkeitszeugnis als Kaufmann oder Kauffrau, und ein Diplom in Musik. Lehre und Musik ist ein Pilotprojekt des Vereins WeMusic und des Bildungszentrums für Wirtschaft und Dienstleistungen Bern. Und das bietet seit 2005 auch das Modell Lehre und Sport an.
0: Dann nach Deutschland. Dort haben sich mehr als 30 Autorinnen und Autoren gegen ihren Verlag ausgesprochen.
2: Sie werfen dem Westend-Verlag in einem offenen Brief vor, sich politisch stark nach rechts entwickelt zu haben. Konkreter Auslöser ist ein neues Buch. Laut den Autorinnen und Autoren schreiben darin Personen, deren Position der rechtspopulistischen Partei AfD nachstehen. Der Verlag Westend hatte sich bisher selbst als links und kritisch bezeichnet. Diese Beschreibung hat er inzwischen von seiner Webseite gelöscht.
0: Ja, wir bleiben gleich noch in Deutschland, wechseln aber in die klassische Musik. Der 21-jährige Münchner Johannes Wiedenhofer gewinnt nämlich den Fanny Mendelssohn Kompositionspreis.
2: Mit diesem Förderpreis verbunden ist 10.000 Euro Preisgeld und ein Auftrag, ein Kammermusikwerk zu komponieren für Flöte und Fagott. Wiedenhofer wird das Werk dann im August vorführen, bei der Preisverleihung am Festival Klangart in Halberstadt. Interpretiert wird es von den diesjährigen Preisträgern des Fanny Mendelssohns Förderpreis in Flöte und Fagott.
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0: Heute im Studio sind wir für Sie da, Enora Maurer in der Morgenredaktion. Und am Mikrofon, da bin ich, Beatrice Kern. Guten Morgen.
2: Guten Morgen.

0: Der erste Satz aus dem Violinkonzert D-Moll von Antonio Vivaldi. Die Solo-Geige, die hat hier Rachel Podger gespielt, begleitet von der Holland Baroque Society. An diesem Donnerstagmorgen öffnen wir das Fenster, schauen raus und lassen den Blick ganz, ganz weit schweifen bis ins Tessin. Seit einigen Wochen spricht man im Tessin nämlich über kaum etwas anderes. Im Mittelpunkt stehen die Stadt Bellinzona und ihre drei Schlösser. Die gehören zum UNESCO-Weltkulturerbe. Jetzt sollen diese Schlösser aufgewertet werden. Kostenpunkt rund 19 Millionen Franken. Was da gerade passiert und was sich in Zukunft ändern soll, das erzählt uns nun Natascha Fioretti. Sie ist mir jetzt nämlich zugeschaltet aus dem Tessin. Natascha, um was geht's bei diesem Projekt genau?
1: Ja, der Ideengeber des Projekts ist die Gemeinde von Bellinzona. Ziel ist es, den gesamten Festungskomplex, also bestehend aus Castelgrande, Montebello und Sassocobarot, aber auch der Wehrmauer und der Stadtmauer so weit wie möglich aufzuwerten. Die Stadt möchte ihr Kulturerbe wirkungsvoller nutzen, indem sie den gesamten mittelalterlichen Komplex zu einem privilegierten Ort der Geschichtsvermittlung und gleichzeitig zu einem starken touristischen Motor macht. Man erhofft sich dadurch, ein breiteres nationales und internationales Publikum anzuziehen, und zu diesem Zweck hat Bellinzona ein mehrfügiges Programm ausgearbeitet. Es sieht mehrere Interventionsphasen vor.
0: Also weit mal zum Gesamtbild, aber wissen wir denn schon, was sich da konkret ändern soll?
1: Ja, also erstens der Name, die drei Burgen sollen nicht mehr als einzelne Identitäten wahrgenommen werden, also einfach Castelgrande, Montebello und Sassocobarot, sondern als Bestandteile eines Gesamtwerks, das den Namen Fortezza, also Festung, trägt. Und als Festungen und nicht mehr als Schlösser sollen die einzelnen Anlagen künftig auch bezeichnet werden.
0: Mhm, ein neuer Name also. Eine weitere Veränderung betrifft den Eintritt, oder?
1: Ja, so ist es. Heute ist der Zugang zu den drei Burgen frei, also zumindest zu den Außenbereichen. Denken wir zum Beispiel an den großen Innenhof von Castelgrande, von dem man aus eine freie Sicht auf die Umgebung hat und zum Beispiel bis nach Locarno hinsehen kann. Und laut Projekt wird man all das künftig nicht mehr kostenlos genießen können, sondern nur noch mit einem bezahlten Eintritt. Und dann zur inneren Aufwertung setzt man auf neue Technologien, die neue Museumsrundgänge und Ausstellungen ermöglichen sollen. Etwa auch Touchscreens und interaktiven Stationen soll es geben.
0: Ja, es klingt alles sehr zeitgemäß, und doch sind jetzt nicht alle von diesem Projekt begeistert.
1: Ja, so ist es. Vor einigen Tagen hat ein Gegenkomitee rund 4.500 Unterschriften gegen das Projekt zur Neugestaltung der Festung Bellinzona eingereicht. Der ehemalige Stadtpräsident von Bellinzona, also Brenno Martignoni Polti, und seine politische Bewegung Il Noce haben mehrere Vorbehalte gegenüber dem Projekt geäußert und begrüßen deshalb das Referendum, das nun im September stattfinden soll. Insbesondere kritisieren sie die Absicht, den Zugang zum Innenhof von Castelgrande kostenpflichtig zu machen, sowie die Wahl des Namens Festung anstelle von Burgen für die Bezeichnung des historischen Komplexes.
0: Mhm. Und eine Stiftung soll es auch noch geben.
1: Genau, das ist noch ein weiterer Streitpunkt. Das Projekt sieht vor, die Verwaltung der Anlage einer Stiftung zu übergeben. Das würde bedeuten, so sagen die Befürworterinnen und Befürworter des Referendums, den Bürgerinnen und Bürgern die Mitbestimmung über einen der wichtigsten Orte von Bellinzona und der ganzen Stadt zu entziehen. Eine UNESCO-Stätte, meinen sie, darf nicht zur Angelegenheit weniger werden.
0: Die Debatte geht also weiter, und bestimmt werden wir diesen Herbst im Hinblick auf das Referendum im Tessin noch mehr darüber hören. Danke, Natascha Fioretti, für diesen Einblick.

0: Das Minnesota Orchestra und Edo de Wacht hat aus den Ballettszenen von Alexander Glasunow gespielt. Haben Sie heute Morgen schon eine Textnachricht verschickt, auf Hochdeutsch oder doch im Dialekt? Eine neue Studie der Universität Bern zeigt, je älter man ist, desto eher schreibt man Kurznachrichten auf Hochdeutsch. Je jünger, desto eher schreibt man Mundart. Ich habe vor der Sendung mit SRF-Mundart-Redaktor André Perler geredet und wollte von ihm wissen, das ist kein überraschendes Resultat, oder?
1: Nein, ich habe auch den Eindruck, dass Ältere so WhatsApp-Nachrichten und SMS eher auf Standarddeutsch schreiben und Jüngere eher in der Mundart. In dieser Studie hier haben die 20- bis 40-Jährigen im Durchschnitt angegeben, 4 von 5 Nachrichten auf Schweizerdeutsch zu schreiben, die über 65-Jährigen hingegen durchschnittlich nur knapp 2 von 5 Nachrichten.
0: Wie erklärt sich dieser Generationenunterschied?
1: Ja, da führt Studienautor Adrian Lehmann verschiedene Gründe an. Zum ersten Mal, dass in der Mundart es ja keine offizielle Rechtschreibung gibt und dann kann man also auch keine Fehler machen, wenn man Mundart schreibt, und das gefällt jungen Leuten offenbar. Und dann zum anderen auch, dass in der Mundart man sich individueller ausdrücken könne als im standardisierten Hochdeutsch. Und dann kann man zum Beispiel den lokalen Dialekt schreiben oder mit einem bestimmten Jugendslang.
0: Und ich könnte mir schon vorstellen, dass für viele ältere Leute ganz selbstverständlich ist, dass Schreiben, das passiert in der Standardsprache, und die Mundart ist halt auf das Sprechen beschränkt.
1: Genau, das ist die sogenannte mediale Diglossie, sagt man dem in der Sprachwissenschaft. Diese Trennung in Anwendungsbereiche, Mundart ist mündlich und Schriftdeutsch ist schriftlich, das sagen ja auch schon die Namen. Und diese Trennung, die war lange ziemlich starr, und darum sind sich eben viele ältere Menschen gar nicht gewöhnt, regelmäßig Dialekt zu schreiben. Aber seit Anfang des 21. Jahrhunderts weicht sich diese starre mediale Diglossie immer mehr auf, vor allem eben wegen den neuen digitalen Kommunikationsmitteln. Und darum sind junge Leute jetzt schon mit einer weniger starren Vorstellung aufgewachsen, von wo Mundart angebracht ist und wo nicht. Und dann kann man eben auch argumentieren, dass so digitale Kurznachrichten vom Charakter her gar nicht wirklich schriftlich sind. Sie ersetzen ja nicht den geschriebenen Brief, sondern das mündliche Gespräch. Und da tauscht man sich ja meistens informell aus.
0: Und das spricht dann eben auch dafür, die Mundart zu verwenden. Was die Studie auch noch gezeigt hat, junge Frauen schreiben mehr auf Dialekt als junge Männer. Wie erklärt sich dieser Unterschied?
1: Ja, ganz sicher ist sich Adrian Lehmann da nicht, aber er hat eine Vermutung, und zwar, dass Frauen tendenziell in sozialen Berufen tätig sind, und in diesen Berufen ist emotionale Nähe wichtig. Und das heißt, dass Frauen Mundartschreiben vielleicht bewusst einsetzen, um Nähe zu vermitteln. Männer hingegen arbeiten überdurchschnittlich in prestigeträchtigen Berufen, wo es darum geht, mit korrektem Gebrauch von Standarddeutsch zu zeigen, dass man kompetent ist. Und für diese Interpretation spricht auch, dass je höher der Bildungsgrad ist in dieser Studie, desto weniger Mundart wird geschrieben. Aber das muss man sicher noch weiter erforschen.
0: Ja, und da hält uns die Sprachwissenschaft sicher auf dem Laufenden. Und was ich jetzt gelernt habe, weil ich meine Nachrichten so ziemlich konsequent auf Hochdeutsch schreibe, bin ich wohl doch älter als gedacht.

Akkordeonist Jean-Louis Martinier mit einem Annäherungsprojekt. Er nähert sich nicht seiner Musik, nämlich an Johann Sebastian Bach an, macht aus einer seiner Inventionen diese Inventio 4 mit Akkordeon und Nickelharper die Musik von Bach ins Heute geholt.

Konzert für zwei Hörner und Orchester S-Dur von Georg Philipp Telemann. Die Hörner haben hier Ulrich Hübner und Jörg Schultes gespielt, begleitet von La Stagione Frankfurt. Früher war das leider noch sehr gang und gäbe, dass talentierte Mädchen nicht wirklich gefördert wurden in ihren Talenten. Das Lebensziel war für sie halt meistens doch der Hafen der Ehe. So auch für die Komponistin dieser Klaviertöne hier, Fanny Mendelssohn. Ein klein wenig konnte sie ihr Talent zum Glück dann doch entfalten.

0: Die Pianistin Beatrice Raux hat diese Melodie Es-Dur aus dem Opus 5 von Fanny Hensel Mendelssohn gespielt. Hier auf SRF 2 Kultur. Guten Morgen, es ist 8:30.
1: Und das sind unsere Themen gleich. Zwischen Kuba und den USA herrscht dicke Luft. Jetzt klagen die Vereinigten Staaten Ex-Regierungschef Raúl Castro an. Er soll für den Tod mehrerer US-Amerikaner mitverantwortlich sein. Und die Schweizer Landwirtschaft und der Freihandel, das ist ein schwieriges Verhältnis. Der Bundesrat will die Bäuerinnen und Bauern wegen eines geplanten Südamerika-Abkommens entschädigen. Aber dem Bauernverband reicht das nicht und droht mit dem Referendum. Mit im Studio ist Lukas Lüthi. Wie wird denn das Wetter heute?
2: Guten Morgen. Es hat heute zwar Schleierwolken, trotzdem wird es sonnig. Dazu weht eine schwache Brise. Im Norden gibt es 24 und im Süden 27 Grad.
1: Und mein Name ist Romana Kaiser. Guten Morgen. Also die US-Justiz hat den ehemaligen kubanischen Präsidenten Raúl Castro angeklagt. Castro gilt in Kuba noch immer als zentrale Machtfigur. Der Vorwurf der USA, der inzwischen 94-Jährige soll mitverantwortlich sein für den Mord an US-Bürgern. Vor rund 30 Jahren war das. Und damit, mit dieser Anklage, erhöht die Trump-Regierung jetzt den Druck auf das Regime in Kuba. Mehr Hintergründe gibt es jetzt von USA-Korrespondent Andrea Christen.
3: Justizminister Todd Blanche erntete Applaus, als er vor Exil-Kubanern in Florida über die Castro-Anklage sprach.
4: If you kill Americans, we will pursue you.
3: Wer Amerikaner tötet, wird von uns verfolgt, egal wer er ist und welchen Titel er trägt. Und in diesem Fall, wie viel Zeit vergangen ist.
4: And in this case, no matter how much time has passed.
3: Die Anklage dreht sich um zwei Flugzeuge, die 1996 von der kubanischen Luftwaffe abgeschossen wurden. Vier Männer kamen ums Leben. Raúl Castro war damals Verteidigungsminister. Mit der Anklage ziehen die USA die Schraube weiter an. Als US-Streitkräfte im Januar nach Venezuela eindrangen und Machthaber Nicolas Maduro gefangen nahmen, stürzten sie Kubas wichtigsten Verbündeten und schnitten die Insel von venezolanischen Öllieferungen ab. Die Ölblockade führte auf Kuba zu einer Energiekrise und einer prekären humanitären Lage. Die treibende Kraft dahinter ist anscheinend Marco Rubio, US-Außenminister und nationaler Sicherheitsberater. Rubio, Sohn kubanischer Einwanderer, hat seine politische Heimat in der stark antikommunistischen kubanischen Exilgemeinde in Florida. Der Sturz des Castro-Regimes ist schon lange sein Ziel. Gestern richtete er sich mit einer Videobotschaft an die Kubanerinnen und Kubaner.
5: In Estados Unidos estamos listos.
3: Die Vereinigten Staaten sind bereit, ein neues Kapitel in den Beziehungen zwischen unseren Ländern aufzuschlagen. Einer besseren Zukunft stehen nur jene im Weg, die Kuba kontrollieren. Die Frage ist, was nun? Wollen die USA die kubanische Führung unter Druck setzen? Oder führt die Anklage letztlich zu einem militärischen Eingreifen, um Castro gefangen zu nehmen? Ähnlich wie Maduro, der auch angeklagt worden war.
1: Das ist der Beitrag von USA-Korrespondent Andrea Christen. Wir machen weiter mit der UNO-Generalversammlung. Die hat mit großer Mehrheit eine Klimaresolution verabschiedet. Damit soll die Erderwärmung bekämpft werden, Lukas Lüthi.
2: Konkret werden die Staaten angehalten, weniger fossile Brennstoffe wie Kohle oder Erdöl zu verbrauchen. 141 Länder stimmten dafür, also die grosse Mehrheit der Staaten. 8 Länder waren dagegen und 28 enthielten sich. UNO-Generalsekretär Antonio Guterres sprach von einer starken Bestätigung des Völkerrechts und der Klimagerechtigkeit. Gegen die UNO-Resolution stimmten vor allem die USA als das Land, das weltweit am meisten Treibhausgase verursacht, aber auch Ölstaaten wie Saudi-Arabien und der Iran waren dagegen. In Europa gibt es neue Rekordwerte bei den Fallzahlen von Geschlechtskrankheiten, die via Bakterien übertragen werden. Besonders stark angestiegen seien die Zahlen bei den sexuell übertragbaren Krankheiten Syphilis und Gonorrhoe, auch Tripa genannt. Das schreibt die EU-Gesundheitsbehörde. Sie zählte im Jahr 2024 mehr als 106'000 Gonorrhoe-Infektionen. Das ist eine Zunahme von mehr als 300% verglichen mit dem Jahr 2015. Im gleichen Zeitraum haben sich die Syphilisfälle zudem mehr als verdoppelt, auf über 45.000. Sich zu schützen wäre aber einfach, sagt die EU-Gesundheitsbehörde. Man solle beim Geschlechtsverkehr Kondome verwenden oder sich auf diese Krankheiten testen lassen.
1: In wenigen Wochen entscheidet das Parlament über ein neues Freihandelsabkommen, und zwar mit den südamerikanischen Mercosur-Staaten. Damit könnten Länder wie zum Beispiel Argentinien oder Brasilien künftig mehr Rindfleisch, Poulet oder auch Honig zollfrei in die Schweiz exportieren und damit den Schweizer Bäuerinnen und Bauern Konkurrenz machen. Der Bundesrat schlägt deshalb jetzt Finanzhilfen vor für die Landwirtschaft. Nur dem Bauernverband reicht das nicht. Aus dem Bundeshaus berichtet Dominik Meyer.
6: Was der Bundesrat hier vorschlage als Entschädigung, sei viel zu wenig, sagt Markus Ritter, der Präsident des Bauernverbands.
7: Es geht in Richtung Provokation und wir sind sehr enttäuscht, das muss ich sagen.
6: Der Bundesrat will etwas mehr als 150 Millionen Franken ausgeben. Die Bauernlobby hingegen verlangt fast sechsmal so viel Geld. Und ohne das werde der Bauernverband dem Mercosur-Abkommen nicht zustimmen, sagt Verbandspräsident und Mitte-Nationalrat Markus Ritter.
7: Der Beschluss des Bundesrates ist derart provokativ, dass wir uns ganz klar Gedanken machen betreffend des Referendums.
6: Im Juni berät der Nationalrat über das Abkommen. Bei der Vorberatung blieben die Bauern erfolglos mit ihrer Geldforderung. Das allerdings könnte sich noch ändern, denn die grüne Nationalrätin Christine Badertscher skizziert einen möglichen Kompromiss. Die Grünen könnten die Bauern unterstützen, wenn das Parlament die Vorschriften der EU gegen Abholzung übernehme.
8: Das wäre auch eine Ausgleichsmaßnahme, die wäre sicher für uns sehr wichtig. Wenn wir diesen Entscheid hätten, könnten wir auf jeden Fall noch einmal diskutieren.
6: Kommt es also zur Allianz von Bauern und Grünen?
7: Das werden wir sicher auch prüfen,
6: sagt Markus Ritter. Der Bauernverband schaue sich die EU-Vorschriften im Moment genau an.
1: Das ist der Beitrag von Bundeshausredaktor Dominik Meyer über das politische Tauziehen um dieses Mercosur-Abkommen. Wir bleiben in Bundesbern. Der Bund gibt jedes Jahr Milliarden für Subventionen aus. Damit unterstützt er zum Beispiel eben die Landwirtschaft oder auch Kultureinrichtungen oder den öffentlichen Verkehr. Jetzt aber wird der Bund dafür kritisiert, und zwar von der Eidgenössischen Finanzkontrolle, EFK.

0: Experten befürchtet.
1: Es könnte der größte Börsengang aller Zeiten werden. Die Weltraumfirma SpaceX von US-Tech-Milliardär Elon Musk, die will offenbar schon ab nächsten Monat Aktien an der Börse verkaufen. Und deshalb hat SpaceX jetzt Zahlen veröffentlicht, die zum ersten Mal einen Einblick geben, wie denn die Firma finanziell aufgestellt ist. SRF Wirtschaftsredaktor Matthias Heim mit einer kurzen Einordnung.
2: Wenn man die aktuellen Geschäftszahlen anschaut, die die Firma heute auch vorgelegt hat, dann müsste man sagen, das ist eine x-beliebige Firma. Aktuell schreibt die Firma sogar Verluste. Letztes Jahr waren es 5 Milliarden Dollar und im ersten Quartal dieses Jahres sind es erneut 4,2 Milliarden Dollar Verlust. Aber die Firma und eben der Börsengang leben von den Erwartungen an die künftigen Gewinne. Und SpaceX rechnet nun eben damit, dass sich im Weltall ganz neue Geschäftsmöglichkeiten auftun und es dann eben nicht um Milliarden geht, sondern um Billionen. Und Elon Musk als Besitzer und künftiger Chef der Firma hat ja auch den Ruf, eben diese Träume wahr werden zu lassen.
1: Sagt SRF-Wirtschaftsredaktor Matthias Heim. Und wir haben noch die Börsendaten für Sie.
0: Diese stammen von SIX. Der Dow Jones Index in New York hat 1,3% gewonnen. Der Nikkei Index in Tokio steigt um 3,1%. Der Euro wird zu 91,48 gehandelt und der Dollar zu 78,71. Und der Blick aufs Wetter. Heute scheint die Sonne. Vor allem am Nachmittag ziehen teils dichtere Schleierwolken durch. Es gibt 24 Grad. Dazu weht eine schwache Brise und im Süden gibt es 27 Grad.
1: Die Sendung heißt «Heute Morgen». Verantwortlich für die Inhalte eben war Nicole Roos. Die Zeit 8.39 Uhr.
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4: Dass nächtlicher Besuch mit einer seidenen Leiter ins Schlafzimmer klettert, ich glaube, allzu oft kommt das im Alltag nicht vor. In der Oper ist das aber die perfekte Ausgangslage für ein heiteres Verwechslungsspiel, so wie in der Oper La Scala di Seta, die seidene Leiter von Gioachino Rossini. Und auf diese seidene Leiter klettern wir nun gemeinsam. Guten Morgen.

0: Diese Tarantelle von Camille Saint-Saëns haben der Cellist Maximilian Hornung und die Bamberger Sinfoniker gespielt. Im Kulturplatz-Talk geht es heute ein bisschen um andere Musik. Da schauen wir nämlich heute Songtexte ganz genau an. Taylor Swift zum Beispiel. Die gilt bei Gewissen sogar als Hochliteratur, vergleichbar mit Shakespeare. Taylor Swift, aktuell immerhin einer der größten Popstars. Hochliteratur und Pop, wie geht das zusammen, Musikredaktorin Gisela Voitz?
1: Ha, das geht sehr gut zusammen. Ich habe gestern in unserer Redaktion einen Test durchgeführt. Und zwar habe ich den Leuten einen Satz vorgelesen, habe gesagt, ist das Shakespeare oder ist das Taylor Swift? Und die Fehlerquote war enorm hoch.
0: Okay. Da können wir also definitiv gespannt sein, wie das nachher ausfällt. Taylor Swift ist nicht ganz deine Generation, Literaturredakteur Michael Lüsi. Auf was schaust du im Kontext mit Literatur und Musik?
2: Ja, ich vertrete die alten Herren hier. Es sind zwei Namen, die mir natürlich ganz wichtig sind in diesem Zusammenhang. Der eine ist Bob Dylan, der hat einen Nobelpreis bekommen und ich studiere immer noch, warum. Also nicht, dass ich das schlecht finde, im Gegenteil, aber es gibt einfach viele, viele Geschichten, die man erzählen kann darüber, was dahin geführt hat. Und das andere, was mich interessiert, sind die Beatles-Texte, wo ich herkomme, als Kind schon gehört. Und da gibt es ganz tolle Bezüge bei Paul McCartneys Texte zum englischen Hörspiel auf der einen Seite und zu Shakespeare wiederum auf der anderen Seite.
0: Also Shakespeare mit Taylor Swift, Bob Dylan, Literaturnobelpreis. Ich sehe schon, Literatur und Musik hat ganz, ganz viel miteinander zu tun. Und das hören wir gleich im Kulturplatz-Talk dazu, darum, warum Songtexte eben Literatur sind. Gleich nach 9 hier auf SRF 2 Kultur.

Der erste Satz aus der Flötensonate Opus 64 von Melanie Bonis. Die Flöte hat Caspar Zehnder gespielt, das Klavier Patrizio Mazzola im Musikprogramm von Valerio Benz.

0: Das Stück La Comédie Italienne von Eric Satie auf dem Spielzeug, Klavier und Akkordeon, gespielt von Stefan Hussong und Annemai Krüger hier auf SRF 2 Kultur.
1: Die Nachrichten von SRF um 9 Uhr mit Mario Sturni und zwei besonders großen Brocken. Der vermutlich bisher größte Börsengang der Weltraumkonzern SpaceX gibt im Vorfeld erstmals Einblick in seine Geschäftszahlen. Und der wohl größte Spionagefall in Österreich und warum er gleichwohl nur einer unter vielen ist. Die Wetteraussichten: trotz Schleierwolken ist es meist sonnig und auch warm. Es könnte der größte Börsengang aller Zeiten werden. Die Weltraumfirma SpaceX von Tech-Milliardär Elon Musk will offenbar schon ab nächstem Monat Aktien an der Börse verkaufen. Deshalb hat SpaceX jetzt erstmals ausführliche Zahlen zum Geschäft veröffentlicht. Aber beim Börsengang geht es weniger um die nackten Zahlen, vielmehr um Erwartungen, so Wirtschaftsredaktor Matthias Heim.
2: Wenn man die aktuellen Geschäftszahlen anschaut, die die Firma heute auch vorgelegt hat, dann müsste man sagen, das ist eine x-beliebige Firma. Aktuell schreibt die Firma sogar Verluste. Letztes Jahr waren es 5 Milliarden Dollar und im ersten Quartal dieses Jahres sind es erneut 4,2 Milliarden Dollar Verlust. Aber die Firma und eben der Börsengang leben von den Erwartungen an die künftigen Gewinne. Und SpaceX rechnet nun eben damit, dass sich im Weltall ganz neue Geschäftsmöglichkeiten auftun und es dann eben nicht um Milliarden geht, sondern um Billionen. Und Elon Musk als Besitzer und künftiger Chef der Firma hat ja auch den Ruf, eben diese Träume wahr werden zu lassen.
1: Sagt Wirtschaftsredaktor Matthias Heim. Zwei Meldungen des Morgens sind kurz. Die kommunistische Regierung in Kuba hat die US-Klage gegen den ehemaligen Staatschef Raúl Castro zurückgewiesen. Es handelt sich bloß um einen Vorwand für eine militärische Intervention, hieß es. Die USA werfen dem 94-jährigen Castro vor, in den Abschuss von Flugzeugen vor 30 Jahren verwickelt zu sein. Damals starben auch US-Bürger. Der Bundesrat will die Landwirtschaft wegen neuer Handelsabkommen gezielt unterstützen mit Finanzhilfen von rund 150 Millionen Franken. Hintergrund ist das Abkommen mit den südamerikanischen Mercosur-Staaten. Dem Bauernverband geht das zu wenig weit, er fordert fast sechsmal so viel Geld und droht damit, sich gegen das Mercosur-Abkommen zu stellen. In Österreich ist einer der größten Spionagefälle zu Ende gegangen. Der frühere Geheimdienstmitarbeiter Egisto Ott muss ins Gefängnis. Ein Geschworenengericht in Wien hat ihn zu 4 Jahren und einem Monat Haft verurteilt. Ott soll geheime Informationen an Russland weitergegeben haben. Ott sei aber nur einer unter vielen in Österreich, denn das Land habe ein Spionageproblem, sagt Auslandredaktor Peter Vöggeli.
3: Österreich hat noch immer eine lasche Gesetzgebung in Sachen Spionage. Verfolgt wird man nur, wenn man Österreich schadet. Und selbst dann sind die Strafen maximal 5 Jahre bis jetzt. In Österreich wird auch oft akribisch ermittelt, auch in den Medien. Aber dann wird die Sache zu den Akten gelegt. Also gestern Abend beispielsweise berichtete die ZIP 2, quasi das 10 vor 10 Österreichs, gerade mal 3 Minuten über das Urteil. Die gesamte Sendung dauerte aber 24 Minuten. Und schließlich war da noch dieser Fall mit der Razzia gegen das Bundesamt für Verfassungsschutz und Terrorbekämpfung 2018, angeordnet vom damaligen Innenminister Herbert Kickl von der FPÖ, angeblich wegen Korruption, Amtsmissbrauch, Veruntreuung und so weiter. Von den Vorwürfen blieb damals nichts übrig, aber der Staatsschutz war so angeschlagen, dass er neu gegründet werden musste.
1: Sagt Auslandredaktor Peter Vöggeli. In Europa gibt es neue Rekordwerte bei den Fallzahlen von Geschlechtskrankheiten, die via Bakterien übertragen werden. Besonders stark angestiegen seien die Zahlen bei den sexuell übertragbaren Krankheiten Gonorrhoe und Syphilis. Das schreibt die EU-Gesundheitsbehörde. Sie zählte im Jahr 2024 mehr als 106.000 Gonorrhoe-Infektionen. Das ist eine Zunahme von mehr als 300% verglichen mit dem Jahr 2015. Im gleichen Zeitraum haben sich die Syphilisfälle zudem mehr als verdoppelt auf über 45.000. Sich zu schützen wäre aber einfach, sagt die EU-Gesundheitsbehörde. Man solle beim Geschlechtsverkehr Kondome verwenden oder sich auf diese Krankheiten testen lassen. Die Börsendaten von SIX. Die Devisenkurse, um genau zu sein, der Euro wird aktuell zu 91,49 Rappen gehandelt und der Dollar zu 78,74 Rappen. Und dann auch die Wetteraussichten. Es ist sonnig heute, vor allem am Nachmittag ziehen aber teils dichtere Schleierwolken durch. Mit 24 Grad wird es warm, dazu weht schwache Brise. Noch wärmer wird es im Süden mit bis zu 27 Grad. Das waren die Nachrichten von Radio SRF, verantwortlich Manuel Risi.
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5: Auf Englisch heißen Liedtexte Lyrics. Da ist die Lyrik und damit die Verbindung zur Literatur bereits schon rein sprachlich gegeben. Und tatsächlich, vom Kunstlied bis zum Pop-Hit, quer durch die Genres begeistern gesungene Texte. Und Taylor Swift macht aus einer ganzen Generation junger Frauen Gedichtleserinnen. Und Bob Dylan erhielt für seine Songtexte sogar den Literaturnobelpreis. Was braucht ein Liedtext, um Literatur zu sein? Welche Songs sind gesungene Gedichte und was hat Homer damit zu tun? Das wollen wir heute anschauen. Und bevor wir damit beginnen, nehmen wir ein erstes Ohr voll.

0: Warum Songtexte Literatur sind, dazu habe ich zwei Gäste, die beide auf verschiedene Weise, aber beide eng mit der Popkultur verbunden sind. Auch weil sie beide selbst Musik machen, respektiv Musik gemacht haben. Auf der einen Seite ist das SRF-Musikredaktorin Gisela Feutz, die auch Literatur unterrichtet. Herzlich willkommen, Gisela.
1: Guten Morgen.
0: Und der zweite im Bunde ist SRF-Literaturredaktor Michael Luisier, der früher am Theater gearbeitet hat und der auch Schlagzeuger ist. Sei auch du herzlich willkommen, Michael.
2: Hallo.
0: Unsere Fragestellung, warum Songtexte Literatur sind, das ist ja eigentlich eine zeitlose. Warum, Gisela Feutz, ist gerade jetzt ein guter Zeitpunkt, um sie zu beleuchten?
1: Weil man beobachten kann, wie sich Hierarchien aufweichen. Also es gibt ja diese Hierarchien zwischen Hochkultur und Popkultur. Popmusik wurde lange abgewertet als weniger wertvoll, künstlerisch betrachtet. Und es hat natürlich auch damit zu tun, dass es Popmusik einfach viel weniger lange gibt als sogenannte Hochkulturmusik. Und diese Hierarchien, die sind sich am Aufweichen. Das sieht man daran. Reklam gibt Büchlein heraus mit Songtexten von Punkbands. Sieht man daran, dass an den Hochschulen, an den Unis mittlerweile auch Poptexte behandelt werden.
2: Genau, da kann ich anschließen. Es ist mir aufgefallen, dass es in Basel beispielsweise Volkshochschulkurse über Dylan gibt. Martin Schäfer hat jahrelang solche Kurse gegeben und viele Freunde von mir, meistens ältere Herren, die pilgern dann regelmäßig mäßig dahin.
0: Aber eigentlich ist ja die Popkultur im Hörsaal kein ganz neues Phänomen, oder?
1: Ja, das stimmt. Also die sogenannten Cultural Studies, die gibt's seit den 60er Jahren. Umberto Eco, Semiotikprofessor, der hat schon 1972 eine Veranstaltung gemacht, wo er Superman analysiert hat, also ein Comic. Und das ist nicht neu, das stimmt, aber ich habe das Gefühl, dass es mittlerweile strategischer gemacht wird, öfters gemacht wird. Es gibt an der Heinrich-Heine-Uni einen Gastdozenten namens Campino, das ist der Sänger von Die Toten Hosen, ist eine Punkband. Der gibt dort eine Vorlesung über Gebrauchslyrik und da vergleicht er dann Kästner mit Punksongs. An der Uni Göttingen gibt es Aufbauseminare zu Songtexten und diverse wirklich renommierte Unis, Harvard zum Beispiel, die sprechen über Taylor Swift.
0: Und die Volkshochschule macht das auch. Und Gisela, du warst selbst im Taylor Swift Seminar. Ja. Jetzt erzähl doch mal, was hat wer da wie untersucht?
1: Also ich war vor 2 Jahren da und das ist eine Veranstaltung des English Departments. Und also die Hörsäle, die waren brechend voll. Und das Spannende war, es waren jetzt nicht nur Studenten, Studentinnen aus der englischen Fachschaft, sondern auch aus vielen anderen Fachschaften. Und da wurde dann jede Woche ein Album von Taylor Swift besprochen. Und als ich da war, ging es um das Album Red, Rot. Und da hat man die Bedeutung der Farbe Rot in der literarischen Tradition untersucht, also Farbsymbolismus, hat das dann mit anderen Texten auch verglichen. Und sie gehen in dieser Vorlesung chronologisch durch die Texte von Taylor Swift. Also das heißt, man sieht auch, wie sich eine Autorin entwickelt. Und ich glaube, das zeigt sehr schön, dass die Texte, die werden halt gebraucht, um das Handwerk der Literaturanalyse daran zu üben.
0: Und dafür muss man die Leute natürlich begeistern, weil das ist eher hartes Brot, je nachdem, Literatur und vor allem Lyrikanalyse. Mhm. Aber geht's nicht auch ein bisschen darum, den Hörsaal zu füllen?
1: Ja, also die beiden Veranstaltenden, Rachel Murthy und Andrew Shields, die haben schon gesagt, sie seien auch schon mit dem Vorwurf konfrontiert worden, ja, das sei doch ein trojanisches Pferd, was sie da in den Hörsaal stellen würden. Aber ich finde schon auch, also einerseits sagen sie, das ist literarisch gerechtfertigt, Taylor Swift hat eine Qualität. Und ich finde halt schon auch, warum soll man denn die Studierenden nicht in ihrer Lebenswelt abholen? Die Anfeindungen, interessanterweise, die seien in erster Linie aus dem akademischen Umfeld gekommen, haben sie mir erzählt. Und Rachel Murthy sagt, es gehe da um Gatekeeping, also dass man ein Urteil fällt, um ein bestehendes Wertesystem zu verteidigen, natürlich den Massen so vorzuenthalten. Und da schwingt natürlich auch dieser, ja, dieses elitäre Vorurteil mit, das, was populär ist,
0: kann ja nicht gut sein.
1: Kann ja nicht gut sein. Aber wenn wir in der Geschichte zurückdenken, Charles Dickinson war populär, Shakespeare war populär und die gehören heute zum Kanon.
0: Ja, eben, also wer Klassiker werden will, muss erstmal gemocht werden.
2: Mhm. Kann man auch kann man genau gleich einschätzen, in dem Moment, wo Bob Dylan den Nobelpreis bekommen hat, das war auch ein Skandal eigentlich für akademische Kreise und für die normalen Leserinnen, Leser und Hörerinnen und Hörer war es ein Fest, dass das passiert ist. Und ich glaube, seitdem das passiert ist, ist diese Diskussion auch nicht mehr so scharf, weil es ist, die Vermischung ist jetzt einfach da.
0: Beziehungsweise es ist ja gut, wenn man sich darüber streitet, weil dann ist es ein Thema. Man kann sie auch so herum betrachten.
1: Genau. Ja.
0: Und die Verknüpfung von Musik und Lyrik, Literatur, die ergibt ja auch Sinn, die sind sich nahe. Und dann würde ich vorschlagen, schauen wir einmal auf die Tradition der Liedtexte zurück. Was hat sich denn, sagen wir mal, so in den letzten 3000 Jahren da so entwickelt?
2: Also ich versuche das mal ein bisschen zusammenzufassen, aber der Name Homer ist ja schon gefallen. Da geht ganz viel hin zurück. Homer hat diese zwei großen Epen geschrieben, Odyssee und Ilias, und das sind aber Gesänge. Diese einzelnen Kapitel werden Gesänge genannt, und da kann man auch davon ausgehen, dass das gesungen wurde früher. Man sagt ja, man spricht ja auch von Lyrik, und das hat mit der Lyra zu tun, also mit diesem Begleitelement, mit diesem Begleitinstrument. Und auch wenn man jetzt nicht weiß, ob es Homer tatsächlich gegeben hat oder nicht und wann der wirklich stattgefunden hat, man redet etwa von 800 vor Christus, so ist das mal eine gemeinsame Wurzel. Und wirklich belegen kann man es dann im griechischen Theater. Dort gibt es die Chöre, und diese Chöre, die sind nachweislich gesungen worden. Was auch eine Quelle ist zwischen Lied und Text, das sind religiöse Geschichten. Also das, wir singen unsere geistlichen Lieder in der Kirche bis heute, und das ist etwas, was sich fortzieht, kann man sagen, bis zum Stadionrock, wo wir allen We Don't Need No Education mitgesungen haben früher. Das ist so eine Verbindung, aber man kann es auch wieder in der Geschichte anschauen. Der Minnesang beispielsweise ist sicher eine der Quelle dessen, was dann später mal zur Liebeslyrik geworden ist. Und dann muss man auch mal wieder Shakespeare erwähnen, was du schon gemacht hast, Gisela. Da gibt es großartige geschriebene Texte, das sind Gedichte, das sind verdichtete, in Versform geschriebene Reden. Und immer wieder wird da auch gesungen. John Dowland war damals der große Musiker, und der hat da mitgearbeitet. Und das wiederum war stilbildend für später. Bertolt Brecht nimmt das dann wieder auf in einer ganz anderen Form natürlich. Also da gibt es diese gemeinsamen Sachen. Und so richtig trennen tun sich diese beiden Sachen dann so ab dem 17., 18. Jahrhundert. Da wird das Gedicht als Gedicht wichtig und löst sich weg von der Musik. Und der Höhepunkt davon ist dann Anfang 20. Jahrhundert. Aber mit dem Aufkommen der Popkultur Mitte 20. Jahrhundert oder Anfang Mitte 20. Jahrhundert verschiebt sich das schon wieder. Jetzt ist der Liedtext wieder wichtig. Die Beatles kommen, Jim Morrison, The Doors-Sänger ist eine Fortsetzung der Beat-Generation, die früher nur geschrieben haben. Er hat's dann gesungen. Und wir haben heute jetzt zwei Sachen wie die Rap-Kultur auf der einen Seite, wo gerappt wird, entschuldigt, und auf der anderen Seite haben wir die Spoken-Word-Kultur, wo gesprochen wird. Und beides zusammen ist Vortragskunst. Und da ist es eigentlich, wo sich's verbindet.
0: Und dann gibt's eben die Autoren, die auf beiden Feldern tätig sind. Also mir fällt zum Beispiel Sven Regner ein, der Frontmann der deutschen Band Element of Crime, der sich längst auch als Autor von Romanen etabliert hat, beispielsweise Herr Lehmann. Und wenn wir nun den Olymp der Literatur in den Blick nehmen. Vor 10 Jahren ging zum ersten Mal der Nobelpreis für Literatur an einen Songwriter, an Bob Dylan. Warum, Michael Wiesier, ist Bob Dylan denn ein herausragender Dichter?
2: Wie lange habt ihr Zeit?
0: Nicht so viel, aber du kannst ja das auch kurz, ich weiß es.
2: Ja, ich versuch's, es ist wirklich nicht ganz einfach. Also fangen wir mal ganz am Anfang an. Bob Dylan kommt in diese Szene, wie das auch in einem John Baez-Lied beschrieben wird, als ungewaschenes Phänomen und ist der Letzte dort und bringt einfach die ganze Folkmusik, die damals in den 50er, 60er Jahren in den USA sehr stark gewesen ist, auf ein ganz neues Niveau. Wenn wir den Text anschauen, Blow in the Wind, das sind 3 Strophen mit Fragen. Was muss alles passieren, bis das und das dann erfüllt ist? Der Friede ist da das Thema. Ne? Und das gibt dann immer dieselbe Antwort, ist blowing in the wind. Wir wissen es nicht, diese Antwort ist nicht zu geben. Und sehr schnell, schon zu Beginn der 60er Jahre, kommen dann sehr, sehr viel komplexere Texte. A hard rain's gonna fall. Das ist ein Text mit viel mehr Strophen, mit ganz, ganz vielen Bildern. Auch der geht aus von einem Jungen mit blauen Augen, der ganz viele Sachen sieht oder ganz viele Sachen hört. Und dann kann man das alles anschließen, aber es gibt immer diese offene Frage in diesem Lied, dieser Regen, der da fallen wird, was bedeutet das? Ist das die Revolution, die bevorsteht, im 68 dann kommen wird? Aber ist das auch der Kalte Krieg? Ist das sogar ein Atomregen, der da kommt? Und jeder, der dieses Lied hört oder jede, die dieses Lied hört, kann das wieder anders für sich beantworten. Ich bin ein Nach-68 und habe das anders beantwortet als meine älteren Freunde damals beispielsweise. Und dann wird das immer dichter. Und der eigentliche Knackpunkt in Bob Dylans Geschichte ist das Jahr 2001. Da kommt das Album raus, Love and Theft. Und übrigens genau am 9. September, an diesem schicksalsschweren Tag. Und da beginnt was Neues. Da beginnt sein altes Werk. Und das beinhaltet, dass er anfängt zu zitieren. Vielleicht hören wir kurz mal rein. Da gibt es einen Song, der heißt Mississippi, und den möchte ich mal kurz einspielen.

0: Schon allein dieses Lied, das ist voll mit Zitaten. Da ist Johnny Cash, wird da zitiert. Es wird der Stadt Mississippi genannt, das ist eine Anspielung an den Blues. Es wird, Shakespeare wird hier mehrere Male erwähnt in diesem Text. Es sind die englische Romantik ist da drin. Und was er jetzt macht, ist, dass er in der ganzen Weltliteratur, und er ist sehr belesen, Sachen zusammensucht und die zu neuen Songs komponiert. Und das wiederum bringt er in Verbindung mit derbster Volkskultur aus dem 19. Jahrhundert, diese Minstrel-Shows, die es damals gegeben hat, wo auch Blackfacing eine Rolle gespielt hat. Und der macht das hin und wieder tatsächlich auf der Bühne, zwar mit Whitefacing. Und das wiederum gibt eine ganz interessante Verbindung, die wiederum an Shakespeare anknüpft, nämlich dieses Nebeneinanderstellen von höchster Kultur auf der einen Seite, diese Monologe Hamlet, ja, auf der einen Seite, und gleichzeitig diese Rüpelszenen, dieses derbe Zeug, was immer wieder kommt und was die Leute belustigt hat. Und das ist eigentlich seine große Leistung, dieses Verbinden von Hochkultur und von Volkskultur auf der einen Seite und auf der anderen Seite das Nicht-Sterben-Lassen der ganzen Kultur, die es eben gibt, die er lebendig hält. Und er bringt immer das Bild in einem Interview beispielsweise, das ist wie die Toten des Bürgerkrieges, die sind nicht weg. Die haben immer noch eine Stimme. Und so sieht das auch mit diesen Dichtern, die alle schon gestorben sind. Die will er wieder hochholen, vermanschen zu seinen eigenen Texten. Und ich glaube, wenn es einen Grund gibt, diesen Künstler, jetzt abgesehen von seinen tollen Texten, seiner Technik, mit so einem Preis auszuzeichnen, dann ist es diese Leistung, die er jetzt schon seit fast 30 Jahren macht, auf Tournee immer noch.
1: Das war jetzt fast eine Laudatio, aber ich glaube, das hat gut gepasst. Vielen Dank, Michael Vissier. Und das führt ja alles zur Frage, was denn lyrisch eigentlich heißt. Und um das zu zeigen, findet sich auch in der Schweiz gutes Anschauungsmaterial, Gisela Voits.
2: Ja, also Michael hat ja schon das eine oder andere Element erwähnt. Also eine bildhafte Sprache kann ein Hinweis auf gute Lyrik sein. Und für mich ist es halt Verdichtung. Auf sehr kleinem Raum vieles sagen. Ich habe mal eine Definition gelesen, ein Vers ist ein lebendiges Wesen. Also er lässt Assoziationen zu, er nimmt einem irgendwohin mit. Bei Dylan, du hast es gesagt, wird es offen gelassen, es hat Interpretationsspielraum. Und in der Schweiz, finde ich, gibt's einen, der wirklich lyrisch top ist, ein Musiker, und das ist Kuno Lauener. Und was er auch sehr gut kann, was mir immer besonders gut gefällt, ist, wenn Form mit Inhalt verschmolzen wird, also wenn das Hand in Hand geht. Ich habe da ein Beispiel mitgebracht, der Song heißt Paris, und was assoziiert man mit Paris?
1: Die Liebe, die Romantik, Liebe.
2: L'amour. Und bei ihm wird das zu «Schiss Paris». Also schon nur das, dieser komische Bruch, dann die S-Assonanzen, das klingt halt einfach auch toll, «Schiss Paris». Und die Geschichte dieses Songs ist: Da lässt sich einer durch die Straßen von Paris treiben, er ist von Liebeskummer geplagt, er versucht sich abzulenken, nicht an die Verflossene zu denken, und seine Gedanken kreisen aber immer wieder um diese Frau. Wie eine Waschmaschine, die dreht, wie gestört im Gring. Und dieses Rotieren dieser Waschmaschine wird eben auch auf sprachlicher Ebene aufgenommen, indem sich Sinneinheiten überlappen. Also ich mache ein Beispiel, dass das anschaulicher wird. Kuno Lauener singt: «Was soll ich schon ihre Stadt, wo für die, wo sich gern, hey, man ich nicht, hey, kann ich nicht.» Also dieses «hey» schließt, ist der Abschluss einer Sinneinheit und der Beginn einer anderen, und dann auch noch die Wiederholung «Hey, mani nicht, hey, gani nicht». Also dieser Parallelismus, der noch einmal dieses Rotieren aufnimmt. Vielleicht hören wir uns das einfach an.
1: Gute Idee.

0: Also es entwickelt so was Hypnotisches für mich. Und das andere, was ich eben auch toll finde, wir sind ja immer noch bei der Frage, was ist eigentlich gute Lyrik? Für mich auch, wenn es mich anspricht, also wenn es nicht einfach nur etwas Persönliches ausdrückt der Person, sondern wenn es mich auf einer allgemeingültigen Ebene anspricht. Da gibt's auch ein gutes Beispiel für Zürich West. Der Song «Die Idee» ist geschrieben aus der Perspektive einer Idee, die auf einem Zettel geschrieben steht und dieser Zettel ist an die Wand gehängt. Und wir hören dann dieser Idee quasi zu, wie sie darüber sinniert, voller Zweifel ist. Bin ich gut genug? Wird etwas aus mir? Und man nimmt richtig Anteil bei dieser Idee, weil so vieles drinsteckt. Selbstwert, Fremdbestimmung, Zweifel, Lebenssinn. Und ich glaube, das sind universelle Themen, die dann unabhängig von Zeit und Ort funktionieren. Und wenn das gegeben ist, kann man andocken und dann ist das für mich auch ein Teil von guter Lyrik.
1: Sie hören den Kulturplatz Talk auf SRF 2 Kultur heute zur Frage, warum Songtexte Literatur sind. Meine Gäste sind SRF-Musikredaktorin Gisela Feutz und SRF-Literaturredaktor Michael Luisi. Und nachdem wir ja vorhin schon beim Literatur-Nobelpreisträger Bob Dylan vorbeigekommen sind, lasst uns vielleicht noch einmal in Richtung der englischen Songs schauen. Wen würdet ihr denn sonst noch in den Reigen der Dichter unter den Songwritern, Songwriterinnen aufnehmen?
2: Also ich würde auf alle Fälle noch Paul McCartney nennen. Mhm. Also Jim Morrison habe ich ja schon erwähnt im letzten Mal, wo ich was gesagt habe. Und jetzt Paul McCartney würde ich auch unbedingt noch nennen. Und auch den würde ich gerne kurz anschauen. Bei ihm ist wichtig, erstens mal die irische Herkunft. Er ist ein Kind von irischen Einwanderern gewesen. Also seine Mutter ist sehr jung gestorben. Das hat ihn auch geprägt. Und dadurch hat er sehr früh hingucken müssen, wie es den Leuten geht. Und das Beschreiben der Leute, das ist etwas, was er sehr genau tut. Da komme ich dann noch drauf. Und das andere ist, seinen Eltern war es sehr, sehr wichtig, dass er eine gute Ausbildung bekommt. Dass etwas wird aus ihm und aus seinem Bruder. Und das hat auch funktioniert. Die gingen dann beide auf eine gute Schule. Und Paul McCartney hatte dann das Glück, dass er dort einen Englischlehrer getroffen hat, der ihn angefixt hat mit Literatur. Er hat sehr, sehr früh angefangen zu lesen. Die Sachen aus der englischen Romantik oder generell einfach, was man gelesen hat. Im Gegensatz zu John Lennon, von dem man immer sagt, er sei so gebildet gewesen, stimmt nicht. In seinem Elternhaus stand nur der Churchill rum und sonst gar nichts. Und bei ihm war es eben nicht so. Und er hat sich immer wieder auch auf das bezogen in seinen Texten. Und das andere, was ihn sehr, sehr geprägt hat, das sind die Hörspiele. Wir sind in der Zeit des Radios, die große Radiozeit. Und da liefen halt einfach am Abend Hörspiele und er hat das immer gehört. Die Goonshow war ganz wichtig, auch in der Komödie. Und dann liefen so Stücke wie
1: eines langen Tages Reise in die Nacht
2: von Eugene O'Neill und Sachen von Sean O'Casey und so. Und auch da sind wieder die einzelnen Geschichten von einzelnen Menschen im Zentrum. Und das ist ein System, das er aufgenommen hat. Es gibt ganz viele Lieder von ihm, bei dem diese einzelnen Leute hier stattfinden. Eines möchte ich erwähnen, und zwar Eleanor Rigby. Das ist ein Lied von einer Frau, die immer den Reis aufliest in der Kirche, nachdem eine Hochzeit gewesen ist. Die wird gespiegelt mit einem anderen einsamen Menschen. Einsamkeit ist das Thema dort. Das ist der Father Mackenzie. Der schreibt einen Text für eine Messe, die nie jemand hören will. Und am Schluss treffen sich die beiden an Eleanor Rigbys Grab. So, da wird das Ganze dann vermischt. Und das ist ein Ding, das wiederum von der Musik aufgenommen wurde, und das ist auch sehr, sehr spannend, weil damals war der Film Psycho in aller Munde und da gibt's auch so, da geht's einen jungen Mann und eine ältere Frau und es gibt einen Mord dort und zuerst sieht man die eine Person, dann sieht man die andere Person und am Schluss gibt es einen zusammen und das ist der Mord. Und das ist unterlegt mit Streichern. Und diese Streicher wiederum, die tauchen dann wieder im Arrangement von Eleanor Rigby auf. Und dann gibt's noch eine andere Geschichte, und das ist das, was ich am Anfang gesagt habe mit der Bildung, und da kommt wieder Shakespeare ins Spiel. Paul McCartney hat immer wieder den Zweizeiler benutzt, den Shakespeare auch benutzt, wenn eine große Szene zu Ende geht, wenn ein Stück zu Ende geht, ja, selbst wenn ein Monolog zu Ende geht, dann ist am Schluss ein Zweizeiler mit einem Reim. Und das nimmt er auf an einer ganz, ganz berühmten Stelle. Das ist das allerletzte Beatles-Lied, das dann herausgekommen ist, 1969. Nicht das herausgekommen ist, aber das produziert worden ist. Abbey Road endet so. Ich spiel's mal ein.

0: 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Das ist ein klassischer Shakespeare-Zweizeiler aus der Feder von Paul McCartney, hier zum Schluss einer großen Epoche der Beatles.
1: Das heißt, wir sind schon wieder bei Shakespeare gelandet. Und da kann ich gleich den Bogen schlagen zu Taylor Swift, würde man vielleicht nicht erwarten. Aber, ihr wird ja viel vorgeworfen. Oder man hat die Vorannahmen, Popstar könne ja nicht vertiefte Texte schreiben.
2: Ja, wahrscheinlich, weil sie so glamourös wirkt, traut man ihr nicht zu, dass eine glamouröse Frau auch eine kluge Frau sein kann.
1: Ja.
2: Klammer zu.
1: Ja, genau. Aber sie kann, also eines, was du gesagt hast, Geschichten schreiben, das kann Taylor Swift natürlich auch. Sie kommt aus der Country-Tradition und da muss man in 3 Minuten eine Dramaturgie herstellen können. Das kann sie ganz prima. Shakespeare. Swift kennt ganz klar den literarischen Kanon. Sie hat viele Shakespeare-Verweise in ihren Songs. Sie hat Verweise auf Lewis Carroll, also Alice im Wunderland und so weiter. Und sie kennt sich eben auch aus mit den literarischen Gattungen. Es gibt einen Song, The Lakes heißt der. Und das ist eine Anspielung auf The Lake District. Das ist im Nordosten Englands. William Wordsworth kommt vor in einer Wortspielerei. Sie sagt, tell me what are my words worth? Also, sag mir, was sind meine Worte wert? Und sie schildert in diesem Stück den Wunsch nach Ausbruch aus ihrem Leben, einem Leben, in dem sie von Liebeskummer geplagt ist und von Journalisten verfolgt wird. Und sie wünscht sich zu den Windermere Peaks. Und das ist natürlich eben wieder in Lake District. Und das ist eine Sehnsuchtslandschaft, die insbesondere im 19. Jahrhundert alle romantischen Poeten fasziniert hat. Also jeder wollte dahin. Und was sie beschreibt, ist eigentlich ein typisch romantisches Motiv. Also die verwundete Künstlerin, die an der Liebe leidet, die sich den Rückzug in die Natur wünscht, eine Heilung von der Natur wünscht, sich auch wünscht, mit der Natur zu verwachsen. Also sie singt Wisteria grow right over my bare feet. Diese üppigen Pflanzen mit den violetten Blüten wachsen über meine nackten Füße. Also dieser Wunsch, eins zu werden mit der Natur. Und das ist eigentlich typischer für die Romantik, als es überhaupt sein kann, also im 19. Jahrhundert.
2: Das müssen wir jetzt auch hören.

0: Ein Auszug aus The Lakes von Taylor Swift. Wir waren heute schon bei Homer, wir waren mehrfach bei Shakespeare, bei unsterblicher Literatur. Wie schätzt ihr das ein? Werden unsere Nachkommen vielleicht in 200 Jahren die Lieder, die Texte von Taylor Swift, von Bob Dylan, von Paul McCartney oder von Kuno Lauener noch kennen? Deine Einschätzung, Gisela.
1: Also Zürich West Songs, die wird man in 200 Jahren garantiert noch kennen. Ich bin eine Bernerin.
0: Ich wollte das sagen. Sagte die Bernerin.
1: Taylor Swift ist natürlich eine der prägendsten Künstlerinnen des 21. Jahrhunderts. Also sie hinterlässt Spuren in Politik, Wirtschaft, Medien, Kultur und so weiter und so fort. Und solche Dinge haben dann schon die Tendenz, in den Kanon einzugehen, aber andererseits, der Kanon ist unberechenbar, worüber wir in 200 Jahren sprechen werden, welche Themen relevant sein werden, welche Stimmen wir hören wollen, keine Ahnung.
0: Und was man dann als, ja, was einen dann sexy dünkt.
1: Ja, künstlerisch wertvoll.
0: Mhm. Das ist nicht so ein künstlerisch wertvoller Beitrag, aber das ist mir gerade eingefallen, weil es auch relevant ist. Michael, deine Einschätzung?
2: Ja, es geht in diese Richtung, was du gerade angetönt hast. Ich glaube, übrig bleiben wird das, was sich von der Musik löst. Also die Musik ist ja dem Zeitgeist und dem Geschmack mehr unterworfen wahrscheinlich als der Text. Der Text ist universeller dadurch. Und ich kann mir gut vorstellen, dass die Beatles oder Bob Dylan oder so eines Tages dann halt vielleicht gar nicht mehr wirklich wahrgenommen werden, weil die Musik nicht mehr funktioniert für die Zeit. Einen Text, da haben wir nicht erwähnt, das ist Leonard Cohen. Und ich kann mir vorstellen, weil diese Musik so banal ist eigentlich, dass der vielleicht überlebt am Schluss. Ich weiß es nicht, weil der so ganz, ganz feine existenzielle Sachen geschrieben und beschrieben hat. Vielleicht der, aber das ist so, das kommt mir jetzt gerade in den Sinn, das ist jetzt nicht wirklich mit Tiefe abgesegnet.
0: Aber über den könnte man natürlich auch sehr leicht eine eigene Sendung machen,
2: da ist ziemlich. Ja. Aber ich glaube, das, was sich von der Musik lösen kann und das Text übrig bleibt, das wird eine Relevanz behalten.
0: Gisela nickt auch. Herzlichen Dank euch beiden für den Besuch live im Studio. SRF-Musikredaktorin Gisela Feutz und SRF-Literaturredaktor Michael Wiese. Mein Name ist Barbara Peter. 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

Musik passend zum Monat Mai. Dieser Chanson Nommé von Alfons Hasselmanns auf der Harfe gespielt von Gabriella Dall'Oglio.

Die Arie «O del mio dolce ardor bramato getto» aus der Oper Palide ed Elena von Christoph Willibald Gluck. Gesungen hat sie die Mezzosopranistin Anne-Sophie von Otter, nach wie vor eine der großen Stimmen der Oper, hier begleitet von The English Concert.

0: Das Kammerorchester Basel unter Heinz Holliger hat diesen zweiten Satz aus der Sinfonie Nummer 6 C-Dur von Franz Schubert gespielt. Wie ein dänischer Banker sieht er aus, der Klavierstar Víkingur Ólafsson. Zumindest wird er sehr oft auf sein Äußeres angesprochen. Vielleicht, weil er so daherkommt, wie er daherkommt, im Anzug, Pullover mit Brille und bravem Haarschnitt.
1: And you so often get this, you know, that I people commenting on this, you know, oh, he looks like a Danish banker or something like that. I get this kind of stuff all the time, how I look so strict and so whatever, you know.
0: Víkingur Ólafsson, der isländische Pianist. Er hat eine große Fangemeinde, die gerade nicht aus dem klassischen Bereich kommt. Und er sieht aus wie ein Banker. Dass aber so ganz und gar nicht das Leben von einem Banker führt, das erzählt er uns im Musikmagazin am Samstag um 10 hier auf SRF2 Kultur. Und Klaviertöne haben wir jetzt auch für Sie, hier nun mit Klavierkollegin Zita Taniel.

zweite Satz aus dem Klavierkonzert Nummer 2 D-Moll von Edward McDowell. Das Klavier hat hier Zeta Taniel gespielt, begleitet vom BBC Scottish Symphony Orchestra unter Martin Brabins.

0: Das Notturno Nummer 2 S-Dur von Ferdinand Ries gespielt hat diesen dritten Satz daraus, das Schweizer Bläserensemble. Ihre Schweizer Begleiterin durch den Donnerstagmorgen war ich, Beatrice Kern. Weiterhin viel Vergnügen mit dem Programm von SRF 2 Kultur.
1: Die Nachrichten von SRF um 10 mit Sandro Peter. Fast 12.500 Unternehmenskonkurse sind im letzten Jahr eröffnet worden hierzulande. Das Bundesamt für Statistik BFS schreibt, das seien fast zwei Drittel mehr als im Jahr vorher. Dieser Anstieg habe in erster Linie damit zu tun, dass seit Anfang des letzten Jahres Änderungen in Kraft sind im Gesetz. Gläubiger können bei unbezahlten öffentlich-rechtlichen Leistungen neu ein Konkursbegehren stellen, also etwa wenn Steuern oder Sozialversicherungsbeiträge nicht bezahlt wurden. Auch die Zahl der Konkursabschlüsse hat laut BFS zugenommen im letzten Jahr um gut ein Zehntel. Der finanzielle Verlust aus Konkursverlustscheinen erreichte fast 1,8 Milliarden Franken. Es könnte der größte Börsengang aller Zeiten werden. Die Weltraumfirma SpaceX von Tech-Milliardär Elon Musk will offenbar schon ab nächsten Monat Aktien an der Börse verkaufen. Deshalb hat SpaceX jetzt erstmals ausführliche Zahlen zum Geschäft veröffentlicht. Aber beim Börsengang gehe es weniger um nackte Zahlen, vielmehr um Erwartungen, so Wirtschaftsredaktor Matthias Heim.
2: Wenn man die aktuellen Geschäftszahlen anschaut, die die Firma heute auch vorgelegt hat, dann müsste man sagen, das ist eine x-beliebige Firma. Aktuell schreibt die Firma sogar Verluste. Letztes Jahr waren es 5 Milliarden Dollar und im ersten Quartal dieses Jahres sind es erneut 4,2 Milliarden Dollar Verlust. Aber die Firma und eben der Börsengang leben von den Erwartungen an die künftigen Gewinne. Und SpaceX rechnet nun eben damit, dass sich im Weltall ganz neue Geschäftsmöglichkeiten auftun und es dann eben nicht um Milliarden geht, sondern um Billionen. Und Elon Musk als Besitzer und künftiger Chef der Firma hat ja auch den Ruf, eben diese Träume wahr werden zu lassen.
1: In Österreich ist einer der größten Spionagefälle zu Ende gegangen mit einem Urteil. Der frühere Verfassungsschütze Egisto Ott muss ins Gefängnis. Ein Geschworenengericht in Wien hat ihn zu 4 Jahren und einem Monat Haft verurteilt. Schuldig gesprochen wurde er unter anderem wegen Amtsmissbrauchs und Bestechlichkeit. Die Staatsanwaltschaft warf Ott vor, etwa Informationen zu Russen gesammelt zu haben, die aus ihrer Heimat geflohen waren, darunter ein Ex-Geheimdienstmitarbeiter. Dieser war bei Russlands Präsident Wladimir Putin in Ungnade gefallen. Außerdem soll Ott Handys von früheren Beamten des österreichischen Innenministeriums beschafft und über Mittelsmänner nach Moskau geliefert haben. Die Börsendaten von SIX, der Swiss Market Index, liegt im Moment bei 13.408 Punkten, ein Plus von 0,1%. Der Euro wird zu 91,42 Rappen gehandelt, der Dollar zu 78,76 Rappen. Der Blick aufs Wetter. Trotz Schleierwolken ist es meist sonnig. Im Norden gibt es bei schwacher Bise 24 Grad, im Süden 27 Grad. Das waren Nachrichten von Radio SRF. Verantwortlich Manuel Risi.
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4: Und weiter geht's an diesem Donnerstagvormittag. Ich begrüße Sie, mein Name Bodo Frick, und jetzt überlassen wir die Bühne zwei der mächtigsten Personen ihrer Zeit. Verbunden waren sie durch Politik, Intrigen, Krieg und Liebe. Kleopatra und Cäsar, die Ouvertüre aus der Oper von Karl Heinrich Graun.

Nicht ganz so oft aufgeführt wie Händels Giulio Cesarene Gitto ist diese Oper von Karl Heinrich Graun. Cleopatra e Cesare, wir haben die Ouvertüre gehört, gespielt vom Concerto Köln. Dass für eine lebendige und international ausstrahlende alte Musikpraxis steht, mit der das Ensemble schon lange begeistert. Das hat die künftige Geschäftsführerin des Concerto Köln gesagt, die Kulturmanagerin Ulrike Shapiro, die im Sommer ihren neuen Posten antritt. Wobei aus musikalischer Sicht natürlich weit interessanter ist für uns, wer das Concerto Köln bei dieser Ouvertüre vorhin geleitet hat. Und das war der belgische Dirigent René Jacobs, der dieses Jahr im Herbst übrigens seinen 80. Geburtstag feiert.

Bekannt war er vor allem für seine Kantaten und seine Kirchenmusik in der Barockzeit, der deutsche Komponist und Kapellmeister Johann David Heinichen. Der britische Musikhistoriker Charles Burney hat ihn sogar mal als Rameau der deutschen Musik bezeichnet. Hier haben wir eine Triosonate gehört für Oboe, Violine und Basso Continuo in C-Moll. Gespielt hat das Ensemble Epoca Barocca.

0: Der brasilianische Pianist Christian Boudou hat den sechsten Satz D-Dur gespielt von den Bagatellen Opus 33 von Ludwig van Beethoven um jetzt 21 Minuten nach 10.
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0: Ein Blackout ist auf Englisch ein Stromausfall. Oder eine Gedächtnislücke, wenn einem auf eine Frage schlicht gar nichts einfällt. Aber was ist denn eine Blackout Period? Raphael Zehnder klärt auf.
2: Neulich wollte ich für einen Radiobeitrag mehr wissen über den Wettbewerb für die Gestaltung der neuen Banknotenserie. Zuerst schreibe ich dem Büro, das den Auftrag gewonnen hat. Sie verweisen mich an die Medienstelle der Nationalbank. Das Gleiche raten mir Mitglieder des Beirats, der die Nationalbank beraten hat. Also eine Mail an die Nationalbank. Zum Beispiel will ich erfahren, was sie sich beim Thema der Ausschreibung überlegt haben, die Schweiz und ihre Höhenlagen. Antwortmail der Nationalbank: Sie seien in einer Blackout-Period und beantworten deshalb keine Medienanfragen. Gleiche Auskunft bei einem Telefonat mit der Ergänzung, in Kürze werde ein geldpolitischer Entscheid veröffentlicht. Es sei üblich, bis dahin zu keinem Thema Stellung zu nehmen. Eben eine Blackout-Period. In vielen Jahren Journalismus ist mir Blackout-Period in der Bedeutung Informationssperre noch nie untergekommen. Normalerweise verwendet die Finanzwelt diesen Ausdruck für eine Handelssperrzeit, einen Zeitabschnitt vor der Veröffentlichung von Geschäftsergebnissen, während dem ein börsenkotiertes Unternehmen keine Informationen veröffentlicht, die Börsenkurse beeinflussen könnten, um Insiderhandel zu erschweren, der ja im Übrigen verboten ist. Informationen zu ästhetischen und inhaltlichen Hintergründen der Banknotenentwürfe dürften kaum einen Einfluss haben auf die Währungsstabilität, die ein Kernauftrag der Nationalbank ist. Mein Einwand fruchtet aber nicht. Und so komme ich halt nicht dahinter, was es mit dem Gestaltungsmotto «Die Schweiz und ihre Höhenlagen» auf sich hat. Aber ich kenne immerhin eine neue Verwendung für «Blackout Period».
0: Und nach diesem Blackout erstrahlt nun wieder das Licht hier bei uns, das Rampenlicht, Musik aus dem gleichnamigen Film.

The Terry Theme aus dem Film Limelight von und mit Charlie Chaplin, in dem es um das Rampenlicht geht und die Menschen, die sich zuerst darin suhlen und danach langsam wieder daraus verschwinden. Das Alter muss das Rampenlicht verlassen, wenn die Jugend auftritt, heißt es zu Beginn des Films von Anfang der 1950er Jahre, der gleichzeitig auch als eines der persönlichsten Werke gilt von Charles Chaplin. Im musikalischen Rampenlicht waren hier das Rundfunk-Sinfonieorchester Berlin mit der georgischen Geigerin Lisa Batiaschwili und ihr Landsmann Nikolaus Ratschweli war am Klavier zu hören.

Ruht, süße Nymphen, lasst den goldenen Schlaf eure sternenhellen Augen verzaubern, während meine laute Wache hält mit lieblichen Klängen. Etwa so lassen sich diese ersten Zeilen aus dem Stück Rest Sweet Nymphs auf Deutsch übersetzen. Leider ist die Autorenschaft dieses poetischen Textes nicht bekannt, aber dafür das musikalische Arrangement hier, das wir gehört haben. Es ist einem englischen Komponisten zuzuschreiben, der unter dem Pseudonym Peter Warlock bekannt gewesen ist. Gesungen hat hier der britische Tenor Ian Bostridge, der am Klavier begleitet wurde von Julius Drake.

Ein Feuer hat sie hier entfacht, die Royal Northern Sinfonia. Feuer, so lautet nämlich der Beiname dieser Sinfonie in A-Dur von Joseph Haydn. Warum genau dieser Name? Ja, das ist leider nicht abschließend geklärt. Es wird aber gemutmaßt, dass die Sinfonie in einer Inszenierung verwendet wurde, eines Stücks mit dem Titel «Die Feuerbrunst», ein Marionettensingspiel mit Musik, die man teilweise eben Haydn zuschreibt.

Das Duo Image hat hier den zweiten Satz gespielt aus der Serenade für Flöte und Gitarre von Anton Diabelli. Und es ist kein Zufall, dass Diabelli an dieser Stelle in unserem Programm gelandet ist. Die Diabelli-Variationen spielen aktuell in unserem Programm eine wichtige Rolle. 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

Ein Oboenkonzert in B-Dur des bekanntesten Bachsohns Karl Philipp Emanuel. Den dritten Satz gespielt hat hier das Ensemble Il Gardellino mit dem belgischen Oboisten Marcel Bonsele. Und vorhin habe ich ja eine E-Mail erwähnt, eines SRF2-Kulturhörers, der sich auf die Diskothek zu den Diabelli-Variationen bezogen hat. Diese E-Mail hat er uns im Rahmen des Klassiktelefons geschickt, unserer Sendung nach 13 Uhr, in der wir Ihre Musik spielen. Und das tun wir natürlich auch heute wieder, nach dem Rendezvous dann am Mittag.

Ein Schwesternduo haben wir da an den Violinen gehört. Hina und Fiona Kwong-Hu aus New York stammen diese preisgekrönten Geigerinnen. In dieser Gemo-Suite von Moritz Moszkowski wurden sie verstärkt durch den Pianisten Rohan De Silva aus Sri Lanka. Und wir werden gleich durch die Nachrichten auf den aktuellen Stand gebracht. Davor aber beehrt uns noch das Orchestra della Svizzera Italiana.

Das Orchestra della Svizzera Italiana hat hier unter der Leitung gespielt von Howard Griffiths, Adagio aus der C-Moll-Sinfonie von Franz Krommer. Hier auf SRF 2 Kultur geht es nach den Nachrichten dann gleich weiter mit Klaviermusik eines Pianisten, der von Mozart gefördert wurde und der sich mit Beethoven gemessen hat.

0: Nachrichten von SRF um 11 mit Sandro Peter. Eine große Mehrheit der Schülerinnen und Schüler erreicht in der zweiten Primarklasse die Lernziele, aber längst nicht alle. Das zeigt eine schweizweite Untersuchung. So schafften beim Hörverständnis 87% die Mindestziele. Das sei ein recht hoher Wert, schreibt die EDEKA, die Konferenz der kantonalen Erziehungsdirektorinnen und Direktoren. Schlechter schnitten die Kinder beim Lesen ab. Hier erreichten rund 80% die festgelegten Grundkompetenzen. Die schlechteste Note gibt es beim Rechnen. Nur 76% erfüllen die Vorgaben in Mathematik. Je nach Kanton schwanken die Resultate teils stark. Zudem schnitten Kinder aus privilegierten Familien besser ab. Für die Untersuchung wurden vor 2 Jahren rund 20.000 Schülerinnen und Schüler getestet. 2 Kurzmeldungen aus der Schweizer Wirtschaft. Fast 12.500 Unternehmenskonkurse sind in der Schweiz im letzten Jahr eröffnet worden. Das Bundesamt für Statistik schreibt, das seien fast 2/3 mehr als im Jahr vorher. Dieser Anstieg habe in erster Linie damit zu tun, dass seit Anfang des letzten Jahres gesetzliche Änderungen in Kraft sind. Zum Beispiel ist es in gewissen Fällen einfacher, Konkursbegehren zu stellen. Tanken ist jetzt, kurz vor Pfingsten, wieder teurer geworden, trotz einer Entspannung an den Rohölmärkten. Ein Liter Benzin bleifrei 95 etwa kostet aktuell im Schnitt 1,93 Franken, schreibt der TCS. Vor einer Woche waren es noch 4 Rappen weniger. Einzig der Preis für Diesel sei konstant geblieben. Verbesserungen für Pendlerinnen und Pendler, zusätzliche Nachtzüge und neue Verbindungen ins Ausland. Das verspricht die SBB für den Fahrplanwechsel im Dezember. Sie hat den Entwurf für den Fahrplan 2027 präsentiert. So soll es zum Beispiel mehr Sitzplätze geben in den Zügen zwischen Luzern und Zürich, eine zusätzliche Verbindung von Zürich nach Bern-Europaplatz oder eine schnellere Verbindung ins Kandertal. Die SBB testet seit dem Fahrplanwechsel 2024 auch nationale Nachtverbindungen. Mehrere dieser Verbindungen sollen auch 2027 weitergeführt werden. Und auch ein neuer Nachtzug soll dazukommen, nämlich von Zürich nach Chur. Auch international sind neue Verbindungen geplant, etwa nach Bregenz in Österreich oder nach Rimini in Italien. Und es soll mehr Züge nach Venedig oder Paris geben. Die SBB schreibt aber auch, es gebe zahlreiche Baustellen im In- und im Ausland. Das sorge für Einschränkungen im Bahnverkehr. Das Wetter, trotz Schleierwolken ist es meist sonnig. Im Norden gibt es bei schwacher Bise 24 Grad, im Süden 27 Grad. Das waren Nachrichten von Radio SRF. Verantwortlich Karin Britsch.
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2: Ja, der Sommer, der nähert sich offenbar in großen Schritten. Und in großen Schritten gehen wir auch Richtung Donnerstagmittag. Auf dem Weg dahin begleitet uns nun die Klaviermusik des österreichischen Komponisten Josef Wölfel, der seinerzeit von Mozart gefördert wurde und mit Beethoven um die Wette gespielt hat. Und mein Name? Bodo Frick.

0: Rondo Allegretto aus der E-Dur Klaviersonate von Josef Wölfel, gespielt vom US-amerikanischen Klaviervirtuosen John Nakamatsu. Und wenn wir schon bei Virtuosen, Tasten, Magiern sind, einen der aktuell großen Star-Pianisten lernen Sie hier auf SRF 2 Kultur noch etwas besser kennen. 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

Nachdem wir kurz vor 11 schon Musik seines Sohnes gehört haben, ist jetzt auch noch der Papa zum Zuge gekommen. 4 Sätze haben wir gehört aus Johann Sebastian Bachs 2. Orchestersuite in H-Moll, Bachwerkeverzeichnis 1067. Gespielt hat das Ensemble Florilegium mit dem britischen Flötisten Ashley Solomon. Und jetzt kommen wir zu Klängen, die im Vergleich seltener zu hören sind. Das folgende Stück stammt nämlich aus Armenien.

Kakavi-Kernstück aus den armenischen Miniaturen des armenischen Komponisten Komitas Vatapet. Wir haben eine Bearbeitung für Orchester gehört, gespielt vom Ensemble Esperanza. Ja, wenn es pfingstet im Land, dann pilgert die Musikgemeinde gerne zur Kartause Ittingen, einem Kulturzentrum im Thurgau. Und es lohnt sich, seit 30 Jahren werden dort anspruchsvolle Ohren bedient mit einem Programm, das nicht nur Meisterwerke aneinander reiht. Aufhören lautet das Motto der diesjährigen Jubiläumsausgabe dieser Pfingstkonzerte. Der Intendant des Festivals ist der Klarinettist Rito Bieri und das Motto hat er mit Bedacht gewählt. Aufhören heißt die Zeit anhalten, etwas zur Seite legen, um für etwas anderes, etwas Neues offen zu sein, um dort ganz hinhören zu können, frisch zu beginnen. Und morgen Abend geht es los mit dem ersten Konzert, das als Begräbnisfeier angelegt ist. Das Publikum folgt also einer Blaskapelle wie einem alten Brauch, einer Prozession in die Kirche, wo die Begräbnisfeier Musik aus einem ganzen Jahrtausend bereithält. Darunter ist auch Chormusik von Arvo Pärt, präsentiert vom Ensemble Vox Clamantis. Und hier gibt es schon mal einen kleinen Ohrenschmaus.

Chormusik von Arvo Pärt, das Stück O Morgenstern, gesungen hier vom Ensemble Vox Clamantis, das morgen Abend auch im Rahmen der Pfingstkonzerte auftritt in der Kartause in Ittingen im Kanton Thurgau. Ein Blick ins Programm lohnt sich allemal dieses Pfingstfestivals. Das Programm, das finden Sie auf der Internetseite des Kulturzentrums Kartause. Und übrigens sind wir von SRF 2 Kultur ebenfalls vor Ort an den Ittinger Pfingstkonzerten. Am Samstag zeichnen wir eine Live-Diskothek auf mit verschiedenen Aufnahmen von Josef Haydns Streichquartett Opus 33 Nummer 5, die da im Vergleich dann nebeneinander stehen.

0: Ja, der Name ist Programm. Idyll heißt dieses Stück des schwedischen Geigers Thor Aulin. Gespielt haben das Geschwisterduo Julia und Felix Forshammar am Klavier und an der Geige.
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Das Fagott stand hier im Zentrum in Mozarts Fagottkonzert in B-Dur. Am Fagott war Matthias Stier zu hören, gemeinsam mit dem Ensemble Reflektor. Und gleich geht es hier bei uns um eine Tragödie, die sich vor 45 Jahren die ganze, oder beziehungsweise die vor 45 Jahren die ganze Schweiz in Atem gehalten hat. Am 21. Mai 1981 sind zwei Kampfflugzeuge im Berner Oberland kollidiert. Und eines ist dann in ein Wohnhaus abgestürzt. Diese Tragödie beleuchten wir noch etwas genauer in der heutigen Tageschronik nach einer Sonate von Georg Muffat.

0: Armonico Tributo, die dritte Sonate in A-Dur von Georg Muffat. Gespielt hat das Concerto Kopenhagen mit Dirigent Lars Ulrik Mortensen. Um jetzt 19 Minuten vor 12. Heute vor 45 Jahren stand in Zweisimmen im Berner Oberland die Welt still. Ein Mirage-Kampfflugzeug ist fast senkrecht in ein Wohnhaus abgestürzt, nachdem es in der Luft mit einem Tiger-Kampfjet zusammengestoßen war. Eine Hausbewohnerin ist ums Leben gekommen, weitere Personen und die beiden Piloten wurden verletzt. Die Tageschronik von Michael Wierland.
1: Kurz vor 9 Uhr ist es, an diesem 21. Mai 1981, als es in Zweisimmen im Berner Oberland einen lauten Knall gibt. Ein Bauarbeiter schildert es am Abend im Echo der Zeit so.
2: Ja, ich war etwa 100 Meter davon gewesen. Und als ich das Geräusch gehört habe, hat mich doch der Flüge gefüllt. Und im letzten Moment habe ich nur so Schatten gesehen. Nicht schon das erste Stück Flüger hat man noch gesehen. Und das ganze Haus war verschlissen gewesen.
1: Das mehrstöckige Wohnhaus brennt lichterloh. Schnell sind Feuerwehr, Polizei und auch Militärangehörige vor Ort. Schnell ist auch klar, dass es ein Todesopfer und Verletzte gibt, wie Hans-Rudolf Häberli von der Luftwaffe dem Schweizer Fernsehen erklärte.
3: Der Mirage ist oben runter, ziemlich senkrecht in das Haus hinein, hat zwei Personen verletzt. Und eine Frau, die war im oberen Stock gewesen und ist dort umgekommen im Brand.
1: Den Anfang nimmt das Unglück am Morgen auf den Militärflugplätzen Payern und Meiringen. Kampfflugzeuge der Schweizer Armee starten zu einer Übung.
3: Sie hatten den Auftrag, einen Luftkampf durchzuführen und haben sich nachher in diesem Raum bei dem Zweisimmen St. Stephan getroffen. Und dort ist nachher zu einer Kollision gekommen. Warum, wissen wir noch nicht.
1: Zusammengestoßen sind der Tiger-Kampfjet und das Mirage-Kampfflugzeug in 5500 Meter Höhe. Die beiden Piloten entscheiden sich, ihre Schleudersitze zu benutzen. Sie werden beim Absturz verletzt.
3: Den Schleudersitz benutzt man dann, wenn man sich selber in unmittelbarer Lebensgefahr erkennt und keine Chance mehr hat, ein Flugzeug irgendwo nachzulanden. Dann gumpelt man.
1: Erklärt Häberli im Schweizer Fernsehen. Während die Tiger-Maschine im Berggebiet zu Boden geht, stürzt der Mirage-Jet unkontrolliert ins Wohnhaus in Zweisimmen. Herbert Ming berichtete im Echo der Zeit.
4: Glück im Unglück. Verschiedene Ferienwohnungen im 3 Jahre alten Gebäude standen leer. Zweisimmen hat für einen Tag für tragische Aufmerksamkeit gesorgt und ist froh, dass nicht noch Schlimmeres passiert ist.
1: Schnell kommt jedoch auch die Frage auf, weshalb die Luftwaffe eine solch gefährliche Übung über bewohntem Gebiet macht.
5: Weil es in der Schweiz keine unbewohnten Gebiete gibt,
1: sagte Divisionär Ernst Wieler von der Luftwaffe im Echo der Zeit. Zudem müsse die Armee auch Rücksicht nehmen auf den zivilen Luftverkehr.
5: Dieser Typ von Übung, wo Hunter, Mirage und Tiger beteiligt sind, ist heute eine Routine-Sache. Die wurde diese Woche von den gleichen Verbänden schon mehrmals geübt.
6: Und trotzdem ist jetzt etwas passiert.
5: Heute ist passiert, ja, zu einer bestimmten Zeit, in einer bestimmten Höhe, bestimmter Sonnenstand.
1: Im Untersuchungsbericht zum Unglück kommt das eidgenössische Militärdepartement später zum Schluss, dass es vor allem unglückliche Zufälle gewesen seien, die zum Zusammenstoß geführt hätten. Beide Kampfflugzeuge seien sehr schnell geflogen und die Piloten hätten innerhalb Sekunden versuchen müssen, auszuweichen. Ein gutes Jahr nach dem Unglück, Anfang August 1982, kehren dann die Bewohnerinnen und Bewohner, die das Unglück überlebt haben, in das betroffene Wohnhaus in Zweisimmen zurück. Das Militärdepartement habe den Wiederaufbau finanziert, berichtete Regionaljournalreporter Dani Kohler.
7: 1,7 Millionen Franken hat es gekostet, ausdrücklich, ohne dass irgendjemand von den Stockwerkeigentümern noch ein zusätzliches Schmine oder so etwas auf Kosten vom EMD hätte dazu tun.
1: Die Bewohnerinnen und Bewohner seien zufrieden, erklärte Reporter Koller, der die Medienkonferenz des Militärdepartements besuchte. Aber
7: die gefährlichen Zugkampfübungsflüge von den Düsenjäger über bewohntem Gebiet sind wegen dessen nicht minder fragwürdig. Die CMD hat hier zu Zweisimmen aber gezeigt, dass es wenigstens im Schadenfall speditiv und grosszügig Ersatz leistet.
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Ja, und dieses Stück erinnert mich daran, dass in Basel, nun wo die warme Zeit kommt, wieder Chreti und Bleti am Rhein anzutreffen ist und das schöne Wetter genießt. Für dieses frivole Treiben war diese Musik vielleicht etwas zu ruhig bei The River. Das Stück von Edgar Meyer passt wohl eher an ein idyllisches Flüsschen irgendwo in der Natur versteckt, an dem sich nur wenige oder gar keine Menschen tummeln. Für dieses Stück hier haben sich übrigens drei Musiker am Fluss eingefunden. Bela Fleck an der Gitarre, Mike Marshall an der Mandoline und Edgar Meyer selbst am Kontrabass.

Ja, dieses Stück hat besser gepasst zu einem frivolen Treiben an einem städtischen Fluss, wenn die Tage wieder sonniger und wärmer werden. Der dritte Satz war das aus Karl Maria von Webers erstem Klarinettenkonzert in F-Moll. Gespielt hat das Orpheus Chamber Orchestra mit Charles Neidig an der Soloklarinette. Und die restlichen Minuten bis zu den Nachrichten gehören nun einer Suite aus der Oper I Gioielli della Madonna.

Die Academy of St. Martin in the Fields hat hier den Danza Napoletana gespielt, eine Suite für Orchester aus der Oper I Gioielli della Madonna von Ermanno Wolf Ferrari hier auf SRF 2 Kultur zur Mittagszeit.

0: Die Nachrichten von SRF um 12 mit Sandro Peter. Wie gut lernen Kinder in der Schweiz? Eine neue nationale Überprüfung liefert Antworten. So erreicht eine große Mehrheit der Schülerinnen und Schüler in der zweiten Primarklasse die Grundkompetenzen. Konkret sind es beim Hörverständnis 87%. Das sei ein recht hoher Wert, schreibt die EDK, die Konferenz der kantonalen Erziehungsdirektorinnen und Direktoren. Weniger gut schnitten die Kinder beim Lesen ab und die schlechteste Note gibt es fürs Rechnen. Nur 76% erfüllten die Vorgaben in Mathematik. Für die Untersuchung wurden vor 2 Jahren rund 20.000 Schülerinnen und Schüler getestet. Das Staatssekretariat für Migration schließt vorübergehend 6 Bundesasylzentren. Grund dafür sind die tieferen Asylgesuche seit Anfang Jahr. Geschlossen werden die Zentren Donne in Genf, Niederäscherli im Kanton Bern, Chiasso im Tessin, Esch und Allesheim im Kanton Basel-Landschaft sowie Sulgen im Thurgau. Die 6 Zentren schließen spätestens ab Mitte Juni für mehrere Wochen. In der Schweiz sind aktuell 30 Bundesasylzentren mit rund 7'000 Plätzen in Betrieb. Nach den Sommerferien will der Bund die Prognose erneut überprüfen. Verbesserungen für Pendlerinnen und Pendler, zusätzliche Nachtzüge und neue Verbindungen ins Ausland. Das verspricht die SBB für den Fahrplanwechsel im Dezember. So soll es etwa mehr Sitzplätze geben in den Zügen zwischen Luzern und Zürich, eine zusätzliche Verbindung von Zürich nach Bern-Europaplatz oder eine schnellere Verbindung ins Kandertal. Die SBB testet seit dem Fahrplanwechsel 2024 auch nationale Nachtverbindungen. Mehrere dieser Verbindungen sollen auch 2027 weitergeführt werden. Und auch ein neuer Nachtzug soll dazukommen, nämlich von Zürich nach Chur. Auch international sind neue Verbindungen geplant, etwa nach Rimini in Italien. Nach der Brandkatastrophe in Gromontana und dem Postautobrand in Kerzers sind verletzte Personen unter anderem ins Universitätsspital Zürich gebracht worden. Die Opfer der beiden Fälle sind aber nicht gleich unterstützt worden, wenn es um die Opferhilfe geht. Die Präsidentin der Schweizerischen Konferenz der kantonalen Sozialdirektorinnen und Direktoren, Susanne Schaffner, erwägt nun, die Empfehlungen zur Opferhilfe anzupassen. Es gäbe große Unterschiede zwischen den Kantonen, wie die Richtlinien zum Opferhilfegesetz angewendet würden. Bei den Rechten der Opfer solle aber Rechtsgleichheit gewährleistet sein, so Schaffner. Die Börsendaten geliefert von SIX. Der Swiss Market Index liegt im Moment bei 13.448 Punkten, ein Plus von 0,4%. Der Euro wird zu 91,43 gehandelt, der Dollar zu 78,60. Das Wetter: heute und morgen ist es sonnig. Die Temperaturen erreichen heute bis 24 Grad und morgen bis 27 Grad. Das waren Nachrichten von Radio SRF. Verantwortlich Karin Britsch.
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2: Wie wäre es mit einem Blind Date in der Oper? Das Theater St. Gallen spielt Amor. Dann schreiben Sie auf dem Handy Hochdeutsch oder Dialekt. Eine neue Studie hat unser Schreibverhalten analysiert. Und ich bin einfach niemand gewesen. So heißt eine Wanderausstellung über die fürsorgerischen Zwangsmaßnahmen. Betroffene haben sie mitgestaltet. Das sind unter anderem die Themen heute. Mein Name Enora Maurer. Wer die große Liebe sucht und Amor etwas nachhelfen will, hat früher vielleicht eine Annonce aufgegeben oder versucht es heute online. Es geht aber auch ausgefallener. Bei einem Blind Date in der Oper. Genau das hat das Theater St. Gallen für 2 Vorstellungen organisiert. Zur Premiere von Così fan tutte versuchten 24 Paare ihr Glück. Bevor die Blind Date Aktion morgen in die 2. Runde geht, ein Bericht von Sophia Heury und Theresa Bayer.
3: Es ist eine Premiere auf und neben der Bühne. Während auf der Bühne Mozarts Così fan tutte gespielt wird, sitzen im Publikum Blind Dates nebeneinander. 2 Singles, die zum ersten Mal aufeinandertreffen. Franz aus Zürich ist ein leidenschaftlicher Operngänger. Er hat das Experiment gewagt. Ein Anruf vor der ersten Begegnung. Er ist auf alles gefasst.
1: Die Aufregung ist schon da. Wer kommt da? Also es kann natürlich so sein, dass irgendwie, dass du denkst, boah, das ist ja auch jemand, wie ich mir immer irgendwie vorgestellt habe. Aber es könnte dann auch irgendwie sein, oh nein, was habe ich jetzt da?
3: Wer da schlussendlich auf ihn wartet, erfährt er aber erst im Opernsaal. Die allererste Zeit, die die beiden Neugierigen miteinander verbringen, sitzen sie also im Dunkeln nebeneinander und schauen sich nicht in die Augen, sondern nach vorne auf die Bühne. So richtig miteinander ins Gespräch kommen, dafür müssen sie bis zur Pause warten. Eine Versuchsanordnung also, die ein wenig Mut verlangt. Um die Liebe geht es auch auf der Bühne, mit Mozarts Così fan tutte. In dieser Oper geraten zwei Paare durch eine Wette in emotionale Turbulenzen. Es kommt zum Partnertausch und Gefühle geraten außer Kontrolle. Die Regisseurin Barbara David-Brüesch verlegt die Mozart-Oper aus dem 18. Jahrhundert in eine Gegenwart zwischen Smartphones und Reihenhaussiedlungen. Und als Tänzerin schwebt passenderweise immer wieder Amor über die Bühne. Auf Amor hoffen auch die Teilnehmenden vom Blind Date. Das Interesse an den zwei speziellen Dating-Vorstellungen ist überwältigend. 240 Personen zwischen 18 und 84 Jahren haben sich angemeldet. Johannes Hunziker vom Konzert und Theater St. Gallen leitet das Projekt mit. Er erklärt sich den Erfolg durch die Sehnsucht nach echten Begegnungen.
4: Wir glauben daran, dass das Theater gerade deshalb so wertvoll ist, weil es ein Ort ist, wo sich unterschiedliche Menschen treffen und gemeinsam Zeit verbringen und eine Erfahrung machen. Ich glaube, das hat bei der Dating-Aktion zu dem Erfolg letztlich geführt, weil es was Analoges und das sich auch an Leute richten, die vielleicht müde sind von diesen ganzen Dating-Apps, die letztlich auch Algorithmen gesteuert sind.
3: Hinter den Kulissen im Opernbüro muss für dieses Herzensprojekt viel koordiniert werden. Susi Reinhardt aus dem Kommunikationsteam zieht für den perfekten Match eine große Excel-Tabelle zur Hilfe. Grundlage ist ein Fragebogen, der sich lose an den Figuren der Oper orientiert. Wer sich selbst als sensiblen Fernando beschreibt, landet womöglich neben einer pragmatischen Despina oder einem selbstbewussten Guglielmo. Einfach ist dieses Puzzlespiel nicht. Vor allem, weil sich deutlich mehr heterosexuelle Frauen als Männer angemeldet haben. Nicht allen kann ein Partner vermittelt werden. In der Pause ziehen sich viele der Blind Dates ins Separé zurück. Dort wird gelacht, diskutiert und aufmerksam zugehört. Bei Franz springt der Funke an diesem Abend nicht über. Trotzdem klingt er einige Tage später am Telefon nicht enttäuscht.
1: Ich glaube, gefunkt hat es nicht. Ja, aber es war ein schöner Abend, wir haben uns gut unterhalten und es war eine tolle Oper.
3: Vielleicht liegt genau darin der Reiz des Formats. Das gemeinsame Erlebnis steht im Vordergrund. Im Zweifelsfall bleibt immer noch die Musik. Und wer sich über die Gefühlswirren auf der Bühne unterhält, verrät oft auch etwas über sich selbst. Über Treue, Erwartungen und die eigenen Vorstellungen von Liebe.
2: Das Theater St. Gallen hat für zwei Vorstellungen Blind Dates organisiert. Für die zweite Vorstellung morgen, am 22. Mai, gibt es noch Tickets und die Chance auf eine romantische Begegnung. Wir kommen zu einer aktuellen Meldung aus der Kultur. Der Roswitha-Haftmann-Preis ist der höchst dotierte Kunstpreis in Europa. Heute hat die gleichnamige Stiftung bekannt gegeben, wer dieses Jahr den mit 150.000 Franken dotierten Preis bekommt. Es ist der deutsche Künstler Wolfgang Tillmanns. Der Stiftungsrat würdigt damit ein Werk, das seit 4 Jahrzehnten künstlerische Innovation mit gesellschaftlicher Verantwortung verbindet. Bekannt wurde Tillmanns in den 1990er Jahren als Dokumentarist gesellschaftlicher Strömungen. Er porträtierte Menschen seiner unmittelbaren Umgebung und der europäischen Clubszene und LGBTIQ+-Community. Tillmanns Werk verbinde ästhetische Sensibilität mit einem politischen Interesse an Wirklichkeitsentwürfen und Wahrheitsansprüchen, insbesondere hinsichtlich Ideologien und Genderfragen. Den Preis bekommt Tillmanns im September im Kunsthaus Zürich. Haben Sie heute Morgen schon eine WhatsApp-Nachricht verschickt? Wie haben Sie sie geschrieben? Hochdeutsch oder Dialekt? Eine neue Studie der Universität Bern zeigt, je älter man ist, desto eher schreibt man Kurznachrichten Hochdeutsch. Je jünger, desto eher schreibt man Mundart. Beatrice Kern hat darüber mit SRF-Mundart-Redaktor André Perler gesprochen.
5: Das ist kein überraschendes Resultat, oder?
6: Nein, ich habe auch den Eindruck, dass Ältere so WhatsApp-Nachrichten und SMS eher auf Standarddeutsch schreiben und Jüngere eher in der Mundart. In dieser Studie hier haben die 20- bis 40-Jährigen im Durchschnitt angegeben, 4 von 5 Nachrichten auf Schweizerdeutsch zu schreiben, die über 65-Jährigen hingegen durchschnittlich nur knapp 2 von 5 Nachrichten.
5: Wie erklärt sich dieser Generationenunterschied?
6: Ja, da führt der Studienautor Adrian Lehmann verschiedene Gründe an. Zum ersten Mal, dass in der Mundart es ja keine offizielle Rechtschreibung gibt und dann kann man also auch keine Fehler machen, wenn man Mundart schreibt, und das gefällt jungen Leuten offenbar. Und dann zum anderen auch, dass in der Mundart man sich individueller ausdrücken könne als im standardisierten Hochdeutsch. Und dann kann man zum Beispiel den lokalen Dialekt schreiben oder mit einem bestimmten Jugendslang.
5: Und ich könnte mir schon vorstellen, dass für viele ältere Leute ganz selbstverständlich ist, dass Schreiben, das passiert in der Standardsprache, und die Mundart ist halt auf das Sprechen beschränkt.
6: Genau, das ist die sogenannte mediale Diglossie, sagt man dem in der Sprachwissenschaft. Diese Trennung in Anwendungsbereiche, Mundart ist mündlich und Schriftdeutsch ist schriftlich, das sagen ja auch schon die Namen. Und diese Trennung, die war lange ziemlich starr, und darum sind sich eben viele ältere Menschen gar nicht gewöhnt, regelmäßig Dialekt zu schreiben. Aber seit Anfang des 21. Jahrhunderts weicht sich diese starre mediale Diglossie immer mehr auf, vor allem eben wegen den neuen digitalen Kommunikationsmitteln. Und darum sind junge Leute jetzt schon mit einer weniger starren Vorstellung aufgewachsen, von wo Mundart angebracht ist und wo nicht. Und dann kann man eben auch argumentieren, dass so digitale Kurznachrichten vom Charakter her gar nicht wirklich schriftlich sind. Sie ersetzen ja nicht den geschriebenen Brief, sondern das mündliche Gespräch. Und da tauscht man sich ja meistens informell aus.
5: Und das spricht dann eben auch dafür, die Mundart zu verwenden. Was die Studie auch noch gezeigt hat, junge Frauen schreiben mehr auf Dialekt als junge Männer. Wie erklärt sich dieser Unterschied?
6: Ja, ganz sicher ist sich Adrian Lehmann da nicht, aber er hat eine Vermutung, und zwar, dass Frauen tendenziell in sozialen Berufen tätig sind, und in diesen Berufen ist emotionale Nähe wichtig. Und das heißt, dass Frauen Mundartschreiben vielleicht bewusst einsetzen, um Nähe zu vermitteln. Männer hingegen arbeiten überdurchschnittlich in prestigeträchtigen Berufen, wo es darum geht, mit korrektem Gebrauch von Standarddeutsch zu zeigen, dass man kompetent ist. Und für diese Interpretation spricht auch, dass je höher der Bildungsgrad ist in dieser Studie, desto weniger Mundart wird geschrieben. Aber das muss man sicher noch weiter erforschen.
2: Sagt SRF-Mundart-Redaktor André Perler über diese neue Studie der Universität Bern. Wir bleiben in der Schweiz, wechseln aber von der Sprache in die Geschichte. In der Landwirtschaft verdingt, in der Fabrik zur Arbeit verpflichtet, ohne Diagnose in die Psychiatrie oder ohne Urteil ins Gefängnis eingewiesen. Der Katalog der fürsorgerischen Zwangsmaßnahmen, die Schweizer Behörden im 20. Jahrhundert durchgesetzt haben, ist lang. Sie hatten das Ziel, gesellschaftlich unerwünschte Menschen zu separieren, zu kontrollieren und zu disziplinieren. Dieses belastende Kapitel der Schweizer Sozialgeschichte wird seit längerem erforscht und aufgearbeitet. Und es ist zurzeit auch das Thema einer Wanderausstellung. Großgeschrieben wird dabei die Partizipation von Betroffenen. Sabine Bitter.
7: Ich bin einfach niemand gewesen, lautet der Titel der neuen Wanderausstellung, die in Rien bei Basel im Mai gestartet ist und in den nächsten Monaten an verschiedenen Orten in der Schweiz Halt macht. Der Satz stammt von einem Mann, den die Behörden als Kind fremd platziert haben und der es dabei nicht gut getroffen hat. Wie auch Miriam. Sie wird 1965 unehelich geboren und mit 7 Jahren in einer angesehenen Familie, wie es heißt, versorgt. Dort wird sie als Dienstmädchen benutzt und vom Pflegevater vergewaltigt. Ihre Erfahrung ist in der Ausstellung in ein Hörspiel eingeflossen.
8: Das Fräulein denkt, es hätte etwas zu sagen.
9: Ich habe viel zu sagen. Ja. Auch heute noch. Wie er mich missbraucht hat, seit ich 8 war. Wie er mir ein Kind gemacht hat, kaum war ich 13 Jahre alt. Wie er... Meine Pflegemutter hat geholfen, das Kind zur Welt zu bringen. Dann haben sie es sofort mitgenommen. Er war nicht tot. Ich habe ihn gehört. Ich weiß bis heute nicht, wo er ist. Mein erster Sohn.
7: Sie habe das Kind tot geboren, heißt es. Als sie mit 17 darauf besteht, zu erfahren, was mit ihrem Kind geschehen ist, holt die Polizei sie ab und bringt sie in eine psychiatrische Klinik. Dies geschieht 1982 im Kanton Bern, zu einer Zeit, als das Parlament den fürsorgerischen Freiheitsentzug schon revidiert und an menschenrechtliche Standards angepasst hat, auf dem Papier. Esther Banz vom Ausstellungsteam sagt dazu:
10: Es heisst, die fürsorgerischen Zwangsmaßnahmen endeten 1981, aber Gesetz ist ja nicht von heute auf morgen dann auch in der Praxis umgesetzt. Diese Denkweisen oder auch diese Haltungen gegenüber Menschen, die ändern ja nicht einfach.
7: Wie es um die Praxis nach 1981 stand, ist noch kaum erforscht. Die Schau ist kostenlos zugänglich. Sie ist in 3 Pavillons untergebracht, die jeweils an einem öffentlichen Ort aufgestellt werden und für eine klare inhaltliche Gliederung sorgen. In einem ersten Pavillon kommen Betroffene zu Wort, wie Miriam. Sie erzählen ihre Geschichten in kurzen Lebensläufen oder in Hörstücken. In einem zweiten Pavillon stehen Behörden im Rampenlicht, die über Zwangsmaßnahmen entschieden haben. Und in einem dritten ertönen Stimmen aus der Zivilgesellschaft, wie etwa der Medien. Es ist eine inhaltsreiche Ausstellung auf kleinem Raum, die sehr anschaulich, multimedial und leicht zugänglich vermittelt wird. Besonderen Wert legt das Ausstellungsteam zudem auf Partizipation. An jedem Ort findet ein Erzählcafé statt. Betroffene oder Angehörige können hier über ihre Erfahrungen mit Fürsorge und Zwang reden und sich in einer Geschichtswerkstatt beraten lassen, wie sie zum Beispiel zu ihren Akten kommen.
10: Dass sie eine Möglichkeit kriegen, sich mit der Geschichte auseinanderzusetzen, zu forschen, vielleicht auch zu schreiben oder einfach mal zu erzählen und einen Einstieg zu geben auch und vielleicht auch diese Hemmungen zu nehmen, in ein Archiv zu gehen.
7: Dem Ausstellungsteam sei bewusst, dass es dafür einen sensiblen Umgang mit den Betroffenen braucht. Am Projekt beteiligt sind deshalb Historikerinnen und Historiker sowie Fachleute der Sozialarbeit, die mit solchen Gesprächen Erfahrung haben.
3: Sabine Bitter über die Ausstellung «Ich bin einfach niemand gewesen». Sie ist bis am 25. Mai in Rien zu sehen. Danach gastiert die Schau in Liestal und zwar bis am 14. Juni. Weiter macht sie halt im St. Gallischen Buchs, im luzernischen Alberswil sowie in Glarus, Baden und Brig. Eine Zwei-Staaten-Lösung im Nahen Osten wirkt im Moment so unerreichbar wie lange nicht mehr. Mit dem Terrorangriff der Hamas auf Israel und dem israelischen Krieg in Gaza hat der Konflikt zwischen Israelis und Palästinensern einen neuen, traurigen Höhepunkt erreicht. Wie der Nahostkonflikt einst angefangen hat, darauf blickt jetzt ein neuer Spielfilm. Palestine 36 beleuchtet, wie das palästinensische Volk im Jahr 1936 revoltiert gegen die britische Kolonialmacht und die neuen jüdischen Siedler. Katharina Brierley hat den Film gesehen.
11: Eine der Hauptrollen in Palestine 36 spielt die Landschaft. Mit Büschen bewachsene Hügel, zerklüftete Felsformationen, weite Baumwollfelder. Wie verbunden sich die Menschen diesem Land fühlen, das zieht sich durch den ganzen Film. Palästina steht im Jahr 1936 unter britischer Kolonialherrschaft. Die Briten haben sich damit einverstanden erklärt, dass Palästina zur neuen Heimat der Juden werden soll. Das heißt, der palästinensischen Bevölkerung soll das Land ihrer Vorfahren weggenommen werden. Die Menschen macht das fassungslos und wütend. Einmal erklärt ein Dorfvorsteher einem der Briten, dass die terrassenförmig angelegten Felder des Dorfes tausende Jahre alt seien und fragt, Haben die Engländer das Recht, dieses Land umzuverteilen, wie es ihnen gefällt?
12: That is a work of thousands of years. It's the work of our great, great grandparents. But more than that, it's the relationship between us and our land. Is it the right of the English as occupying power to distribute the land as they like?
11: Den Konflikt zwischen den Palästinensern auf der einen Seite und britischen Kolonialherren und jüdischen Siedlern auf der anderen Seite beleuchtet die palästinensische Filmemacherin Anne-Marie Jasser, indem sie verschiedene palästinensische Protagonisten durch die turbulenten Monate des Jahres 1936 begleitet. Unter anderem Bäuerin Rebab und deren Tochter, die erleben müssen, dass ein Großteil ihres Landes an jüdische Siedler übergeben wird. Journalistin Chulut in Jerusalem schreibt gegen die Missstände an und protestiert mit anderen Frauen gegen die Ungerechtigkeiten. Unser Land gehört uns, skandieren sie, und Palästina steht nicht zum Verkauf. Der britische Hochkommissar vertröstet die Frauen und formuliert eine Hoffnung.
13: Meanwhile, I ask you all to have faith. That Arab and Jew can live together, serve together, and that with your help, together we can create a united and peaceful Holy Land.
11: Ein geeintes und friedliches heiliges Land, es kommt anders. Als eine britische Kommission vorschlägt, Palästina zu teilen, geht die palästinensische Revolte erst richtig los. Am Ende rächen sich die Briten grausam an einem ganzen Dorf. Palestine 36 hinterlässt gemischte Gefühle. Denn Regisseurin Anne-Marie Jasser beleuchtet nur eine Perspektive der komplizierten Geschichte des Nahen Ostens, nämlich die palästinensische. Ihr Film ist eine Hommage an den palästinensischen Widerstand, an das Durchhaltevermögen dieser entrechteten Menschen. Jüdische Siedler tauchen in dem Film nur einmal als handelnde Personen auf, als sie einen wehrlosen Palästinenser ohne Vorwarnung erschießen. Auch einige der Charaktere wirken eher holzschnittartig. Gleichzeitig eröffnet der Film eine wenig bekannte Perspektive auf die Ursprünge eines Konflikts, der bis heute aktuell ist. Jasser hat dafür in ihren Film auch nachkolorierte Originalaufnahmen eingebaut, die sie elegant mit dem Plot verwebt. Nicht zuletzt überzeugen die teils international renommierten Schauspielerinnen und Schauspieler. Alles in allem macht das Palestine 36 trotz einiger Einschränkungen zu einem sehenswerten Film.
14: Der Film Palestine 36 läuft jetzt in den Deutschschweizer Kinos.
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14: Seit einigen Wochen spricht man im Tessin über kaum etwas anderes. Im Mittelpunkt stehen die Stadt Bellinzona und ihre drei Schlösser. Diese gehören zum UNESCO-Weltkulturerbe. Jetzt sollen die Schlösser aufgewertet werden. Kostenpunkt rund 19 Millionen Franken. Natascha Fioretti ist unsere Kollegin von RSI, Radio Televisione Svizzera. Sie hat hingeschaut, was da gerade passiert und was sich in Zukunft ändern soll. Heute Morgen war sie Beatrice Kern zugeschaltet aus dem Tessin. Als erstes wollte diese von ihr wissen, um was es genau geht bei diesem Projekt.
16: Ja, der Ideengeber des Projekts ist die Gemeinde von Bellinzona. Ziel ist es, den gesamten Festungskomplex, also bestehend aus Castel Grande, Montebello und Sassocobarro, aber auch der Wehrmauer und der Stadtmauer so weit wie möglich aufzuwerten. Die Stadt möchte ihr Kulturerbe wirkungsvoller nutzen, indem sie den gesamten mittelalterlichen Komplex zu einem privilegierten Ort der Geschichtsvermittlung und gleichzeitig zu einem starken touristischen Motor macht. Man erhofft sich dadurch, ein breiteres nationales und internationales Publikum anzuziehen, und zu diesem Zweck hat Bellinzona ein mehrfügiges Programm ausgearbeitet. Es sieht mehrere Interventionsphasen vor.
17: Also weit man zum Gesamtbild, aber wissen wir denn schon, was sich da konkret ändern soll?
16: Ja, also erstens, der Name, die drei Burgen sollen nicht mehr als einzelne Identitäten wahrgenommen werden, also einfach Castel Grande, Montebello und Sassocobarro, sondern als Bestandteile eines Gesamtwerks, das den Namen Fortezza, also Festung, trägt. Und als Festungen und nicht mehr als Schlösser sollen die einzelnen Anlagen künftig auch bezeichnet werden.
17: Mhm, ein neuer Name also. Eine weitere Veränderung betrifft den Eintritt, oder?
16: Ja, so ist es. Heute ist der Zugang zu den drei Burgen frei, also zumindest zu den Außenbereichen. Denken wir zum Beispiel an den großen Innenhof von Castel Grande, von dem man aus eine freie Sicht auf die Umgebung hat und zum Beispiel bis nach Locarno hinsehen kann. Und laut Projekt wird man all das künftig nicht mehr kostenlos genießen können, sondern nur noch mit einem bezahlten Eintritt. Und dann zur inneren Aufwertung setzt man auf neue Technologien, die neue Museumsrundgänge und Ausstellungen ermöglichen sollen. Etwa auch Touchscreens und interaktiven Stationen soll es geben.
17: Ja, es klingt alles sehr zeitgemäß und doch sind jetzt nicht alle von diesem Projekt begeistert.
16: Ja, so ist es. Vor einigen Tagen hat ein Gegenkomitee rund 4.500 Unterschriften gegen das Projekt zur Neugestaltung der Festung Bellinzona eingereicht. Der ehemalige Stadtpräsident von Bellinzona, also Brenno Martignoni Polti, und seine politische Bewegung Il Noce haben mehrere Vorbehalte gegenüber dem Projekt geäußert und begrüßen deshalb das Referendum, das nun im September stattfinden soll. Insbesondere kritisieren sie die Absicht, den Zugang zum Innenhof von Castel Grande kostenpflichtig zu machen, sowie die Wahl des Namens Festung anstelle von Burgen für die Bezeichnung des historischen Komplexes.
17: Und eine Stiftung soll es auch noch geben.
16: Genau, das ist noch ein weiterer Streitpunkt. Das Projekt sieht vor, die Verwaltung der Anlage einer Stiftung zu übergeben. Das würde bedeuten, so sagen die Befürworterinnen und Befürworter des Referendums, den Bürgerinnen und Bürgern die Mitbestimmung über einen der wichtigsten Orte von Bellinzona und der ganzen Stadt zu entziehen. Eine UNESCO-Stätte, meinen sie, darf nicht zur Angelegenheit weniger werden.
14: Sagt RSI-Kollegin Natascha Fioretti. Die Debatte dreht weiter, wenn im September das Referendum kommt. Und das war's für den Moment aus Kultur und Gesellschaft. Mein Name Enora Maurer.

0: 12:30 Uhr, Rendezvous, die Mittagsinformationen von Radio SRF. Von vollkommen inakzeptabel bis beschämend. Politiker in Europa und Israel kritisieren ein Video des israelischen Polizeiministers Ben-Gvir mit deutlichen Worten. Sonntagszeitungen unter Druck. Wie lange gibt es den Sonntagsblick noch in Papierform? Elon Musk greift zu den Sternen. Mit dem Börsengang von SpaceX soll unter anderem der Weg frei werden zum Mond für alle. Kolumbianische Kämpfer im Krieg in der Ukraine. Warum das für Kolumbien zum Problem werden kann. Die Schweiz verliert unnötig Geld, sagt Pascal Stirnimann, der Direktor der Eidgenössischen Finanzkontrolle. Wo das Problem genau liegt, erklärt er um eins. Rendezvous. Die Themen ausgewählt hat Radka Laubacher. Zur Sendung begrüßt sie Ivana Pribakovic. Israels Polizeiminister Itamar Ben-Gvir hat gestern in den sozialen Medien ein Video veröffentlicht und damit einen Sturm der Entrüstung hervorgerufen. Es zeigt ihn, eine israelische Flagge schwenkend, zwischen am Rücken gefesselten und knienden Aktivisten der internationalen Gaza-Hilfsflotte. Israels Hymne läuft im Hintergrund, während Minister Ben-Gvir ruft: «Willkommen in Israel, wir sind hier die Hausherren.» Er verspottet die in die Knie gezwungenen Aktivisten. Das Video hat in Europa große Empörung ausgelöst. Auslandredaktorin Anna Trexel, wie sind die Kommentare?
1: Die Reaktionen europäischer Länder fallen geharnischt aus. Der deutsche Außenminister Johann Wadephul etwa bezeichnete das Verhalten des Ministers als vollkommen inakzeptabel. Und die italienische Premierministerin Giorgia Meloni fordert von Israel eine Entschuldigung. Mehrere Außenministerien haben die jeweiligen israelischen Botschafter einbestellt. Darunter sind Frankreich, Polen, Spanien, Italien, die Niederlande, nicht aber die Schweiz stand jetzt. Das EDA äußert lediglich, Zitat, Bedauern über die unannehmbare Behandlung einiger der Flottillenteilnehmenden und fordert Israel dazu auf, die internationalen Verpflichtungen, etwa bezüglich humaner Haftbedingungen, einzuhalten.
0: Auffällig ist, dass erstmals auch Regierungschef Netanyahu seinen Minister öffentlich zurechtweist. Was sagte er genau?
1: Netanyahu betonte, Israel habe das Recht, provokative Flotten von, Zitat, Hamas-Unterstützern zu stoppen, aber die Art und Weise, wie Polizeiminister Ben-Gvir mit den Aktivisten umgegangen sei, das entspreche nicht Israels Werten und Normen. Offensichtlich ist Ben-Gvir diesmal sogar für Netanyahus Geschmack zu weit gegangen. Allerdings ist dessen Kritik nicht glaubwürdig. Itamar Ben-Gvir ist als rechtsextremer Provokateur bekannt. Er hatte vor seiner Zeit als Minister Dutzende Klagen am Hals und wurde vor 19 Jahren sogar verurteilt wegen Anstiftung zum Rassismus und Unterstützung einer terroristischen Vereinigung. Netanyahu wusste vor 4 Jahren also ganz genau, wen er da mit Ben-Gvir in seine Regierung holt. Der Polizeiminister tat mit dem Video nun einfach das, was er immer schon getan hat, nur dass es dieses Mal ausländische Aktivistinnen und Aktivisten betraf und nicht Palästinenserinnen und Palästinenser.
0: Netanyahu und auch Außenminister Gideon Saar distanzieren sich von Ben-Gvir. Ist es ein gänzlich falsches Bild der aktuellen israelischen Politik, das da vermittelt wird?
1: Nein, das denke ich nicht. Bezeichnend ist, dass Transportministerin Miri Regev von Netanyahus Likud-Partei ein ähnliches, wenn auch nicht ganz so krasses Video veröffentlicht hat. Das zeigt, der Umgang mit den Palästina-Aktivisten, diese Fesselung und Knebelung, das ist staatliche Politik. Das war kein Alleingang des Polizeiministers. Nur ist es für Israel ein absolutes PR-Desaster, wenn Ben-Gvir sich dabei filmt, wie er die Festgenommenen verhöhnt und das dann auch noch veröffentlicht.
0: Wie groß ist denn der Imageschaden, der jetzt entstanden ist?
1: Nun, das Ansehen Israels war schon vor diesem Vorfall stark angeschlagen. Für jene, die Israels Kriegsführung in Gaza und das Besatzungsregime im Westjordanland schon länger kritisieren, ist das Video von Ben-Gvir nur die Bestätigung dafür, dass Israel Gefangene misshandelt und Völkerrecht missachtet. Mit dem Unterschied allerdings, dass die heftigen Reaktionen aus dem Ausland deutlich zeigen, dass der Aufschrei viel größer ist, wenn europäische Aktivisten betroffen sind. Wenn aber ähnliche oder weit schlimmere Vorfälle über die Folter palästinensischer Gefangenen bekannt werden, dann äußern sich die europäischen Regierungen meist viel zurückhaltender.
0: Wird dieser Vorfall jetzt irgendwelche konkreten Konsequenzen haben?
1: Davon gehe ich nicht aus. Die Europäische Union hat erst vor etwa 10 Tagen neue Sanktionen beschlossen gegen extremistische Siedler und Siedlerorganisationen wegen der zunehmenden Gewalt gegenüber palästinensischen Zivilistinnen und Zivilisten im besetzten Westjordanland. Schärfere Maßnahmen wie etwa die Aussetzung des Assoziierungsabkommens zwischen der EU und Israel sind im Moment politisch einfach nicht denkbar. Außerdem stehen im Herbst Wahlen an in Israel. Ich denke, Europa hofft, dass eine neue israelische Regierung weniger extrem sein wird.
0: Danke für diese Einordnung, Anna Drexel. Es wird erwartet, dass Israel heute im Laufe des Tages erste Aktivistinnen und Aktivisten abschieben wird. Und damit zu den weiteren Meldungen des Mittags mit Sandro Peter.
2: Wie gut lernen Kinder in der Schweiz? Eine neue nationale Überprüfung liefert Antworten. So erreicht eine große Mehrheit der Schülerinnen und Schüler in der zweiten Primarklasse die Grundkompetenzen. Konkret sind es beim Hörverständnis 87%. Das sei ein recht hoher Wert, schreibt die Konferenz der kantonalen Erziehungsdirektorinnen und Direktoren EDK. EDK-Präsident Christoph Darbele ist entsprechend zufrieden.
3: Die Lernziele sind ambitiös und dass wir sagen können, dass über 80% oder ca. 80% dieser Ziele in Mathe und Schulsprache erreicht werden, das ist wirklich ein gutes Resultat.
2: Weniger gut schnitten die Kinder hingegen beim Lesen ab. Und die schlechteste Note gibt es fürs Rechnen. Nur 76% erfüllten die Vorgaben in Mathematik. Je nach Kanton schwanken die Ergebnisse teils stark. Zudem schnitten Kinder aus privilegierten Familien besser ab. Für die Untersuchung wurden vor 2 Jahren rund 20.000 Schülerinnen und Schüler getestet. Verbesserungen für Pendlerinnen und Pendler, zusätzliche Nachtzüge und neue Verbindungen ins Ausland, das verspricht die SBB für den Fahrplanwechsel im Dezember. So soll es etwa mehr Sitzplätze geben in den Zügen zwischen Luzern und Zürich, eine zusätzliche Verbindung von Zürich nach Bern-Europaplatz oder eine schnellere Verbindung ins Kandertal. Die SBB testet seit dem Fahrplanwechsel 2024 auch nationale Nachtverbindungen. Mehrere dieser Verbindungen sollen auch 2027 weitergeführt werden. Und auch ein neuer Nachtzug soll dazukommen, nämlich von Zürich nach Chur. Auch international sind neue Verbindungen geplant, etwa nach Rimini in Italien. Das Staatssekretariat für Migration schließt vorübergehend 6 Bundesasylzentren. Grund dafür sind weniger Asylgesuche seit Anfang Jahr. Geschlossen werden die Zentren Donne in Genf, Niederscherli im Kanton Bern, Chiasso im Tessin, Esch und Arlesheim im Kanton Basel-Landschaft sowie Sulgen im Thurgau. Die 6 Zentren schließen spätestens ab Mitte Juni für mehrere Wochen. In der Schweiz sind aktuell 30 Bundesasylzentren mit rund 7'000 Plätzen in Betrieb. Nach den Sommerferien will der Bund die Prognose erneut überprüfen. Die Schweiz stellt 13,5 Millionen Franken bereit für den Mittleren und Nahen Osten. Das Geld solle in die humanitäre Hilfe fließen, und zwar im Iran, im Libanon, in Syrien, im Jemen und in Afghanistan. Das teilt das Außendepartement EDA mit. Es schreibt, die humanitären Folgen des Konflikts im Iran gingen weit über die Landesgrenzen hinaus. Das Geld solle der Bevölkerung in diesen Ländern helfen. Knapp die Hälfte des Betrags geht an das Internationale Komitee vom Roten Kreuz. Der Rest fließt an andere Organisationen, etwa an das Welternährungsprogramm der UNO oder das libanesische Rote Kreuz. Nach der Brandkatastrophe in Gromontana und dem Postautobrand in Kerzers sind verletzte Personen unter anderem ins Universitätsspital Zürich gebracht worden. Die Opfer der beiden Fälle sind aber nicht gleich unterstützt worden, wenn es um die Opferhilfe geht. Die Präsidentin der Schweizerischen Konferenz der kantonalen Sozialdirektorinnen und Direktoren, Susan Schaffner, erwägt nun, die Empfehlungen zur Opferhilfe anzupassen. Es gebe große Unterschiede zwischen den Kantonen, wie die Richtlinien zum Opferhilfegesetz angewendet würden. Bei den Rechten der Opfer solle aber Rechtsgleichheit gewährleistet sein, so Schaffner. Das Wetter. Heute und morgen ist es sonnig. Im Mittelland liegen die Höchstwerte heute um 24 Grad und morgen um 27 Grad. Dazu weht schwache Brise. Im Tessin gibt es bis zu 30 Grad.
0: Für viele ist es immer noch das Ritual am Sonntag. Den Butterzopf und Müsli zum Frühstück essen und dazu eine Zeitung lesen. In der Deutschschweiz gibt es noch drei klassische Sonntagsmedien. Den Sonntagsblick, die Sonntagszeitung und die NZZ am Sonntag. Dazu noch die Schweiz am Wochenende. Das ist ein Zusammenzug von lokalen Samstagszeitungen und einer Sonntagsausgabe. Wie lange das noch so ist? Vor 10 bis 15 Jahren gab es einige Sonntagsblätter mehr. Etwa die Zentralschweiz am Sonntag oder die Ostschweiz am Sonntag. Beide wurden eingestellt. Und jetzt gibt es Gerüchte um den Sonntagsblick. Wirtschaftsredaktorin Lucia Theiler.
4: Eine Zeitung am Sonntag, am eigentlichen Ruhetag, als der Sonntagsblick 1969, vor bald 60 Jahren, zum ersten Mal erschien, war das neu, aufsehenerregend. Nun gibt es Gerüchte um diese älteste Sonntagszeitung. Der Sonntagsblick soll eingestellt oder mit der Samstagsausgabe verschmolzen werden. Ringier-Chef Mark Walder sagt:
5: Ich habe immer gesagt, dass Publikationen nachhaltig Geld verdienen müssen. Das wird immer schwieriger, gerade im Printbereich. Und der Sonntagsblick ist eine Printmarke, aber es gibt überhaupt keinen Entscheid dazu.
4: Längerfristig aber dürften die Tage des Sonntagsblicks auf Papier gezählt sein. Daraus macht Ringier kein Geheimnis. Die Zukunft sei digital. Eine Einstellung auf Papier hätte Einfluss auf andere Sonntagsmedien, denn sie teilen sich Zustellung und Druckmaschine.
5: Das ist ein ganz wichtiger Kostenfaktor. Also die Zeitungen müssen am Sonntag in die Briefkästen der Schweizerinnen und Schweizer kommen. Und das Zweite ist auch die Druckereien, die im Moment so ausgerichtet sind, dass sie am Samstag nachdrucken. Also da ist man sich sehr bewusst, dass das Interdependenzen gäbe.
4: Doch welche Veränderungen dann konkret anstehen? Die Verantwortlichen in anderen Verlagshäusern halten sich verständlicherweise zurück mit Mutmaßungen. Bereits vor einigen Jahren hat das Medienhaus CH Media aus Kostengründen entschieden, die früher noch eigenständige Sonntagsausgabe mit den Samstagsausgaben der Lokalzeitungen zusammenzulegen unter dem Titel «Schweiz am Wochenende». Werden Wochenendausgaben zum Vorbildmodell, gerade wegen hohen Papier- und Druckkosten? Der Chefredaktor der Sonntagszeitung, Arthur Ruttishauser, verneint.
6: Es kann alles irgendwann mal sein. Im Moment sehe ich das nicht. Eigentlich ist es immer noch ein guter Tag, um eine Zeitung zu verkaufen.
4: Denn der Sonntag bietet Chancen.
6: Ich meine, das ist das Privileg oder das Problem des Samstag-Sonntags ist, dass es eigentlich außer Sport normalerweise nicht wahnsinnig viel passiert. Da hat man Zeit, um über neue Themen oder auch alte nochmals nachzudenken.
4: Allerdings ist genau das anspruchsvoll. Gelungen sei eine Ausgabe dann, wenn sie Unerwartetes hervorbringe.
6: Es ist eine Zeitung, die unsere Leser überrascht, die Themen aufbringt, die man unter der Woche vielleicht zu wenig gesehen hat, neue Themen bringt, die auch ein bisschen einen Schritt zurücknimmt von all dem, was tagesaktuell ist.
4: Auch die NZZ am Sonntag will mit solchen Inhalten im hart umkämpften Markt weiter Abos verkaufen und Werbekunden gewinnen. Beat Balzli ist seit rund 2,5 Jahren Chefredaktor.
7: Es ist immer mein Konzept gewesen, die NZZ am Sonntag von einer Art siebten Tageszeitung natürlich hin zu einer Art Wochenzeitung zu entwickeln, oder? Also mehr Stücke, die die Aktualität weiterdrehen, die überraschende Protagonisten präsentieren, die andere Geschichten machen. Und wir sehen das auch am Verhalten von unseren Lesern, die jetzt die NZZ am Sonntag nicht mehr nur am Sonntag lesen, am Sonntagmorgen, sondern teilweise auch ein, zwei, drei Tage später damit beschäftigt sind.
4: Und noch etwas stellt Beat Balzli fest.
7: Wir sehen vereinzelt Leser, die ganz explizit Print abonnieren am Sonntag, weil sie sich sagen, die ganze Woche ist digital, ich hänge zu viel am Handy und ich will jetzt mal ein Wochenende ohne Algorithmus. Und dann abonnieren sie sich wieder die NZZ am Sonntag.
4: Und blättern darin, statt zu klicken. Wie digital, papierlastig und medienvielfältig werden also die Sonntage? Klar scheint nur, es stehen Veränderungen an.
0: Der Mann mit den hochfliegenden Plänen, Elon Musk, will höher hinaus. Er geht mit einem seiner Unternehmen, dem Raumfahrtunternehmen SpaceX, an die Börse. Wirtschaftsredaktor Matthias Heim, der Börsengang bringt auch gewisse Regulierungen mit sich, was der Unternehmer Musk ja hasst. Warum macht er es trotzdem?
8: Ja, in erster Linie braucht er Geld, um die Expansion ins Weltall finanzieren zu können. Bisher hat er diese Investitionen aus eigener Tasche bezahlt oder mit Geld von privaten Geldgebern oder mit staatlichen Fördergeldern. Aber jetzt eben für den weiteren Ausbau seiner Geschäftstätigkeiten braucht er viele Milliarden. Und genau das soll dieser Börsengang bringen, um dann eben sein bestehendes Satellitennetzwerk auszubauen oder auch beginnen zu können, ganze Datenzentren im All zu installieren.
0: Im Moment schreibt SpaceX ja noch Verluste, vor allem wegen der hohen Kosten für die Entwicklung der großen Rakete Starship. Welche Vision verfolgt denn Elon Musk?
8: Ja, Elon Musk ist sehr stark von Technik und auch Science Fiction getrieben. Das spielte und spielt in seinem Leben eine ganz wichtige Rolle. Und vor diesem Hintergrund ist, glaube ich, auch zu sehen, dass er eben den Mond und den Mars besiedeln möchte. Und zwar aus einem ganz bestimmten Grund. In seiner Vision soll die Menschheit eben nicht mehr nur auf der Erde zu Hause sein, sondern dereinst auch auf dem Mond und sogar dem Mars leben. Und dies, falls die Erde zerstört würde, durch Asteroiden oder auch durch die Menschheit selbst, hätte dann die Menschheit eben ein zweites Standbein. Und schließlich solle, und das steht so im Börsenprospekt, die Menschheit nicht dasselbe Schicksal ereilen, wie die Dinosaurier eben aussterben. Das steht wortwörtlich so im Börsenprospekt.
0: Und ist auch so gemeint, wahrscheinlich.
8: Absolut.
0: Elon Musk greift also quasi nach den Sternen, in dem Fall nach zwei Planeten. Er ist ja schon jetzt groß im Geschäft im Weltall, macht den Shuttle-Dienst zur Weltraumstation ISS. Welche Folgen hat jetzt all das für staatliche Weltraumorganisationen wie zum Beispiel die NASA oder auch die europäische ESA?
8: Ja, aus westlicher Sicht gibt es momentan kein Vorbeikommen an Elon Musk und SpaceX. Eben insbesondere die Raketen sind ganz entscheidend für den Transport von Satelliten, aber eben auch Material. Europa verfügt zwar mit der Ariane 6 Rakete inzwischen wieder über ein eigenes Transportmittel, aber die Rakete startet nur alle paar Monate und nicht zwei bis dreimal wöchentlich, so wie die SpaceX Raketen. Die russischen Raketen sind aktuell aus politischen Gründen keine Option und China verfügt zwar ebenfalls über ein Raumfahrtprogramm, das ist aber relativ abgeschottet. Und gleichzeitig muss man aber eben auch sagen, dass Elon Musk auch auf die Aufträge von NASA und ESA angewiesen ist. Also die bringen ihm auch viele Kapazitäten ins All. Also es besteht durchaus auch eine gegenseitige Abhängigkeit.
0: China und Russland haben Sie vorhin genannt, die haben ja auch ihre Pläne für den Weltraum. Wie wichtig ist es denn da, der Erste zu sein?
8: Ja, sehr wichtig. Es findet ein eigentliches Wettrennen statt. Deshalb spricht man oft auch vom New Space Race. Heute sind es eben nicht mehr nur die USA und die Sowjetunion, die sich gegenüberstehen, noch wie während des Kalten Krieges. Heute sind es eben mehrere Länder. Es sind auch mehrere private Firmen, die ins Weltall wollen. Und aktuell kann man durchaus sagen, dass es dort im Weltall zu und her geht wie im Wilden Westen. Also das heisst, es gibt kaum verbindliche Regeln. Es gibt auch keine internationalen Institutionen, die das all überwachen würden. Also mit anderen Worten, jeder kann dort machen, was er will, sei es eben mit Satellitennetzwerken oder auch auf dem Mond oder sogar dem Mars. Und das bedeutet aber eben auch, dass die negativen Seiten dieser Entwicklung ebenfalls nicht gelöst sind. Also ganz aktuell das Problem mit dem ganzen Weltraumschrott ist heute ein Problem und wird es künftig erst recht werden.
0: Vielen Dank für die Einordnung im Rendezvous, Matthias Heim. Im Krieg zwischen Russland und der Ukraine kämpfen längst nicht nur Russen und Ukrainer, sondern auch Nordkoreaner, Nepalesen, Afrikaner und Kolumbianer. Das Verfahren ist jeweils ähnlich. Die Männer, getrieben von Geldsorgen oder angelockt vom Versprechen, gut zu verdienen, lassen sich anheuern. Über die Freiwilligen aus Kolumbien in der ukrainischen Armee haben wir kurz vor der Sendung mit SRF Südamerika-Korrespondentin Karin Naundorf gesprochen. Die Frage, warum kämpfen die Kolumbianer in der Ukraine?
9: Vor allem wegen des Geldes. Viele sind ehemalige Soldaten oder Polizisten und in Kolumbien verdienen sie oft nur wenige hundert $300 im Monat. In der Ukraine sind an der Front dagegen rund 3.000 bis $3.500 im Monat möglich. Und dazu kommen Versprechungen über Entschädigungen bei Verwundung oder Tod. Im schlimmsten Fall bis zu $400.000. Ob diese dann gezahlt werden, ist natürlich eine andere Sache.
1: Und umgekehrt gefragt, warum sind die Kolumbianer für die Kriegsparteien eine gute Wahl? Sprich, welche Erfahrung bringen sie denn mit?
9: Kolumbien hatte über Jahrzehnte einen internen bewaffneten Konflikt. Guerilla, Drogenkartelle, paramilitärische Gruppen. Viele ehemalige Soldaten bringen also echte Kampferfahrung mit. Sie wissen, wie man patrouilliert, unter Druck reagiert, mit Minengefahr umgeht und wie man in kleinen Einheiten operiert. Und für eine Armee im Krieg ist das attraktiv. Man bekommt also keine Anfänger, sondern Männer, die mit Waffen, Befehlsketten, mit Kampfstress umgehen können. Und deshalb tauchen Kolumbianer übrigens nicht nur in der Ukraine auf. Es gibt auch Informationen über Kolumbianer auf der russischen Seite.
1: Und wer geht am ehesten? Also sind das eher junge oder eher ältere?
9: Es sind häufig Männer mit militärischer oder polizeilicher Vergangenheit, oft in den 30ern oder 40ern. Also nicht junge Abenteurer. Viele haben schon gedient, haben Familien, vielleicht Schulden, wenig Einkommen und sie sind fit genug für Kampfeinsätze. Manche kommen vielleicht aus privaten Sicherheitsjobs und andere haben keine Perspektive gefunden. Ein Beispiel ist Miguel Ángel Cárdenas Montilla, 33 Jahre alt, früher bei der Polizei in Kolumbien, später privater Sicherheitsdienst, mehrere Kinder, Geldprobleme. Er ging dann in die Ukraine 2024, wurde gefangen genommen von der russischen Armee und jetzt zu 9 Jahren Haft verurteilt. In diesem Fall wusste die Familie übrigens nicht, dass Miguel Ángel tatsächlich an die Front ging. Das hatte der Familie nicht erzählt. Und solche Fälle machen der kolumbianischen Regierung Sorgen. Denn Männer verschwinden in fremden Kriegen, die Familien bleiben zurück ohne Informationen und Vermittler verdienen. Deshalb hat Kolumbien im März die UN-Konvention gegen Söldnerwesen ratifiziert. Denn der kolumbianische Präsident sagt, Kolumbien wolle keinen Tod exportieren.
1: Schauen wir zurück auf die Kriegsschauplätze. Was geschieht denn, wenn die kolumbianische Kriegserfahrung

0: kennen einen anderen Krieg.
1: Wenn die kolumbianischen Soldaten dereinst zurückkehren, falls sie das lebendig schaffen, was könnte das in Kolumbien verändern?
0: Für Kolumbien ist das heikel, weil Rückkehrer mit sehr aktueller Kriegserfahrung nach Hause kommen. Also Drohnenangriffe, Drohnenabwehr, Tarnung gegen Wärmebild. Diese Erfahrung können sie in Kolumbien schon jetzt nützen, denn dort verändert sich der Konflikt zurzeit. Bewaffnete Gruppen wie die ELN-Guerilla oder FARC-Dissidenten setzen zunehmend Drohnen ein. Das heißt, diese Männer kommen also nicht nur möglicherweise traumatisiert zurück, sie kommen mit praktischem Wissen aus einem der modernsten Kriege der Gegenwart zurück. Und dieses Wissen kann vielleicht dem kolumbianischen Staat nützen, aber es kann auch in kriminelle Netzwerke oder bewaffnete Gruppen gehen. Kolumbien muss sich also nicht nur fragen, warum so viele Ex-Soldaten ins Ausland, sondern die Frage ist auch, was bringen Sie mit, wenn Sie zurückkommen und was fangen Sie damit an?
1: SRF Südamerika-Korrespondentin Karen Nandorf im Rendezvous.

0: Am 14. Juni stimmen wir über höhere Hürden für den Zivildienst ab. Der Bundesrat und die Mehrheit des Parlaments wollen den Zivildienst unattraktiver machen, um möglichst viele wehrpflichtige Männer in der Armee zu behalten. Ein Dorn im Auge sind ihnen besonders jene Männer, die erst nach der abgeschlossenen Rekrutenschule wechseln. Sie würden den Staat mehrere Millionen Franken jährlich kosten, sagt der Bundesrat. Elian Leiser hat einen jungen Mann getroffen, der genau diesen späten Wechsel in den Zivildienst gemacht hat.
1: Mit einer Gartenhacke in der Hand läuft Luca über eine feuchte Wiese in der Region Zürich. Er bückt sich alle paar Schritte und reißt ein Kraut aus.
2: Das ist jetzt einjährige Berufskraut, wo es da überall hat. Vor allem da oben hat es auch viel. Also man sieht eigentlich recht gut da die Grenze, wo recht viel Erde ist. Da haben wir alles rausgenommen.
1: Zusammen mit vier weiteren Zivis befreit Luca gerade ein naturgeschütztes Biotop von Neophyten, von nicht-einheimischen Pflanzen, die sich rasant ausbreiten und einheimische Organismen verdrängen. In dem Biotop gibt es nicht nur eine Vielzahl an Pflanzen, es leben auch schützenswerte Tiere wie die Kreuzkröte oder die Gelbbauchunke. Ein Ort von großer Biodiversität, wenn da nicht diese Neophyten wären. Luca legt die ausgerissenen Pflanzen in einen großen Gartensack. Daneben warten noch 10 weitere Säcke darauf, gefüllt zu werden. Es ist Lukas zweiter Einsatz beim Zivildienst.
2: Ich finde, das ist so eine Arbeit, wo ich am Abend so weiss, okay, wir haben das geschafft. Es ist mega kleinräumig, jetzt diese Arbeit. Das sehe ich schon. Fühlt sich einmal schon ein bisschen an wie ein Tropfen heißer Stein. Aber es sind ja recht viele Zivis an dem dran und ich habe auch Freude dabei.
1: Und wenn er es nicht machen würde, müsste die Stadt Zürich jemanden dafür bezahlen. Er sehe den Sinn hinter seinem Zivi-Einsatz, im Gegenteil zu seinem Einsatz im Militär. Dabei habe er sich richtig auf die Rekrutenschule gefreut.
2: Ja, also ich hatte eine Funktion, die mich sehr interessiert hat.
1: Luca war als Gebirgsspezialist eingeteilt.
2: Wo ich eigentlich gedacht habe, dass es mega sinnvoll ist und dass man lässige Sachen dort macht.
1: Er brachte als erfahrener Skilehrer schon einiges an Vorwissen mit, wie sich Verhalten im Schnee mit den alpinen Gefahren. Doch das habe im Militär nicht viel gezählt, meint Luca. Die Freude wurde schnell von Ernüchterung abgelöst.
2: Weil wir, glaube mir doch alle recht viel Wissen mitgebracht haben, gebirgstechnisch, und dann du Vorgesetzte hast, die dir dann Befehl geben, wo keinen Sinn macht, wo gefährlich sind, irgendwo in Lawinenrisikogelände reingehen, wo du nicht würdest wollen gehen, allein.
1: Auch die militärischen Übungen seien ihm je länger, je sinnloser vorgekommen.
2: Ich meine, man merkt im Ukraine-Krieg, so Drohnen sind wieder wichtig. Und wenn du nachher so Übungen hast und du hockst 20 Stunden in einer Schneehöhle und die Spuren führen schön zu der Höhle, du siehst es aus der Luft und du hockst einfach unter so einem Netz, dann denkst du auch, dass es ja für nichts ist.
1: Trotzdem habe er die RS durchgezogen. Aufgeben sei für ihn nicht in Frage gekommen. Weitermachen dann aber auch nicht. Zu sehr habe er mit seinem Gewissen gehadert und den größeren Nutzen gesucht.
2: Also ich habe für mich keinen Sinn gesehen. Ich habe keinen Sinn gesehen, wo die Bevölkerung in irgendeiner Weise von dem, was ich dort mache und von dem, was dort betrieben wird, profitiert.
1: Tatsächlich zeigt eine Studie im Auftrag des Bundes aus dem Jahr 2024, dass der Militärdienst nur gerade von knapp 50% der befragten Männer, Zivildienstler und Soldaten als sinnvoll betrachtet wird. Den Zivildienst hingegen

0: Masken bewerten rund 90% der Befragten als sinnvoll. Als weiteren Grund für einen Wechsel gilt laut Studie die bessere Vereinbarkeit von Beruf und Einsatz. Der Zivildienst ließe sich einfacher planen. Das stimme nur bedingt, findet aber Luca.
1: Man kann selber planen, wann die Dienste sind, aber sie sind länger wie das Militär und das Betriebe lässt sich nicht so einfach gehen wie im Militär. Kannst du sagen, ich muss jetzt gehen und dann gehst.
0: Bei den Zivildiensteinsätzen habe er seinen Arbeitgeber überzeugen müssen, Zeit dafür zu bekommen. Trotzdem, er habe seine Entscheidung nicht bereut.
1: Nein, also für mich ist die Entscheidung so klar gewesen.
0: Und was, wenn er höhere Hürden beim Wechsel gehabt hätte? Etwa noch mehr zusätzliche Diensttage hätte absolvieren müssen als Zivi? Hätte er dann gehadert?
1: Nein, ich finde das sinnvoll, was ich jetzt mache, und das vorher habe ich sinnlos gefunden.
0: Sagt er und schwingt die Gartenhacke. Die leeren Säcke müssen am Abend gefüllt sein.
2: Das war Lukas persönlicher Erfahrungsbericht, aufgezeichnet von Elian Leiser. Wir haben weitere Soldaten begleitet, die das Militär anders erlebt haben. Sie finden diese Berichte auf srf.ch/Abstimmungen. Sie hören Rendezvous, es ist 1:01. Eine der Aufgaben der eidgenössischen Finanzkontrolle ist zu prüfen, ob Parteien und Politiker wahrheitsgemäß offenlegen, wer ihre Kampagnen finanziert. Die EFK prüft diese Angaben und verlangt bei Fehlern Korrekturen. Was dabei herausgekommen ist, weiß der oberste Finanzkontrolleur des Bundes. Mehr dazu im Tagesgespräch nach den Schlagzeilen mit Sandro Peter.
3: Eine große Mehrheit der Schülerinnen und Schüler erreicht in der zweiten Primarklasse die Lernziele. Das zeigt eine schweizweite Untersuchung. So schafften beim Hörverständnis 87% die Mindestziele, beim Lesen waren es rund 80% und beim Rechnen 76%. Die SBB verspricht im Fahrplan für das nächste Jahr verschiedene Verbesserungen des Angebots. So soll es etwa mehr Sitzplätze geben in den Zügen zwischen Luzern und Zürich, eine schnellere Verbindung ins Kandertal und einen neuen Nachtzug zwischen Zürich und Chur. Auch international sind neue Verbindungen geplant, etwa nach Rimini in Italien. Das Staatssekretariat für Migration schließt vorübergehend 6 Bundesasylzentren. Grund dafür sind weniger Asylgesuche seit Anfang Jahr. Die 6 Zentren schließen spätestens ab Mitte Juni für mehrere Wochen. Nach den Sommerferien will der Bund die Zahlen neu beurteilen.
4: Sonniges Wetter draußen, knapp 1:01, und dazu erstrahlt nun Ihre Musik.
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4: Damit heiße ich Sie herzlich willkommen zum Klassiktelefon auf SRF 2 Kultur. Unsere Sendung, zu der Sie die Musik Bayern beisteuern können, entweder via E-Mail an klassiktelefon@srf.ch oder per Grußbotschaft am Telefon auf die Nummer 0848 365 364. Und heute darf ich Sie wieder durch die Sendung begleiten. Mein Name Bodo Frick, und zum Start gibt es heute passenderweise einen Eingangschor.
6: Grüezi, geehrtes Klassiktelefon. Ich wünsche mir dann für alle zur Vorfreude auf Pfingsten eine passende Kantate von Johann Sebastian Bach. Herzlichen Dank und auf Wiederhören. Lopez aus Liestal.

0: Pfingstliche Vorfreude mit Bachs Eingangschor aus der Pfingstkantate erschallet ihr Lieder, gesungen und gespielt vom Bach-Kollegium Japan und gewünscht von Frau Lopez aus Liestal. Und wenn wir schon bei Pfingsten sind, hier schon ein kleiner Ausblick. Am Pfingstmontag gibt es hier eine extra lange Ausgabe dieser Sendung des Klassiktelefons. Kurz nach den Nachrichten um 12:30 spielen wir dann Ihre Wünsche. Aber gewünscht wird natürlich auch schon heute.
1: Am 21. Mai kommt der Beda Füfi. Darum wollen wir, seine Mama und seine Papa, im Hito mit dem ersten von den zwei mexikanischen Tänzen von Marimba, vom Golden Start, alles Gute wünschen. Und hoffen, dass der Beda weiter mit offenen Ohren, gewundrigen Augen und einem Lachen durch die Welt gehen kann. Das wünschen Stefan Hägeli.

0: Da wird getänzelt zum 5. Geburtstag von Beda. Zu diesem Anlass haben Mama und Papa gratuliert mit den mexikanischen Tänzen für Marimba von Gordon Stout, gespielt von Evelyn Glennie. Und beim nächsten Wunsch, da halt ein Morgen noch etwas nach. Wer nämlich mit einem bestimmten Lied aufsteht morgens, wird unter Umständen den ganzen Tag davon begleitet.
1: Das ist Elisabeth Stadler, Rachmann von Winterthur. Heute Morgen bin ich aufgewacht mit dem Lied «Bald prangt der Morgen zu verkünden» aus der Zauberflöte. Und es hat mich so gefreut und ich möchte es gerne mal hören. Ich wünsche allen einen guten Tag und danke vielmals für die Erfüllung von dem Wunsch. Ade.

Mit diesem Stück aus Mozarts Zauberflöte ist sie am Morgen aufgestanden und deshalb hat Elisabeth Stadler-Rahmann es sich nochmals fürs Klassiktelefon gewünscht. Drei Knabenstimmen waren zu hören, daneben die Sopranistin Christiane Oelze und die English Baroque Soloists haben gespielt unter der Leitung von John Elliott Gardiner. Der nächste Wunsch ist per E-Mail reingekommen. Da steht, heute am 21. Mai feiert der Schweizer Oboist, Komponist und Dirigent Heinz Holliger seinen 87. Geburtstag und ein Wegbereiter von Heinz Holliger, nämlich Jörg Hochuhrli von den Ittinger Pfingstkonzerten, gratuliert ihm via Klassiktelefon und schreibt: «Lieber Heinz, zu deinem heutigen Geburtstag die allerbesten Wünsche und in inniger Erinnerung an dein überaus inspirierendes Wirken über viele Jahre an den Ittinger Pfingstkonzerten, die wir mit dir und Andra Schiff 1995 in der Kartause Ittingen ins Leben rufen konnten. Mein Musikwunsch wäre von Robert Schumann aus den drei Romanzen Opus 94, die zweite Romanze, einfach innig mit dir, Heinz, und Anton Kerniak am Klavier.»

0: Mit der zweiten aus den drei Romanzen von Robert Schumann gratuliert Jörg Hochuli seinem Wegbegleiter, dem Komponisten Heinz Holliger, zum Geburtstag heute. Heinz Holliger selbst war hier an der Oboe zu hören, begleitet am Klavier von Anton Kerniak. Ja, und ich hoffe, dass Heinz Holliger seinen Geburtstag in guter Gesellschaft feiern darf, weil anders zu und her geht es nun in der Arie, die wir als nächsten Wunsch hören.
1: Heute Nachmittag habe ich auf Radio Swiss Classic das Stück «Einsamkeit, du Qual der Herzen» gehört. Und es hat mein Herz berührt, weil es die ganze Traurigkeit und die Schwere von Einsamkeit gezeigt hat. Und ich habe mich gefragt, ob es davon auch eine instrumentale Version gibt. Wenn ja, würde ich die gerne hören, verbunden mit meinen besten Wünschen für alle, die sich manchmal einsam fühlen und die Energie sich immer wieder neu auf Beziehungen hinzulassen. Und wenn es das nur gesungen gibt, dann gern gesungen. Edith Nüssli in Zollikofen.

Für alle, die zwischenzeitlich auch durch Einsamkeit oder von Einsamkeit geplagt werden, hat Frau Nüssle aus Zollikofen die Arie Einsamkeit gewünscht, von Johann Philipp Krieger gesungen, hier von Sopranistin Mona Spägele. Da wir keine instrumentale Fassung in unserem Archiv haben, haben wir hier die gesungene Version gehört. Gabriele Reusser schickt einen Musikgruß an ihre Eltern. Gerne wünsche ich für meine Eltern Hanni und Urs Reusser das Stück La Valse d'Amélie, arrangiert für Akkordeon, gespielt von Vivian Chasseau. Es soll ihnen am neuen Wohnort in Langnau Freude und Leichtigkeit bringen.

Freude und Leichtigkeit soll dieses Stück ihren Eltern an den neuen Wohnort bringen. Deshalb hat sich Gabriele Reusser Lavals D'Amélie gewünscht, auf dem Akkordeon gespielt von Viviane Chassot. Auch der nächste Wunsch ist eine E-Mail-Nachricht auf klassiktelefon@srf.ch. Margrit Vollenweider aus Waldshut hat sich von der Diskothek über Jordi Savall inspirieren lassen, die wir kürzlich ausgestrahlt haben. Jordi Savall ist Gambist und Dirigent. Er ist Spezialist für alte Musik und Brückenbauer zwischen Kulturen. So hat er auch die CD Istanbul aufgenommen mit osmanischer Instrumentalmusik aus dem 16. und 17. Jahrhundert. Diese Musik, die in der Diskothek auch vorgekommen ist, wünscht sich nun Frau Vollenweider. Es spielt das Ensemble Hesperion 21 bzw. 20, wie es vor dem Jahrtausendwechsel noch hieß, unter der Leitung natürlich von Jordi Savall.

0: Inspiriert durch die Diskothek über den musikalischen Brückenbauer Jordi Savall hat sich Margrit Vollenweider diese osmanische Instrumentalmusik gewünscht, gespielt vom Ensemble Hesperion 21 bzw. 20, wie es früher hieß, unter der Leitung eben von Jordi Savall. Die beiden verbleibenden Wünsche haben uns am Telefon erreicht über die Nummer 0848 365 364.
1: Das ist Miriam Schulz. Ich habe vorhin eine wunderbare Musik gehört, ganz ruhig, von Francesco D'Arecca, der Grand Vals. Das ist heute nach dem Kulturtag gekommen. Und das hat mich so berührt und ist so wunderbar passend gewesen, auch zu dieser Sendung. Und das würde ich gerne nochmal hören. Ich danke Ihnen vielmals. Auf Wiederhören.

0: Granvals von Francisco Tárrega, ein berührendes Stück, das Miriam Schulz bei uns gehört hat und deshalb hier nochmals hören wollte im Klassiktelefon, gespielt auf der Gitarre von Michael Winkler. Und auch der letzte Wunsch bezieht sich auf ein bereits gehörtes Stück.
1: Liebes Klassiktelefon, ich habe heute am Klassikradio von Franz Schubert einen Militärmarsch in G-Dur, Opus 51, Nummer 2 gehört. Ich habe nicht gewusst, dass der Schubert einen achttönenden Marsch sogar mit Bluesmusik komponiert hat und habe den Marsch noch nie gehört. Ich würde mich sehr freuen, ihn noch mal am Mittwoch oder Donnerstag hören zu können und danke Ihnen vielmals für alles, was Sie so machen. Carla Scheuring aus Basel.

0: Zum Abschluss des heutigen Klassiktelefons der Wunsch von Carla Scheuring, den zweiten Satz aus Schuberts 3 Militärmärschen in einer Bearbeitung für 10 Blasinstrumente, die gespielt wurden vom Orchestre de Chambre de Lausanne. Und damit sind wir am Schluss angelangt. Ihre Wünsche sind aber stets willkommen auf klassiktelefon@srf.ch oder am Telefon 0848 365 364. Und morgen kurz nach 1 spielen wir dann wieder Ihre Wünsche.
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0: Und heute schlagen wir in Concerto ein neues Kapitel auf. Ein neues Kapitel in der Geschichte einer großen Wiederentdeckung. Der Komponist Friedrich Gernsheim war noch vor 30 Jahren eine weitgehend vergessene Figur der deutschen Romantik, die uns nun durch seine Musik etwas näher gebracht wird. Die hat David Schwab heute ausgewählt. Und wir beginnen mit einem Streichquartett aus München, das wesentlich beteiligt ist an der Wiederbelebung der Musik Friedrich Gernsheims, das Diogenes-Quartett. Es öffnet uns hier im Concerto die Tür zur Musik von Friedrich Gernsheim mit einem heiteren Streichquartettsatz.

Das Diogenes-Quartett mit dem zweiten Satz aus dem dritten F-Dur-Streichquartett von Friedrich Gernsheim. Dieser gehört zu den Komponisten der Romantik, die nach ihrem Tod fast völlig in Vergessenheit geraten sind. Und wie bei allen anderen Komponisten, denen das passiert ist, stellt sich auch hier die Frage, warum ist das so? Auch in seinem Fall lässt sich diese Frage nicht völlig schlüssig beantworten. Ein Faktor sticht aber heraus. Friedrich Gernsheim war ein jüdischer Musiker und der Antisemitismus in Deutschland saß ihm nicht nur ein Leben lang im Nacken, er drängte Gernsheims Musik auch nach seinem Tod aus dem Konzertleben. Besonders radikal ausgebremst wurde sie im Dritten Reich. Die NS-Kulturpolitik belegte Gernsheims Werke mit einem Aufführungsverbot und ließ sie auch aus vielen Bibliotheken entfernen. Nach dem Zweiten Weltkrieg dauerte es lange, bis Gernsheims Musik wieder Beachtung fand. Ganz am Ende des 20. Jahrhunderts erschien dann eine Gesamtaufnahme seiner 4 Sinfonien. 10 Jahre später nahm die Wiederbelebung dann langsam Fahrt auf. Und das Diogenes-Quartett machte es sich dabei zur Aufgabe, Gernsheims Kammermusik neu zu beleuchten. Schon vor 17 Jahren beteiligte es sich an einer Aufnahme seiner Klavierquartette. Später hat es sich dann eine Gesamtaufnahme von Gernsheims Streichquartetten und Streichquintetten vorgenommen. Das letzte Album in dieser Reihe ist erst kürzlich erschienen und da ist das erste große Kammermusikwerk mit drauf, das Gernsheim für Streicher geschrieben hat, sein Streichquintett Opus 9. Und dieses frühe Streichquintett von Friedrich Gernsheim, das hören wir hier in voller Länge von einer halben Stunde. Das Diogenes-Quartett spielt es zusammen mit dem Bratschisten David Quiggle.

Das Diogenes-Quartett hat hier mit David Quiggel an der Viola gespielt, und zwar das Streichquartett in D-Dur von Friedrich Gernsheim. Der romantische Komponist, der lange vergessen war und den wir heute in Concerto etwas genauer kennenlernen. Friedrich Gernsheim hat dieses Streichquintett dem Geiger Ferdinand David gewidmet. Der war zu dem Zeitpunkt schon seit über 30 Jahren Konzertmeister im Leipziger Gewandhausorchester und er gehörte zu den großen Autoritäten der deutschen Musikszene. Kein Wunder, war Ferdinand David ein begehrter Widmungsträger. Ihm wurden zum Beispiel viele Werke gewidmet. Das berühmte Violinkonzert von Felix Mendelssohn gehört dazu. Die Violinsonaten von Robert Schumann auch. Aber auf der Liste der Werke, die Ferdinand David gewidmet sind, finden sich auch Klavierwerke. Anton Rubinstein, einer der ganz großen Klaviervirtuosen des 19. Jahrhunderts, hat ihm sogar ein Klavierkonzert zugeeignet. Aber warum widmet jemand einem Geiger ein Klavierkonzert? Der Grund in diesem Fall ist Dankbarkeit. Anton Rubinstein war als 12-jähriges Wunderkind in Leipzig aufgetreten bei einem Konzert unter Ferdinand Davids Leitung. Der Geiger hat sich später oft für den Pianisten und seine Musik stark gemacht. Die gegenseitige Wertschätzung, die ist dann im Laufe der Jahre immer weiter gewachsen und schließlich in diese Widmung eingeflossen. Anton Rubinsteins Klavierkonzert Nummer 4 in D-Moll. Wir stellen es hier dem Streichquintett von Friedrich Gernsheim zur Seite. Der gemeinsame Widmungsträger verbindet die zwei Werke. In unserer Aufnahme begleitet die Staatsphilharmonie Rheinland-Pfalz mit Dirigent Nicholas Milton den Pianisten Josef Moog.

Und so klingt es, das vierte Klavierkonzert in D-Moll, das der russische Komponist Anton Rubinstein dem Geiger Ferdinand David gewidmet hat. Josef Moog hat Klavier gespielt, begleitet wurde er von der Staatsphilharmonie Rheinland-Pfalz unter der Leitung von Nicholas Milton. Und Ferdinand David war das Bindeglied zwischen Anton Rubinstein und dem Komponisten, den wir im heutigen Concerto etwas genauer kennengelernt haben, Friedrich Gernsheim. Wenn Sie die Musik dieses lange vergessenen Komponisten der Romantik nachhören möchten, natürlich können Sie auch die heutige Ausgabe von Concerto nachhören auf srf.ch/concerto.

0: Ja, und da haben wir ihn nochmal gehört, den Star der Show sozusagen von Concerto, Friedrich Gernsheim, mit einem Satz aus der 4. Sinfonie in B-Dur, gespielt von der Staatsphilharmonie Rheinland-Pfalz. Siegfried Köhler hatte hier die Leitung.
1: Die Nachrichten von SRF um 3 mit Lukas Siegfried. Die EFK, die Eidgenössische Finanzkontrolle, wird ihre Prüfberichte zur Politikfinanzierung in der Schweiz künftig offenlegen. Sie akzeptiert ein entsprechendes Urteil des Bundesverwaltungsgerichts, wie der Direktor der Finanzkontrolle zu Radio SRF sagt. Zuvor hatte sich die EFK geweigert, die Berichte öffentlich zu machen. Es geht dabei um die Budgets von Parteien, Komitees sowie Politikerinnen und Politiker im Wahlkampf. Seit 2022 müssen sie ihre Finanzen offenlegen. Die EFK prüft diese Zahlen dann und verlangt bei Fehlern eine Korrektur. Zwei Meldungen zum öffentlichen Verkehr in der Schweiz. Regionalzüge und Busse waren im vergangenen Jahr pünktlicher unterwegs und auch sauberer als im Jahr davor. Zu diesem Schluss kommt die jährliche Untersuchung des Bundes. Im Schnitt kamen 95% der Regionalzüge und 90% der Busse rechtzeitig an. Auch die Sauberkeit der Fahrzeuge und Haltestellen habe sich verbessert. Und die Fahrerinnen und Fahrer der Stadtbusse in Winterthur versprechen, in den nächsten 2 Jahren nicht mehr zu streiken. Das Fahrpersonal und die Gewerkschaft VPOD haben sich im Streit mit dem städtischen Verkehrsunternehmen geeinigt. Dafür erhalten Fahrerinnen und Fahrer neu unter anderem einen Lohnzuschlag für Abenddienste. Israel hat damit begonnen, hunderte Gaza-Aktivistinnen und Aktivisten abzuschieben. Alle Teilnehmenden der Gaza-Flottille seien aus dem Gefängnis entlassen worden. Das berichten Nachrichtenagenturen. Sie berufen sich dabei auf eine Menschenrechtsorganisation. Die meisten Aktivisten sollen demnach von einem Flughafen im Süden Israels ausfliegen. Gestern hatte der rechtsnationale israelische Polizeiminister Itamar Ben-Gvir ein Video veröffentlicht. Auf diesem demütigt er gefesselte und kniende Aktivistinnen und Aktivisten der Gaza-Flottille. Eine Meldung vom Fußball. Eben erst hat er den FC Thun zum Schweizer Meistertitel geführt. Nun wechselt Mauro Lustrinelli als Trainer in die deutsche Bundesliga zu Union Berlin. Der FC Thun hat den Wechsel bestätigt. Lustrinelli habe nach dem Meistertitel den Wunsch geäußert, in seiner Karriere den nächsten Schritt zu machen, schreiben die Berner Oberländer. Mauro Lustrinelli war die letzten 4 Jahre Trainer in Thun. Und das Wetter, heute und auch morgen ist es sonnig. Heute gibt's bis 24 Grad, morgen bis 27 Grad. Das waren Nachrichten von Radio SRF, verantwortlich Marco Koller.
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0: Mit Bodo Frick weiterhin für Sie am Mikrofon und jetzt mit einem Pianisten, der zwar immer mal vom Aufhören spricht, es aber noch nicht hundertprozentig durchgezogen hat. Christian Zacharias, wir hören ihn mit einer Haydn-Klaviersonate.

0: Joseph Haydns Klaviersonate in G-Dur, den ersten Satz gespielt hat der deutsche Pianist und Dirigent Christian Zacharias. Ja, bei ihm ist es beinahe schon zu einem Running Gag geworden, ihn zu fragen, wann er dann in den Ruhestand geht. Immerhin ist er im April 76 Jahre alt geworden. Aber aufhören? Ja, wenn dann nur nach und nach und wenn dann nur als Konzertpianist, weil...
1: Das Dirigieren, ich meine, das sieht man ja auch an den Kollegen, das können sie praktisch bis 90 machen. Und die Leute finden sie sogar noch toller, je älter sie sind.
0: Na dann, würde ich sagen, auf viele weitere gesunde und dirigierfreudige Jahre.

Ob fröhlich und heiter oder melancholisch und nachdenklich, er sorgt stets für musikalische Stimmung, dieser Vivaldi. Hier haben wir die Arie «Se allestivo ador cocente» gehört. Gesungen hat die Schweizer Sopranistin Marie-Lise. Begleitet wurde sie vom Accordis Ensemble unter der Leitung von Andrea Buccarella. Die Arie stammt übrigens aus Vivaldis Serenata 3 mit dem Titel «Mio cor, povero cor».

Ja, die meisten haben wahrscheinlich schon von ihr gehört, der Sage rund um König Artus, der mit seinen tapferen Rittern England verteidigt hat gegen die Sachsen, die das Land einnehmen wollten. Und um diesen Überfall Englands dreht sich auch die Semi-Oper von Henry Purcell, King Arthur or the British Worthy. Wir haben 6 Sätze gehört, bearbeitet als Suite für 2 Oboen, Fagott, Streicher und Basso Continuo, gespielt vom Combattimento Consort Amsterdam unter der Leitung von Jan-Willem de Vriend.

0: Das Rondo aus dem B-Dur Cello-Konzert von Luigi Boccherini. Die Camerata Salzburg hat gespielt am Cello Chiang Wang.
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Wenn Sie Therese oder Therese heißen, ja, nehmen wir doch die Theresas und die Theresias auch noch gerade dazu, dann war das Stück da gerade für Sie. Beethoven hat seine 24. Klaviersonate in Fis-Dur nämlich für eine Therese geschrieben, für die Gräfin Therese von Brunswick. Sie war selbst großer Musikfan und besonders eben von Ludwig van Beethoven. Warum Beethoven ihr diese Sonate gewidmet hat, darum ranken sich viele Mythen, darauf gehen wir jetzt nicht mehr im Detail ein. Jedoch, wer hier gespielt hat, wäre vielleicht noch wichtig zu erwähnen. Es war nämlich der Schweizer Pianist Benjamin Engeli.

Die Ouvertüre aus der Oper Scylla et Glaucus, wobei auf Französisch es wahrscheinlich schöner ausgesprochen würde, Scylla et Glaucus des französischen Spätbarock-Komponisten Jean-Marie Leclerc. Les Talents Lyriques haben hier unter der Leitung gespielt von Christophe Rousset. Und die Oper, die wurde übrigens auch gerade am Zürcher Opernhaus gespielt, bis Anfang Mai in einer modernisierten Fassung von Regisseur Klaus Guth. Ein packendes Eifersuchtsdrama mit hinreißender Musik, hat die NZZ dazu geschrieben.

Ein weiterer Großmeister der Wiener Klassik, der zwischenzeitlich in Vergessenheit geraten ist, der Komponist Paul Wranitzky, geboren im selben Jahr wie Mozart und unter anderem auch mit ihm befreundet, aber wie gesagt unter anderem nicht nur zu seinem illustren Freundeskreis zählten auch Beethoven und Haydn. Letzterem wurde übrigens diese Musik zugeschrieben, welche das Linus Ensemble hier gerade gespielt hat. Wranitzkys Divertimento für Bläseroktett in F-Dur, den zweiten Satz, haben wir gehört. Und zum Schluss der musikalischen Stunde gibt es jetzt noch eine Streicherserenade des tschechischen Komponisten Josef Suk.

0: Mit einem Satz aus Josef Sucks Streicherserenade rundet die Camerata Bern diese Stunde ab. Nach den Nachrichten begrüßt sie dann hier im Studio Caroline Lüchinger. Ich wünsche euch noch einen schönen Nachmittag.
1: Die Nachrichten von SRF um 4 mit Lukas Siegfried. Es ist eine Art Kipppunkt für die Schweizer Gletscher. Heute beginnt das Eis wieder zu schmelzen. Air France und Airbus sind schuldig für einen Flugzeugabsturz vor 17 Jahren. Das hat ein Gericht in Frankreich entschieden. Das Wetter, auch morgen ist es in der ganzen Schweiz meist sonnig. Morgen wird es noch etwas wärmer als heute. Die Schweizer Gletscher zeigen den Zustand des Klimawandels in Europa. Was über Jahrtausende gewachsen ist, schmilzt innerhalb Jahrzehnten weg. In jedem Jahr gibt es einen Zeitpunkt, ab dem die Eisdecke abnimmt. Und dieser Zeitpunkt ist heute. Warum heute, erklärt Jürg Ackermann von SRF Meteo.
2: Aktuell liegt eine kühle und nasse Wetterphase hinter uns, die sich nun nachhaltig umgestellt hat. Es wird sehr warm, die 0-Grad-Grenze steigt auf über 4000 Meter und es bleibt meist trocken. Und relativ trocken war auch das vergangene Winterhalbjahr. Somit hat es sehr wenig Schnee auf den Gletschern, der sie schützt. Ab heute verlieren nun also die Gletscher mehr an Eis, als dazukommt. Allgemein widerspiegelt der Gletscherzustand die aktuelle Klimaerwärmung. Seit 2015 haben die Schweizer Gletscher rund einen Viertel des gesamten Eisvolumens verloren.
1: Jürg Ackermann von SRF Meteo. Der Bundesrat müsse mehr für die Biodiversität machen. Zu diesem Schluss kommt die Geschäftsprüfungskommission des Ständerats. Es gebe zwar Fortschritte, aber sie genügten nicht. Vor 5 Jahren empfahl die Kommission gezielte Massnahmen für die Biodiversität. Nun zeige sich aber, dass die bisherigen Massnahmen nicht wirksam genug seien und es weitere Anstrengungen brauche. Sie sei sich bewusst, dass der Handlungsspielraum des Bundesrats eingeschränkt sei, schreibt die Geschäftsprüfungskommission. Trotzdem müsse der Bundesrat Massnahmen und allenfalls gesetzliche Anpassungen prüfen. Die EFK, die Eidgenössische Finanzkontrolle, wird ihre Prüfberichte zur Politikfinanzierung in der Schweiz künftig offenlegen. Sie akzeptiert ein entsprechendes Urteil des Bundesverwaltungsgerichts, wie der Direktor der Finanzkontrolle zu Radio SRF sagt. Zuvor hatte sich die EFK geweigert, die Berichte öffentlich zu machen. Es geht dabei um die Budgets von Parteien, Komitees sowie Politikerinnen und Politiker im Wahlkampf. Seit 2022 müssen sie ihre Finanzen offenlegen. Die EFK prüft diese Zahlen dann und verlangt bei Fehlern eine Korrektur. Dann 2 Meldungen in der Kurzübersicht. Das Schweizerische Rote Kreuz schickt ein Team von Fachleuten nach Kongo-Kinshasa. Es soll dabei helfen, das Ebola-Virus einzudämmen, das dort ausgebrochen ist. Das sagte das Rote Kreuz auf Anfrage der Nachrichtenagentur Keystone STA. Das Team bestehe aus 10 Personen. Geplant sei ein 3-monatiger Einsatz. Und die Fahrerinnen und Fahrer der Stadtbusse in Winterthur versprechen, in den nächsten 2 Jahren nicht mehr zu streiken. Das Fahrpersonal und die Gewerkschaft VPOD haben sich im Streit mit dem städtischen Verkehrsunternehmen geeinigt. Dafür erhalten Fahrerinnen und Fahrer neu unter anderem einen Lohnzuschlag für Abenddienste. Es ist mittlerweile 17 Jahre her, dass ein Flugzeug der Air France in den Atlantik gestürzt ist, auf einem Flug von Rio de Janeiro nach Paris. 228 Menschen starben. Nun hat ein Gericht in Paris Air France und den Flugzeugbauer Airbus verurteilt. Air France und Airbus seien ausschließlich verantwortlich für den Absturz, sagt das Berufungsgericht in Paris. Es hat die Unternehmen wegen fahrlässiger Tötung verurteilt und eine Geldstrafe von je 225.000 Euro verhängt. Die Vorinstanz hatte die Unternehmen noch freigesprochen. Das Flugzeug war abgestürzt wegen vereisten Messgeräten zur Geschwindigkeitsmessung. Airbus wurde im Prozess vorgeworfen, die Folgen eines solchen Ausfalls der Sonden unterschätzt zu haben. Air France wurde vorgeworfen, die Piloten nicht ausreichend geschult zu haben. Air France und Airbus hatten die Verantwortung für den Absturz von sich gewiesen. Israel hat hunderte Gaza-Aktivistinnen und Aktivisten abgeschoben. Das teilt das israelische Außenministerium mit. Zuvor hatte eine israelische Menschenrechtsorganisation berichtet, dass alle Teilnehmenden der Gaza-Flottille aus dem Gefängnis entlassen worden seien. Sie wirft den Sicherheitsbehörden vor, friedliche Aktivisten gefoltert, gedemütigt und unrechtmäßig inhaftiert zu haben. Gestern hatte der rechtsextreme israelische Polizeiminister Itamar Ben-Gvir ein Video veröffentlicht. Auf diesem demütigt er gefesselte und kniende Aktivistinnen und Aktivisten der Gaza-Flottille. Eine Meldung vom Fußball. Eben erst hat er den FC Thun zum Schweizer Meistertitel geführt. Nun wechselt Mauro Lustrinelli als Trainer in die deutsche Bundesliga zu Union Berlin. Der FC Thun hat den Wechsel bestätigt. Lustrinelli habe nach dem Meistertitel den Wunsch geäußert, in seiner Karriere den nächsten Schritt zu machen, schreiben die Berner Oberländer. Mauro Lustrinelli war die letzten 4 Jahre Trainer in Thun. Die Börsendaten von SIX. Der Swiss Market Index liegt im Moment bei 13.456 Punkten plus 0,4%. Der Dow Jones Index in New York fällt um 0,4%. Der Euro wird zu 91,49 Rappen gehandelt und der Dollar zu 78,93 Rappen. Soweit die Meldungen. Die Wetteraussichten. Heute und auch morgen ist es sonnig. Im Mittelland liegen die Höchstwerte heute um 24 Grad und morgen dann um 27 Grad. Dazu weht eine schwache Bise. Das waren Nachrichten von Radio SRF. Verantwortlich ist Marco Koller.
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4: Und mit einem markanten Kontrabassisten starten wir jetzt in 2,5 Stunden Jazz, Blues und Global. Hier ist Israel Crosby. Schön sind Sie da.

könnte ich noch lange zuhören. Der First Lady of Songs, Ella Fitzgerald. Sie wurde First Lady of Songs genannt, weil sie über ein halbes Jahrhundert unangefochtene Königin des Jazzgesangs war. Hier sang sie gerade «I get a kick out of you». Einer, der oft am Klavier saß, wenn Ella Fitzgerald sang, war Dr. Billy Taylor. Und ja, er war wirklich Doktor, allerdings kein Arzt, sondern Doktor der Musik, Dr. Billy Taylor. Er arbeitete, wie gesagt, viel mit Ella Fitzgerald zusammen und die beiden verband eine lebenslange musikalische Wertschätzung. Taylor widmete ihr auch zahlreiche Tribute-Konzerte. Passend also, wenn auf Ella Fitzgerald jetzt Dr. Billy Taylor folgt, hier ist er mit «That's for sure».

Jazz aus dem letzten Jahrhundert von 1959, das war Billy Taylor mit That's For Sure. Und von Jazz, der fast 70 Jahre auf dem Buckel hat, jetzt zu ganz neuen Klängen, und zwar von Andrea Mottis. Die gefeierte Jazz-Trompeterin und Sängerin legt ein neues Album vor. Intimate heißt das Album und der Name ist Programm. Ihre gefühlvolle Stimme, warme Klänge und reduzierte Töne machen das Album wirklich intim. Das Album wurde zwischen Barcelona, Rio de Janeiro und Katalonien aufgenommen. Und es bewegt sich ein bisschen zwischen Jazz-Standards, Bossa Nova, Volksliedern und französischem Chanson. Und genau so ein Chanson gibt's jetzt. Hier ist Andrea Mottis mit ihrer Version von «Je me suis fait tout petit» von Georges Brassens.

Christmas fait tout petit im Original von Georges Brassens, hier in der Version von Andrea Mottis. Intimate heißt das neue Album. Die Sängerin und Trompeterin ist diesen Sommer auch noch unterwegs. Zwei Konzerte gibt sie in Barcelona, die sind aber schon längst ausverkauft. Zum Glück können wir ihre Musik am Radio genießen. Donnerstagnachmittag, weiter geht's jetzt mit Raoul Midon und seiner warmen Stimme. Hier ist ein Stück «The Skies».

0: Years Ahead von Jan Lundgren, auf der Trompete gespielt von Paolo Fresu. Es ist 16:30.
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0: Der Fotograf Wolfgang Tillmanns erhält den Roswitha-Haffmann-Preis, den höchst dotierten europäischen Kunstpreis. Vielleicht haben Sie es am Mittag schon gehört. Tillmanns hat in den 90ern die Clubkultur fotografiert und die LGBTIQ+-Community. Seine Bilder stellte er dann in Museen wie Museum of Modern Art in New York aus oder auch im Centre Pompidou in Paris. Jetzt erhält er also den Roswitha-Haffmann-Preis. Wie begründet der Stiftungsrat die Vergabe? Ruth Willi.
2: Das habe ich an Demester gefragt. Sie ist die Stiftungspräsidentin der Roswitha Haffmann Stiftung, die den Preis vergibt. Und sie meinte:
3: Wir hatten als Stiftungsrat sehr viele Gründe, aber vielleicht um drei zu nennen. Wir dachten, das Werk ist sehr sensibel, poetisch, sinnlich und autobiografisch, aber es weist auch auf unseren Zeitgeist hin. Wolfgang hat immer flexibel getanzt zwischen verschiedenen Bereichen, Kunst und Mode. Er hat sehr innovativ mit Präsentationsformen und mit das Medium Fotografie umgegangen, aber hat sich auch eigentlich soziopolitisch engagiert für ein vergrößertes demokratisches Bewusstsein. Und diese Kombination von so unterschiedlichen Aspekten fanden wir außergewöhnlich.
2: Stichwort soziopolitisch engagiert. Wolfgang Tillmanns hat sich zum Beispiel mit einer eigenen Kampagne gegen den Brexit engagiert oder sich für die Wahlbeteiligung im Rahmen der Bundestagswahl eingesetzt. Der Roswitha-Haffmann-Preis ist mit 150.000 Franken dotiert.
0: Dann zum Schweizer Opernregisseur Guy Montavon. Er erhält von der Stadt Erfurt über 500.000 Euro. Es ist ein jahrelanger Rechtsstreit, der damit endet.
2: Im Oktober 2023 berichtete ein Zeitungsartikel von Vorwürfen des Machtmissbrauchs und der sexuellen Gewalt am Theater Erfurt. Guy Montavon war dort Intendant. Das Theater hat Montavon erst beurlaubt und ihn dann auch gekündigt.
0: Und was kam raus zu den Vorwürfen?
2: Ein Gutachten bestätigte zwar Rechts- und Regelverstöße und auch eine nicht zeitgemäße Führungskultur. Es konnten aber keine Straftaten festgestellt werden, die verfolgt werden könnten, auch wegen Verjährungsfristen.
0: Und damit erhält Guy Montavon quasi den Lohnausfall.
2: Es hat lange gedauert, bis man sich nun einigen konnte zwischen der Stadt Erfurt und Montavon. Und ja, er erhält rückwirkend den Lohn bis Ende März dieses Jahres und eine Abfindung von 150.000 Euro.
0: Und dann zum Literaturhaus Zentralschweiz, das erhält eine neue künstlerische Leitung.
2: Im September übernimmt Manuela Weber die Nachfolge von Sabine Graf, die das Literaturhaus Zentralschweiz seit der Gründung 2014 mit aufgebaut hat.
0: Und warum der Wechsel?
2: Graf wechselt zu Pro Helvetia. Manuela Weber, ihre Nachfolgerin, die war bislang in der Kulturförderung tätig. Sie arbeitete als freie Lektorin, hat verschiedene Bibliotheken geleitet und war in der Jury für den Schweizer Buchpreis. Das Literaturhaus Zentralschweiz hat seinen Hauptsitz in Stans. Es veranstaltet jährlich rund 35 Veranstaltungen im Bereich Literatur, Lesungen, Workshops und so weiter.
0: Ruth Willi hat die Kultur im Blick. Ich bin Caroline Lüchinger und unser Ziel ist der Feierabend. Und das ist, Sie wissen es, ein Gefühl und keine Uhrzeit. Schön sind Sie da.

Zweimal George Gershwin gab es hier. Hier gerade mit Do It Again, gesungen von Nancy Wilson. Und davor gab es das Stück It Ain't Necessarily So, eben auch von George Gershwin, da aber in der Version von Gabriel Latchin Trio. Einer, der zur gleichen Zeit wirkte wie Gershwin, war Harold Arlen. In den 1920er und 30er Jahren wirkten sie zusammen. Hier ist jetzt Harold Arlen. The Sleeping Bee, gesungen von der Zürcherin Elsie Bianchi.

Was für eine Stimme. Sie gehört der Zürcherin Elsie Bianchi. Hier sang sie Asleep in B. Und vom klassischen Jazz geht's jetzt zu einer spannenden Mischung. Eine Mischung aus Samba, Joro und Modern Jazz. Der brasilianische Gitarrist Fabiano do Nascimento verbindet dies auf seinem neuesten Album. Begleitet wird der Gitarrist dabei von einem 16-köpfigen Orchester. Und trotz des großen Orchesters bleibt das Gitarrenspiel von Fabiano Do Nascimento immer präsent. Wir hören jetzt in das neue Album Vila. Hier ist das Frühlingsthema Spring Theme.

Musik von Trinca, ein Afro-Brasil-Trio aus Lissabon. Ihr Stück gerade «Dois no Ilie», Donnerstagnachmittag. Heute gibt es ein bisschen Sommer, morgen ist es dann richtig Sommer und am Wochenende wird es Hochsommer. Steht so auf SRF Meteo. Klingt doch gut, genauso wie die Musik. Hier ist der Genfer Gitarrist Louis Machigi mit «Alma Nomar».

0: Das ist der Schweizer Pianist Moncef Genoux. Er spielt im Trio The Wind Cries Mary von Jimi Hendrix hier auf SRF 2 Kultur.
1: Die Nachrichten von SRF um 5 mit Ronja Bullinger. Weltweit haben Angestellte das Recht auf Streik. Zu diesem Schluss kommt der Internationale Gerichtshof in einem Gutachten. Heute ist eine Art Kipppunkt für die Schweizer Gletscher. Das Eis beginnt wieder zu schmelzen.

0: Schweizer Geburtshilfe gebe es erheblichen Handlungsbedarf. Das sagt die Nationale Ethikkommission und sie stellt Forderungen. Das Wetter, morgen ist es sonnig bei Höchstwerten um 27 Grad. Haben Angestellte weltweit ein Recht darauf zu streiken? Schon seit Jahren streiten sich Staaten, Gewerkschaften und Arbeitgeber über diese Frage, und zwar in der Internationalen Arbeitsorganisation der UNO. Nun sagt der Internationale Gerichtshof in Den Haag, ja, das Streikrecht ist durch das Recht der UNO grundsätzlich geschützt. In einem Gutachten heißt es, die entsprechende UNO-Konvention enthalte zwar nicht direkt ein Streikrecht, aber man könne das Streiken als Teil der gewerkschaftlichen Aktivitäten verstehen und diese seien durch die Vereinigungsfreiheit geschützt. Was bedeutet dieses Urteil des Internationalen Gerichtshofs denn für die Schweiz? Dazu sagt Gerichtskorrespondentin Sibylla Bondolfi.
1: Für die Schweiz ändert sich nicht viel. Die Gutachten des Gerichtshofs sind nicht bindend, sie dienen eher zur Orientierung der Staaten, wie sie ihr Recht ausgestalten sollen. Und die Schweiz kennt in der Bundesverfassung bereits explizit ein Streikrecht als Teil der Vereinigungsfreiheit. Dass in der Schweiz so selten gestreikt wird, liegt nicht am Recht, sondern daran, dass sich Arbeitnehmer- und Arbeitgeberverbände meist irgendwie einigen können,
0: sagt Sibylla Bondolfi. Die Schweizer Gletscher zeigen den Zustand des Klimawandels in Europa. Was über Jahrtausende gewachsen ist, schmilzt innerhalb Jahrzehnten weg. In jedem Jahr gibt es einen Zeitpunkt, ab dem die Eisdecke abnimmt. Und dieser Zeitpunkt ist heute. Warum heute, erklärt Jörg Ackermann von SRF Meteo.
2: Aktuell liegt eine kühle und nasse Wetterphase hinter uns, die sich nun nachhaltig umgestellt hat. Es wird sehr warm, die 0-Grad-Grenze steigt auf über 4000 Meter und es bleibt meist trocken. Und relativ trocken war auch das vergangene Winterhalbjahr. Somit hat es sehr wenig Schnee auf den Gletschern, der sie schützt. Ab heute verlieren nun also die Gletscher mehr an Eis, als dazukommt. Allgemein widerspiegelt der Gletscherzustand die aktuelle Klimaerwärmung. Seit 2015 haben die Schweizer Gletscher rund einen Viertel des gesamten Eisvolumens verloren.
0: Es ist mittlerweile 17 Jahre her, dass ein Flugzeug der Air France in den Atlantik gestürzt ist. Auf einem Flug von Rio de Janeiro nach Paris. 228 Menschen starben. Nun hat ein Gericht in Paris Air France und den Flugzeugbauer Airbus verurteilt. Air France und Airbus seien ausschließlich verantwortlich für den Absturz, sagt das Berufungsgericht in Paris. Es hat die Unternehmen wegen fahrlässiger Tötung verurteilt und eine Geldstrafe von je 225.000 Euro verhängt. Die Vorinstanz hatte die Unternehmen noch freigesprochen. Das Flugzeug war abgestürzt wegen des vereisten Messgeräten zur Geschwindigkeitsmessung. Airbus wurde im Prozess vorgeworfen, die Folgen eines solchen Ausfalls der Sonden unterschätzt zu haben. Air France wurde vorgeworfen, die Piloten nicht ausreichend geschult zu haben. Air France und Airbus hatten die Verantwortung für den Absturz von sich gewiesen. Eingriffe ohne Einwilligung oder unnötige Schmerzen. Die Nationale Ethikkommission sieht in der Schweizer Geburtshilfe erheblichen Handlungsbedarf. Das schreibt sie in einer Stellungnahme und sie stellt Forderungen. Sandro Peter.
3: Mehr als ein Viertel der Gebärenden in der Schweiz berichtet von negativen Erfahrungen während der Geburt, schreibt die Nationale Ethikkommission, die NEK. Die Betroffenen berichten zum Beispiel von unnötigen Untersuchungen, unnötigen Schmerzen, Eingriffen ohne Einwilligung, aber auch von Einschüchterungen oder Druck durch das betreuende Personal. Ein Risikofaktor für Diskriminierungen und Übergriffe während der Geburt seien geschlechterspezifische Stereotype, schreibt die NEK. Um Zwang und Gewalt in dieser Situation zu verhindern, stellt die NEK verschiedene Forderungen. Zum Beispiel sollen rechtliche und medizinethische Normen besser umgesetzt werden, mit medizinethischen Leitlinien der Fachgesellschaften und verbindlichen internen Richtlinien in den Spitälern. Gebärende sollen außerdem besser über ihre Rechte aufgeklärt werden und in der Aus- und Weiterbildung soll die Problematik stärker thematisiert werden.
0: Eine Meldung vom Fußball. Eben erst hat er den FC Thun zum Schweizer Meistertitel geführt. Nun wechselt Mauro Lustrinelli als Trainer in die deutsche Bundesliga zu Union Berlin. An einer Medienkonferenz sagte Lustrinelli zum Wechsel:
4: Mir hat sofort so ein gutes Gefühl gegeben. Ich habe gute Menschen getroffen und ich habe gemeint, ich würde gerne mit so Menschen arbeiten.
0: Mauro Lustrinelli war die letzten 4 Jahre Trainer in Thun. Die Börsendaten von SIX. Der Swiss Market Index liegt im Moment bei 13.465 Punkten, ein Plus von 0,5%. Der Dow Jones in New York fällt um 0,2%. Der Euro wird zu 91,44 Rappen gehandelt, der Dollar zu 78,88 Rappen. Das Wetter am Abend und auch morgen Freitag ist es sonnig. Die Höchstwerte liegen morgen beidseits der Alpen um 27 Grad. Das waren Nachrichten von Radio SRF, verantwortlich Marco Koller.
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6: An Pfingsten geht's am ringsten, sagt man ja so schön. Viele sind unterwegs, fahren kreuz und quer durch die Schweiz. Autofahren, das hat sich aber verändert, sehr verändert über die Jahre. Nicht nur in Sachen Verkehrsdichte, sondern auch, wie man lernte, Auto zu fahren. Der 91-jährige Fahrlehrer Peter Graber erinnert sich an die 50er Jahre.
7: Wie damals hat man da häufig Fahrschüler gehabt, die mit dem eigenen Auto in die Fahrstunde gekommen sind. Und dann hat es schon denen gehabt, die gewusst, die sind allein gekommen, die haben keine Begleitperson gehabt.
6: Ja, selber in die Fahrstunde fahren, heute nicht mehr denkbar, aber trotzdem wichtig, diese Anekdote. Das Senozite gesehen, ja passend zu Pfingsten, lassen wir die alten Zeiten aufleben. Wie war es in den 50er Jahren, Auto zu fahren? Das hören Sie etwa um 20 nach, hier auf SRF 2 Kultur.

0: Everyday a Dream. Entspannte Klänge von der Manahan Street Band. Er gilt als spanischer Meister des Melodramas. Der Regisseur Pedro Almodóvar. Mittlerweile 76 Jahre alt. Seine bekanntesten Filme sind Volver, Alles über meine Mutter oder Frauen am Rande des Nervenzusammenbruchs. Sein neuester Film heißt Amarga Navidad. An den Filmfestspielen in Cannes ist der Film im Rennen um die Goldene Palme. Mara Schwab von der SRF Kulturredaktion, du hast Amarga Navidad gesehen, eins vorneweg. Würdest du dem Film die Goldene Palme verleihen?
1: Ja, also Almodóvar hat den Hauptpreis von Cannes auf jeden Fall mal verdient, auch wenn es in meinen Augen nicht unbedingt für diesen Film. Er ist aber ja schon zum 7. Mal nominiert, noch nie hat es geklappt und das, obwohl Almodóvar mittlerweile wirklich zur internationalen Marke geworden ist. Also er hat eine eigene Handschrift, man erkennt sofort, ah, das ist ein Almodóvar-Film.
0: Darauf kommen wir zurück, aber zuerst zum neuesten Film, zu Amarga Navidad, auf Deutsch Bitteres Fest, der läuft ab heute bei uns in den Kinos. Worum geht's?
1: Es geht eigentlich um die Frage, wie viel darf sich der Künstler am Leben anderer als Vorlage für seine Kunst bedienen? Und dafür nimmt Almodóvar zwei Geschichten. Zum einen gibt's Raúl, den Drehbuchautor, und der schreibt jetzt ein neues Drehbuch und dort ist die Hauptfigur Elsa. Und sie ist auch Drehbuchautorin und man merkt schon, das ist sehr verschachtelt, sehr selbstreferenziell. Und jetzt ist es aber so, dass diese beiden Drehbuchautoren in einer Krise stecken. Also beiden fehlt eigentlich die Inspiration. Raúl hat seit Jahren keinen neuen Film mehr rausgebracht und Elsa ist sogar aus Not in die Werbebranche gewechselt. Und beide bedienen sich jetzt bei ihren Freunden und deren Leben als Vorlage für ihre Filme. Seien das eben zum Beispiel Suizidversuche oder Ehekrisen.
0: Raúl, der Protagonist, ist Drehbuchautor, sagst du. Schreibt da Almodóvar über sich selbst?
1: Das war auch mein erster Gedanke und Almodóvar ist ja bekannt dafür, dass er viel Biografisches reingibt und dann mit Fiktion vermischt. Raúl und er haben viele Parallelen, sind beide ältere Männer, beide haben jahrzehntelange Karrieren, beide sind schwul, beide halten ihre Privatleben aus der Öffentlichkeit raus. Nun, wir wissen nicht, ob Almodóvar auch eine Sinnkrise hatte. Was aber klar ist, dieser Film ist sicher eine Art, sich mit einem möglichen Ende oder einem neuen Kapitel seiner Karriere auseinanderzusetzen.
0: Und du hast es schon angesprochen, es gibt Elemente, die machen einen Film zu einem typischen Almodóvar-Film. Im Spanischen gibt es sogar das Wort Almodovariano, also Almodovaresk. Streut er seine Markenzeichen auch im neuen Film ein?
1: Ja, von denen gibt's ganz viele. Da ist zum Beispiel, sind die dramatischen Farben, die fallen auf, wenn etwa Elsa in diesem knallroten Kleid in der schwarzen Lavalandschaft von Lanzarote entlang spaziert oder auch die teils sehr bizarren Beziehungsgeflechte. Und ja, da hat es auch die starken, exzentrischen Frauenfiguren. Dafür ist er ja bekannt. Was dieses Mal etwas anders ist, es hat keine großen Stars.
0: Also keine Stars, ein Thema, das durchaus auch auf ihn bezogen werden kann. Lohnt es sich, den Film zu sehen?
1: Also ich fand es interessant und auch reizvoll, ebenso vermeintlich in die Gedankenwelt eines Regisseurs einzutauchen. Die jetzt an den frühen Almodóvar denken, die sind vielleicht ein bisschen enttäuscht, weil der neue Film ist näher bei seinem letzten Film. Es hat sicher auch viel Kitsch, viel Drama, aber so hysterisch wie die frühen Filme, das ist er nicht. Aber dafür wirft er eben spannende Fragen auf, zum Beispiel, welche Konflikte entstehen, wenn sich Leute vom Künstler ausgenutzt fühlen und sie vielleicht mehr Ruhm verdient hätten. Und jetzt in dem neuen Film bleibt eben Raúl Protagonist, aber am Schluss des Films versucht er zumindest, die Hauptrolle jemand anderem zu geben. Was aber entsteht, ist so eine Art Ratespiel. Also so, wer diente hierfür als Vorlage? Soll die Person nun gewürdigt oder kritisiert werden? Und irgendwann wird dieses Spiel fast schon so Selbstbespiegelung und damit leider auch ein bisschen nischig und ermüdend.
0: Amagar Navidad, Bitteres Fest, der neue Film von Pedro Almodóvar. Er läuft ab heute bei uns in den Kinos.

0: Stacey Kent sang hier Tangerine, SRF 2 Kultur am Donnerstag. Das ist der kleine Bruder vom Freitag. Ja, und morgen starten wir ins lange Pfingstwochenende. Viele nutzen es für einen kleinen Ausflug, steigen ins Auto und los geht's. Heute ist das eine sehr komfortable Angelegenheit. Das war aber nicht immer so. Da können sich gewisse unter uns erinnern, in den 50er und 60er Jahren war Autofahren noch ganz anders. SRF1-Hörerinnen und Hörer haben sich in der Serie Zeitzeugen daran zurückerinnert. Katharina Brierley hat Stimmen und Erinnerungen zusammengetragen.
1: Ich mag mich erinnern, die erste Fahrt mit 18, selbstverständlich an die Côte d'Azur und wieder heim. Das ist einfach das Nonplusultra von Gefühl von Freiheit.
2: So erinnert sich Zeitzeuge Peter Gieger an seine erste weite Fahrt, noch dazu ins Ausland. In den 50er und 60er Jahren war es noch etwas Besonderes, ein Auto zu besitzen, erzählt der 70-jährige Christian Sengstag.
3: Es war noch keine Selbstverständlichkeit, dass man ein Auto hat. Und wenn man dann eins hatte, wie Sie sagen, nicht, das ist ein unheimliches Freiheitsgefühl gsi. Es ist auch ein Gefühl gsi, dass ich eine Macht habe über eine Maschine.
4: Also
3: dass
4: stolz.
3: Jawohl, dass ich die konnte dirigieren, konnte Gas geben, zurücknehmen.
2: Die Maschine zu dirigieren, das dürfte in manchen Fällen allerdings gar nicht so leicht gewesen sein.
5: Ich bin mehr als einmal zum Fahren gestanden. Weil hinter, auf meinem Sitz war schon einer gewesen, nebendran, und ich überall hatte es Leute. Da hat man einfach das Auto gefühlt, oder?
2: Erzählt Walter Iseschmid. Sein kleiner Fiat Topolino sei eben nicht nur bei ihm beliebt gewesen, sondern auch bei seinen Freunden.
5: Die Kollegen haben zusammen gesagt, ja, super, das ist jetzt ein Auto. Gell, jetzt gehen wir am Abend fort. Und dann, wenn wir fort sind, ja, drei Plätze, aber wir sind vier oder fünf gesehen, fort. Also die letzten müssen hänger auf Stoßstangen.
2: Experimentelle Konstruktionen wie diese waren damals noch kein Problem. Schließlich gab es noch keine Anschnallpflicht. Und so packte man die gesamte Familie ins Auto, teils auf sehr kreative Art und Weise. Roswitha Tauber erinnert sich an eine Fahrt ins Tessin.
6: Wir hatten Platz, in dem die kleineren Geschwister hinten auf der, also hatte dort so einen Absatz vor dem Fenster gehabt, da ist eins gelegen. Und der Säugling war in einer Hängematte, die man gespannt hat. Es war aber sehr eng gewesen.
2: Teilweise konnten die Kinder, die im Auto saßen, auch gleich beim Fahren mithelfen. So erging es dieser Hörerin im familieneigenen VW Käfer.
7: Der hat noch keinen Blinker, nicht so etwas gehabt, sondern einen Zeiger, den man hat können raus tun auf der Seite. Und dafür das hat es einen Knopf gehabt, unten an der Windschutzscheibe. Wir haben dann vorne hocken, natürlich ohne Gurt oder irgendetwas. Und dann hat der Vater einmal gesagt, so, jetzt fahren wir rechts, und dann haben wir dürfen den Schalter drüber, der hat gemacht, zack, und dann ist so ein Winker rausgekommen auf der Seite. Das haben wir immer grausam lustig gefunden.
2: Wenn man bedenkt, wie unbequem die Autos damals waren, kann man sich darüber wundern, wie leidenschaftlich gerne viele damals in ihren Wagen herumfuhren. Teilweise fehlte es an grundlegender Ausstattung, erzählt Zeitzeuge Christian Sengstag.
3: Das ist verrückt, ja. Am ersten Auto keine Waschanlage. Mhm. Keine Scheibenwaschanlage. Also, wenn da vorne ein Lastwagen war und es war nass und dann haben die ganze Scheibe voll gespritzt mit Dreck, dann hätten wir einfach den eigenen Brunnen suchen.
2: Anstrengendere Touren standen die Autos von damals nur durch, wenn man ihnen zwischendurch eine kleine Erfrischung bot. Walter Iseschmid berichtet von einer heute abenteuerlich wirkenden Einrichtung in den Bergen.
5: Bei jedem Pass sind in Abstand sind Spritzkannen aufgehängt mit Wasser, weil die Autos haben gekocht in den Bergen. Und er hat einfach sehr viel gegessen. Er musste anhalten, warten, bis er abgekühlt hat, Wasser nachfüllen und hätte weiter können.
0: Ja, Spritzkanne mit Wasser. Wunderbare Erinnerungen. Mehr davon finden Sie auch online, wenn Sie nach SRF Zeitzeugen und Auto suchen.

0: Musik aus der Schweiz. Elina Duni sang hier ihr Stück Animal Nurse. Es ist kurz nach 5:30.
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0: Wir kommen zum Siegfried-Lenz-Preis 2026. Der geht an den österreichischen Schriftsteller Norbert Gstrein, Ruth Willi.
2: Die Jury schreibt, Gstrein konfrontiert seine Leserinnen und Leser gleichzeitig damit, dass jedem Erzählten zu misstrauen ist, es keine Verlässlichkeiten gibt und einfache Kausalitäten nur scheinbare Kausalitäten sind. Gstreins Prosa handelt vom nicht auslotbaren, nicht fixierbaren des Lebens im Kontext der historischen Zerwürfnisse und Katastrophen des 20. und 21. Jahrhunderts.
0: Und der Siegfried-Lenz-Preis ist ziemlich hoch dotiert.
2: Ja, mit 50.000 Euro. Er wird vergeben an internationale Schriftstellerinnen und Schriftsteller, deren schöpferisches Wirken unter anderem dem Geist von Siegfried Lenz nahe ist. Lenz' Werk ist geprägt von gesellschaftskritischen Themen.
0: Bei uns war Norbert Gstrein kürzlich auch zu hören, wegen seines neuen Buches Im ersten Licht. Am einfachsten suchen Sie nach SRF und Norbert Gstrein. Frage: Erkennen Sie diese Pianistin? Das ist die Solopianistin, Bandleaderin und Komponistin Manon Müllener, hier immer wieder zu hören. Sie erhält den diesjährigen Swiss Jazz Awards.
2: Manon Müllener trete auf den wichtigsten Jazzbühnen weltweit auf und zähle zu den prägenden Persönlichkeiten der Schweizer Jazzszene, schreiben die Verantwortlichen in einer Mitteilung. Manon Müllener kombiniert modernen Jazz mit afrokubanischen Einflüssen. Der Swiss Jazz Award wird seit 2007 vergeben, er zeichnet aufstrebende oder etablierte Musikerinnen und Musiker aus, die auch international auftreten.
0: Und gleich noch einen Preis. Wir kommen zum Commonwealth Short Story Prize. Was für ein Zungenbrecher. Der Preis wird jährlich vergeben für die beste unveröffentlichte Kurzgeschichte. Gewonnen hat dieses Jahr Jamir Nasir aus der Karibik. The Serpent in the Grove, so heißt seine Kurzgeschichte. Jetzt sind aber Zweifel laut geworden an dieser Wahl.
2: Und zwar von einem KI-Experten der University of Pennsylvania. Dieser hat die Kurzgeschichte mit einer Software analysiert, die KI-geschriebene Texte mit hoher Wahrscheinlichkeit erkennt. Und sein Fazit? Er stuft den Text zu 100% als verdächtig ein. Unter anderem ist der Autor im Internet kaum auffindbar oder Vergleiche in der Geschichte wirken erzwungen. Die Jury hatte zuvor die präzise und bildreiche Sprache der Short Story gewürdigt.
0: Hat die Jury des Commonwealth Short Story Prize Stellung bezogen zu diesen Zweifeln?
2: Man habe jede eingereichte Geschichte gründlich geprüft, es würden aber keine KI-Prüfprogramme eingesetzt. Alle Autoren und Autorinnen hätten nämlich erklärt, dass sie keine KI verwendet hätten. Jamir Nasir hat sich zu den Vorwürfen bislang nicht geäußert.
0: Ruth Willi liefert das Neueste aus der Kultur. Ich bin Caroline Lüchinger. Unser Ziel ist der Feierabend, entspannt zu erreichen. Die Musik hilft und die kommt hier von Podrock.

Mach mal Pause. Give yourself a break. Sicher kein schlechter Rat hier von Leila McKellar. Ans Meer geht's jetzt, und zwar mit dem Schweizer Musikprojekt Ballads and More. Das Ensemble vereint zwei Welten, ein klassisches Streichquartett und ein Jazzquartett. Klingt spannend. Und ans Meer geht's jetzt mit ihrem Stück Maremesco. Hier sind Ballads and More.

Musik aus der Schweiz, aus der Ostschweiz, das waren Ballads and More, ein Ensemble rund um den Appenzeller Trompeter Michael Neff. Ballads and More spielten ja auch gerade ein Stück von ihm, und zwar Maremesco. Schnell, dicht, rhythmisch und tanzbar. Ja, so wird's jetzt dank Nubian Twist. Die neunköpfige Band stammt aus Leeds, im Herzen von Großbritannien, mitten im Landesinnere. Ihre Musik ist aber stark geprägt von der Tradition der afrikanischen Diaspora und globalen Club- und Jazz-Szenen. Da kommt also Jazz zusammen mit Afrobeats, Latin, Hip-Hop und elektronischen Elementen. Eine Mischung mit Drive, auch zu hören auf dem neuesten Album «Chasing Your Shadows». Da wären Schatten gejagt. Wir hören jetzt in das Album von Nubian Twist. Hier ist das Stück «Azimuth».

Traditionelle westafrikanische Rhythmen vermischt mit Jazz. Das war das Balimaya Project mit Biman Khan. Und jetzt besingt Blik Bassi seine Mama.

0: Trompetenklänge vom Schweizer Daniel Wotli und seinem Trio. Sie spielten Che Marco e Nico hier auf SRF 2 Kultur.
1: Die Nachrichten von SRF um 6 mit Lukas Siegfried und dem Thema Streiken, das immer wieder für Diskussionen sorgt. Das höchste UNO-Gericht sagt jetzt, es gibt grundsätzlich ein Recht auf Streiken. Mit den Schweizer Gletschern, deren Eis ab heute wieder zu schmelzen beginnt. Warum genau heute, erklären wir später in der Sendung. Und das Wetter, auch morgen ist es in der ganzen Schweiz meist sonnig. Morgen wird es noch etwas wärmer als heute. Angestellte haben weltweit ein Recht darauf zu streiken, das sagt der Internationale Gerichtshof in Den Haag. In einem Gutachten heißt es, das Streikrecht sei durch das Recht der UNO grundsätzlich geschützt. Die entsprechende UNO-Konvention enthalte zwar nicht direkt ein Streikrecht, aber man könne das Streiken als Teil der gewerkschaftlichen Aktivitäten verstehen und diese seien durch die Vereinigungsfreiheit geschützt. Was bedeutet dieses Urteil des Internationalen?

0: Nationalen Gerichtshofs für die Schweiz. Dazu sagt Gerichtskorrespondentin Sibylla Bondolfi:
1: Für die Schweiz ändert sich nicht viel. Die Gutachten des Gerichtshofs sind nicht bindend, sie dienen eher zur Orientierung der Staaten, wie sie ihr Recht ausgestalten sollen. Und die Schweiz kennt in der Bundesverfassung bereits explizit ein Streikrecht als Teil der Vereinigungsfreiheit. Dass in der Schweiz so selten gestreikt wird, liegt nicht am Recht, sondern daran, dass sich Arbeitnehmer- und Arbeitgeberverbände meist irgendwie einigen können,
0: sagt Sibylla Bondolfi, unsere Gerichtskorrespondentin. Nach dem Ausbruch der Krankheit Ebola in zwei afrikanischen Ländern hilft jetzt auch ein Team des Schweizerischen Roten Kreuzes vor Ort. Das SRK schickt 10 Fachleute nach Kongo-Kinshasa. Es soll dabei helfen, das Ebola-Virus einzudämmen. Geplant ist ein 3-monatiger Einsatz. Nach dem Ebola-Ausbruch in Kongo-Kinshasa und Uganda hat die Weltgesundheitsorganisation einen Notstand ausgerufen. Die Schweizer Gletscher zeigen den Zustand des Klimawandels in Europa. Was über Jahrtausende gewachsen ist, schmilzt innerhalb Jahrzehnten weg. In jedem Jahr gibt es einen Zeitpunkt, ab dem die Eisdecke abnimmt. Und dieser Zeitpunkt ist heute. Warum heute, erklärt Jürg Ackermann von SRF Meteo.
2: Aktuell liegt eine kühle und nasse Wetterphase hinter uns, die sich nun nachhaltig umgestellt hat. Es wird sehr warm, die 0-Grad-Grenze steigt auf über 4000 Meter und es bleibt meist trocken. Und relativ trocken war auch das vergangene Winterhalbjahr. Somit hat es sehr wenig Schnee auf den Gletschern, der sie schützt. Ab heute verlieren nun also die Gletscher mehr an Eis, als dazukommt. Allgemein widerspiegelt der Gletscherzustand die aktuelle Klimaerwärmung. Seit 2015 haben die Schweizer Gletscher rund einen Viertel des gesamten Eisvolumens verloren.
0: Jürg Ackermann von SRF Meteo. 17 Jahre nach dem Absturz eines Flugzeugs in den Atlantik hat ein Berufungsgericht in Paris ein Urteil gefällt. Es verurteilt die Fluggesellschaft Air France und den Flugzeugbauer Airbus wegen fahrlässiger Tötung und verhängt eine Geldstrafe von je 225.000 Euro. Die Vorinstanz hatte die beiden Unternehmen noch freigesprochen. Das Flugzeug mit 228 Menschen an Bord war Ende Mai 2009 auf dem Weg von Rio de Janeiro nach Paris, als es wegen vereisten Geräten zur Geschwindigkeitsmessung abstürzte. Wer in Schweden am Sonntag zu Hause ein Glas Wein oder ein stärkeres Bier trinken möchte, darf am Samstag nicht vergessen, rechtzeitig einzukaufen. Am Sonntag gilt in Schweden ein striktes Verkaufsverbot. Doch nun wollen mehrere Parteien im Parlament die Alkoholregeln lockern. Marco Koller.
3: Getränke mit mehr als 3,5% Alkohol gibt es in Schweden nur in einem staatlichen Laden namens Systembolaget, der am Sonntag jeweils geschlossen ist. Seit 70 Jahren ist das so. Das Ziel, die Menschen sollen weniger Alkohol trinken. Was Schwedinnen und Schweden seit Generationen nicht anders kennen, ist diese Woche nun aber zum Politikum geworden. Denn gleich mehrere bürgerliche Parteien wollen die Alkoholverkaufsregeln lockern. Die rechtsnationalen Schwedendemokraten etwa verlangen, dass der staatliche Alkoholladen auch am Sonntag öffnen darf. Und die Liberalen wollen, dass er mindestens am Abend länger geöffnet ist und dass es dort auch Kühlschränke gibt für gekühltes Bier. Dass die Parteien das gerade jetzt fordern, ist laut schwedischen Medien nicht überraschend, denn in knapp 4 Monaten wird ein neues Parlament gewählt. Vorerst bleibt es aber dabei, Alkohol im staatlichen Laden gibt's nur bis am Samstag um 16 Uhr.
0: Die Börsendaten von SIX, der Swiss Market Index, schließt bei 13.446 Punkten, 0,4% im Plus. Der Dow Jones Index in New York fällt um 0,2%. Der Euro wird zu 91,43 gehandelt, der Dollar zu 78,91. Soweit die Meldungen. Und die Wetteraussichten: am Abend und auch morgen Freitag ist es sonnig. Die Höchstwerte liegen morgen beidseits der Alpen um 27 Grad. Das waren Nachrichten von Radio SRF. Verantwortlich ist Thomas Fuchs.
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5: Achtung, fertig, Sommer. 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Und jetzt steht da, und dann ist es plötzlich Sommer. 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Zur Abwechslung auch ganz okay.

0: Die deutsche Jazz-Kombo Quadro Nuevo war das mit Nubian Groove. Von ihr haben Sie bestimmt schon mal was gehört. Taylor Swift. Aktuell einer der größten Popstars. Bei gewissen gilt sie als Hochliteratur. Wird verglichen mit Shakespeare. Literatur in Songtexten ist heute Thema im Kulturplatz-Talk. Und da erfahren wir von Gisela Voits, SRF-Musikredaktorin, Taylor Swift und Hochliteratur, ja, das geht zusammen.
1: Das geht sehr gut zusammen. Ich habe gestern in unserer Redaktion einen Test durchgeführt. Und zwar habe ich den Leuten einen Satz vorgelesen, habe gesagt, ist das Shakespeare oder ist das Taylor Swift? Und die Fehlerquote war enorm hoch.
0: Shakespeare und Taylor Swift haben also mehr gemein, als man vielleicht spontan meinen könnte. Literatur in Songtexten ist das große Thema gleich im Kulturplatz-Talk um 6:30 hier auf SRF 2 Kultur.

0: Eine tanzende Biene hatte hier ihren Spaß. Honey Party hieß der Song, gerade gesungen von Madeleine Peyrou.
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0: Brüder sind hier am Werk. Tres Hermanos heißt das Stück von Hermanos Gutierrez. Roberto Hachaturian hat die Musik die letzten 2,5 Stunden für Sie zusammengestellt. Ich bin Caroline Lüchinger. Es ist 6:30.
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2: Auf Englisch heißen Liedtexte Lyrics. Da ist die Lyrik und damit die Verbindung zur Literatur bereits schon rein sprachlich gegeben. Und tatsächlich, vom Kunstlied bis zum Pop-Hit, quer durch die Genres begeistern gesungene Texte. Und Taylor Swift macht aus einer ganzen Generation junger Frauen Gedichtleserinnen. Und Bob Dylan erhielt für seine Songtexte sogar den Literaturnobelpreis. Was braucht ein Liedtext, um Literatur zu sein? Welche Songs sind gesungene Gedichte und was hat Homer damit zu tun? Das wollen wir heute anschauen. Und bevor wir damit beginnen, nehmen wir ein erstes Ohr voll.

0: warum Songtexte Literatur sind. Dazu habe ich zwei Gäste, die beide auf verschiedene Weise, aber beide eng mit der Popkultur verbunden sind. Auch weil sie beide selbst Musik machen, respektiv Musik gemacht haben. Auf der einen Seite ist das SRF-Musikredaktorin Gisela Feutz, die auch Literatur unterrichtet. Herzlich willkommen, Gisela.
1: Guten Morgen.
0: Und der zweite im Bunde ist SRF-Literaturredaktor Michael Luisier, der früher am Theater gearbeitet hat und der auch Schlagzeuger ist. Sei auch du herzlich willkommen, Michael.
2: Hallo.
0: Unsere Fragestellung, warum Songtexte Literatur sind, das ist ja eigentlich eine zeitlose. Warum, Gisela Feutz, ist gerade jetzt ein guter Zeitpunkt, um sie zu beleuchten?
1: Weil man beobachten kann, wie sich Hierarchien aufweichen. Also es gibt ja diese Hierarchien zwischen Hochkultur und Popkultur. Popmusik wurde lange abgewertet als weniger wertvoll, künstlerisch betrachtet. Und also hat natürlich auch damit zu tun, dass es Popmusik einfach viel weniger lange gibt als sogenannte Hochkulturmusik. Und diese Hierarchien, die sind sich am Aufweichen. Das sieht man daran. Reklam gibt Büchlein heraus mit Songtexten von Punkbands. Sieht man daran, dass an den Hochschulen, an den Unis mittlerweile auch Poptexte behandelt werden.
2: Genau, da kann ich anschließen. Es ist mir aufgefallen, dass es in Basel beispielsweise Volkshochschulkurse über Dylan gibt. Martin Schäfer hat jahrelang solche Kurse gegeben und viele Freunde von mir, meistens ältere Herren, die pilgern dann regelmäßig dahin.
0: Aber eigentlich ist ja die Popkultur im Hörsaal kein ganz neues Phänomen, oder?
1: Ja, das stimmt. Also die sogenannten Cultural Studies, die gibt's seit den 60er Jahren. Umberto Eco, Semiotikprofessor, der hat schon 1972 eine Veranstaltung gemacht, wo er Superman analysiert hat, also ein Comic. Und das ist nicht neu, das stimmt, aber ich habe das Gefühl, dass es mittlerweile strategischer gemacht wird, öfters gemacht wird. Es gibt an der Heinrich-Heine-Uni einen Gastdozenten namens Campino, das ist der Sänger von Die Toten Hosen, ist eine Punkband. Der gibt dort eine Vorlesung über Gebrauchslyrik und da vergleicht er dann Kästner mit Punksongs. An der Uni Göttingen gibt's Aufbauseminare zu Songtexten und diverse wirklich renommierte Unis, Harvard zum Beispiel, die sprechen über Taylor Swift.
0: Und Gisela, du warst selbst im Taylor Swift Seminar. Ja. Jetzt erzähl doch mal, was hat wer da wie untersucht?
1: Also ich war vor 2 Jahren da und das ist eine Veranstaltung des English Departments. Und also die Hörsäle, die waren brechend voll. Und das Spannende war, es waren jetzt nicht nur Studenten, Studentinnen aus der englischen Fachschaft, sondern auch aus vielen anderen Fachschaften. Und da wurde dann jede Woche ein Album von Taylor Swift besprochen. Und als ich da war, ging es um das Album Red, Rot. Und da hat man die Bedeutung der Farbe Rot in der literarischen Tradition untersucht. Also Farbsymbolismus, hat das dann mit anderen Texten auch verglichen. Und sie gehen in dieser Vorlesung chronologisch durch die Texte von Taylor Swift. Also das heißt, man sieht auch, wie sich eine Autorin entwickelt. Und ich glaube, das zeigt sehr schön, dass die Texte, die werden halt gebraucht, um das Handwerk der Literaturanalyse daran zu üben.
0: Und dafür muss man die Leute natürlich begeistern, weil das ist eher hartes Brot, je nachdem, Literatur und vor allem Lyrikanalyse. Mhm. Aber geht's nicht auch ein bisschen darum, den Hörsaal zu füllen?
1: Ja, also die beiden Veranstaltenden, Rachel Murthy und Andrew Shields, die haben schon gesagt, sie seien auch schon mit dem Vorwurf konfrontiert worden, ja, das sei doch ein trojanisches Pferd, was sie da in den Hörsaal stellen würden. Aber ich finde schon auch, also einerseits sagen sie, das ist literarisch gerechtfertigt, Taylor Swift hat eine Qualität. Und ich finde halt schon auch, warum soll man denn die Studierenden nicht in ihrer Lebenswelt abholen? Die Anfeindungen, interessanterweise, die seien in erster Linie aus dem akademischen Umfeld gekommen, haben sie mir erzählt. Und Rachel Murthy sagt, es gehe da um Gatekeeping, also dass man ein Urteil fällt, um ein bestehendes Wertesystem zu verteidigen, natürlich den Massen so vorzuenthalten. Und da schwingt natürlich auch dieses elitäre Vorurteil mit, das, was populär ist,
0: kann ja nicht gut sein.
1: Kann ja nicht gut sein. Aber wenn wir in der Geschichte zurückdenken, Charles Dickinson war populär, Shakespeare war populär Und die gehören heute zum Kanon.
0: Ja, eben, also wer Klassiker werden will, muss erstmal gemocht werden.
2: Mhm. Kann man genau gleich einschätzen, denn in dem Moment, wo Bob Dylan den Nobelpreis bekommen hat, das war auch ein Skandal eigentlich für akademische Kreise und für die normalen Leserinnen, Leser und Hörerinnen, Hörer, war es ein Fest, dass das passiert ist. Und ich glaube, seitdem das passiert ist, ist diese Diskussion auch nicht mehr so scharf, weil es ist, die Vermischung ist jetzt einfach da.
0: Beziehungsweise es ist ja gut, wenn man sich darüber streitet, weil dann ist es ein Thema. Man kann sie auch so herum betrachten.
1: Genau. Ja.
0: Und die Verknüpfung von Musik und Lyrik, Literatur, die ergibt ja auch Sinn. Die sind sich nahe. Und dann würde ich vorschlagen, schauen wir einmal auf die Tradition der Liedtexte zurück. Was hat sich denn, sagen wir mal, so in den letzten 3000 Jahren da so entwickelt?
2: Also ich versuche das mal ein bisschen zusammenzufassen, aber der Name Homer ist ja schon gefallen. Da geht ganz viel hin zurück. Homer hat diese zwei großen Epen geschrieben, Odyssee und Ilias, und das sind aber Gesänge. Diese einzelnen Kapitel werden Gesänge genannt, und da kann man auch davon ausgehen, dass das gesungen wurde früher. Man sagt ja, man spricht ja auch von Lyrik, und das hat mit der Lyra zu tun, also mit diesem Begleitinstrument. Und auch wenn man jetzt nicht weiß, ob es Homer tatsächlich gegeben hat oder nicht und wann der wirklich stattgefunden hat, man redet etwa von 800 vor Christus, so ist das mal eine gemeinsame Wurzel. Und wirklich belegen kann man es dann im griechischen Theater, dort gibt es die Chöre, und diese Chöre, die sind nachweislich gesungen worden. Was auch eine Quelle ist zwischen Lied und Text, das sind religiöse Geschichten. Also das, wir singen unsere geistlichen Lieder in der Kirche bis heute. Und das ist etwas, was sich fortzieht, kann man sagen, bis zum Stadionrock, wo wir allen We Don't Need No Education mitgesungen haben früher. Das ist so eine Verbindung. Aber man kann es auch wieder in der Geschichte anschauen. Der Minnesang beispielsweise ist sicher eine der Quelle dessen, was dann später mal zur Liebeslyrik geworden ist. Und dann muss man auch mal wieder Shakespeare erwähnen, was du schon gemacht hast, Gisela. Da gibt es großartige geschriebene Texte, das sind Gedichte, das sind verdichtete, in Versform geschriebene Reden. Und immer wieder wird da auch gesungen. John Dowland war damals der große Musiker und der hat da mitgearbeitet. Und das wiederum war stilbildend für später. Bertolt Brecht nimmt das dann wieder auf in einer ganz anderen Form natürlich. Also da gibt es diese gemeinsamen Sachen. Und so richtig trennen tun sich diese beiden Sachen dann so ab dem 17., 18. Jahrhundert. Da wird das Gedicht als Gedicht wichtig und löst sich weg von der Musik. Und der Höhepunkt davon ist dann Anfang 20. Jahrhundert. Aber mit dem Aufkommen der Popkultur Mitte 20. Jahrhundert oder Anfang Mitte 20. Jahrhundert verschiebt sich das schon wieder. Jetzt ist der Liedtext wieder wichtig. Die Beatles kommen, Jim Morrison, The Doors-Sänger ist eine Fortsetzung der Beat-Generation, die früher nur geschrieben haben. Er hat's dann gesungen. Und wir haben heute jetzt zwei Sachen wie die Rap-Kultur auf der einen Seite, wo gerappt wird, und auf der anderen Seite haben wir die Spoken-Word-Kultur, wo gesprochen wird. Und beides zusammen ist Vortragskunst. Und da ist es eigentlich, wo sich's verbindet.
0: Und wenn wir nun den Olymp der Literatur in den Blick nehmen. Vor 10 Jahren ging zum ersten Mal der Nobelpreis für Literatur an einen Songwriter, an Bob Dylan. Warum, Michael Wiese, ist Bob Dylan denn ein herausragender Dichter?
2: Wie lange habt ihr Zeit?
0: Nicht so viel, aber du kannst ja das auch kurz, ich weiß es.
2: Ja, ich versuch's, es ist wirklich nicht ganz einfach. Also fangen wir mal ganz am Anfang an. Bob Dylan kommt in diese Szene, wie das auch in einem John Baez-Lied beschrieben wird, als ungewaschenes Phänomen. Und ist der Letzte dort und bringt einfach die ganze Folkmusik, die damals in den 50er, 60er Jahren in den USA sehr stark gewesen ist, auf ein ganz neues Niveau. Wenn wir den Text anschauen, Blow in the Wind, das sind 3 Strophen mit Fragen. Was muss alles passieren, bis das und das dann erfüllt ist? Der Friede ist da das Thema. Ne? Und das gibt dann immer dieselbe Antwort, ist Blowing in the Wind. Wir wissen es nicht, diese Antwort ist nicht zu geben. Und sehr schnell, schon zu Beginn der 60er Jahre, kommen dann sehr, sehr viel komplexere Texte. A Hard Rain's Gonna Fall. Das ist ein Text mit viel mehr Strophen, mit ganz, ganz vielen Bildern. Auch der geht aus von einem Jungen mit blauen Augen, der ganz viele Sachen sieht oder ganz viele Sachen hört. Und dann kann man das alles anschließen, aber es gibt immer diese offene Frage in diesem Lied, dieser Regen, der da fallen wird, was bedeutet das? Ist das die Revolution, die bevorsteht, im 68 dann kommen wird? Aber ist das auch der Kalte Krieg? Ist das sogar ein Atomregen, der da kommt? Und jeder, der dieses Lied hört, oder jede, die dieses Lied hört, kann das wieder anders für sich beantworten. Ich bin ein Nach-68er und habe das anders beantwortet als meine älteren Freunde damals beispielsweise. Und dann wird das immer dichter. Und der eigentliche Knackpunkt in Bob Dylans Geschichte ist das Jahr 2001. Da kommt das Album raus, Love and Theft. Und übrigens genau am 9. September, an diesem schicksalsschweren Tag. Und da beginnt was Neues, da beginnt sein altes Werk. Und das beinhaltet, dass er anfängt zu zitieren. Vielleicht hören wir kurz mal rein, da gibt es einen Song, der heißt Mississippi, und den möchte ich mal kurz einspielen.

0: Schon allein dieses Lied, das ist voll mit Zitaten. Da ist Johnny Cash wird da zitiert. Es wird der Stadt Mississippi genannt. Das ist eine Anspielung an den Blues. Es wird, Shakespeare wird hier mehrere Male erwähnt in diesem Text. Es sind die englische Romantik ist da drin. Und was er jetzt macht, ist, dass er in der ganzen Weltliteratur, und er ist sehr belesen, Sachen zusammensucht und die zu neuen Songs komponiert. Und das wiederum bringt er in Verbindung mit derbster Volkskultur aus dem 19. Jahrhundert, diese Minstrel-Shows, die es damals gegeben hat, wo auch Blackfacing eine Rolle gespielt hat. Und der macht das hin und wieder tatsächlich auf der Bühne, zwar mit Whitefacing. Und das wiederum gibt eine ganz interessante Verbindung, die wiederum an Shakespeare anknüpft, nämlich dieses Nebeneinanderstellen von höchster Kultur auf der einen Seite, diese Monologe Hamlet, ja, auf der einen Seite, und gleichzeitig diese Rüpelszenen, dieses derbe Zeug, was immer wieder kommt und was die Leute belustigt hat. Und das ist eigentlich seine große Leistung, dieses Verbinden von Hochkultur und von Volkskultur auf der einen Seite und auf der anderen Seite das Nicht-Sterben-Lassen der ganzen Kultur, die es eben gibt, die er lebendig hält. Und er bringt immer das Bild in einem Interview beispielsweise, das ist wie die Toten des Bürgerkrieges, die sind nicht weg. Die haben immer noch eine Stimme. Und so sieht das auch mit diesen Dichtern, die alle schon gestorben sind. Die will er wieder hochholen, vermanschen zu seinen eigenen Texten. Und ich glaube, wenn es einen Grund gibt, diesen Künstler, jetzt abgesehen von seinen tollen Texten, seiner Technik, mit so einem Preis auszuzeichnen, dann ist es diese Leistung, die er jetzt schon seit fast 30 Jahren macht, auf Tournee immer noch.
1: Das war jetzt fast eine Laudatio, aber ich glaube, das hat gut gepasst. Vielen Dank, Michael Vissier. Und das führt ja alles zur Frage, was denn lyrisch eigentlich heißt. Und um das zu zeigen, findet sich auch in der Schweiz gutes Anschauungsmaterial, Gisela Voits.
2: Ja, also Michael hat ja schon das eine oder andere Element erwähnt. Also eine bildhafte Sprache kann ein Hinweis auf gute Lyrik sein. Und für mich ist es halt Verdichtung. Auf sehr kleinem Raum vieles sagen. Ich habe mal eine Definition gelesen, ein Vers ist ein lebendiges Wesen. Also er lässt Assoziationen zu, er nimmt einem irgendwohin mit. Bei Dylan, du hast es gesagt, wird es offen gelassen, es hat Interpretationsspielraum. Und in der Schweiz, finde ich, gibt's einen, der wirklich lyrisch top ist, ein Musiker, und das ist Kuno Lauener. Und was er auch sehr gut kann, was mir immer besonders gut gefällt, ist, wenn Form mit Inhalt verschmolzen wird, also wenn das Hand in Hand geht. Ich habe da ein Beispiel mitgebracht, der Song heißt Paris, und was assoziiert man mit Paris?
1: Die Liebe, Romantik,
2: L'amour. Und bei ihm wird das zu Schießparis. Also schon nur das, dieser komische Bruch, dann die S-Assonanzen, das klingt halt einfach auch toll, Schießparis. Und die Geschichte dieses Songs ist, da lässt sich einer durch die Straßen von Paris treiben, er ist von Liebeskummer geplagt, er versucht sich abzulenken, nicht an die Verflossene zu denken, und seine Gedanken kreisen aber immer wieder um diese Frau. Wie eine Waschmaschine, die dreht, wie gestört im Gring. Und dieses Rotieren dieser Waschmaschine wird eben auch auf sprachlicher Ebene aufgenommen, indem sich Sinneinheiten überlappen. Also ich mache ein Beispiel, dass das anschaulicher wird. Kuno Lauener singt, «Was soll ich schon ihre Stadt, wo für die, wo sich gern, hey, man ich nicht, hey, kann ich nicht.» Also dieses «Hey» schließt, ist der Abschluss einer Sinneinheit und der Beginn einer anderen. Und dann auch noch die Wiederholung, hey, man ich nicht, hey, kann ich nicht. Also dieser Parallelismus, der noch einmal dieses Rotieren aufnimmt. Vielleicht hören wir uns das einfach an.
1: Gute Idee.

0: Also es entwickelt so was Hypnotisches für mich. Und das andere, was ich eben auch toll finde, wir sind ja immer noch bei der Frage, was ist eigentlich gute Lyrik? Für mich auch, wenn es mich anspricht, also wenn es nicht einfach nur etwas Persönliches ausdrückt der Person, sondern wenn es mich auf einer allgemeingültigen Ebene anspricht. Da gibt's auch ein gutes Beispiel von Zürich West. Der Song Die Idee ist geschrieben aus der Perspektive einer Idee, die auf einem Zettel geschrieben steht und dieser Zettel ist an die Wand gehängt. Und wir hören dann dieser Idee quasi zu, wie sie darüber sinniert, voller Zweifel ist. Bin ich gut genug? Wird etwas aus mir? Und man nimmt richtig Anteil bei dieser Idee, weil so vieles drinsteckt. Selbstwert, Fremdbestimmung, Zweifel, Lebenssinn. Und ich glaube, das sind universelle Themen, die dann unabhängig von Zeit und Ort funktionieren. Und wenn das gegeben ist, kann man andocken und dann ist das für mich auch ein Teil von guter Lyrik.
1: Sie hören den Kulturplatz Talk auf SRF 2 Kultur heute zur Frage, warum Songtexte Literatur sind. Meine Gäste sind SRF-Musikredaktorin Gisela Feutz und SRF-Literaturredaktor Michael Luisi. Und nachdem wir ja vorhin schon beim Literatur-Nobelpreisträger Bob Dylan vorbeigekommen sind, lasst uns vielleicht noch einmal in Richtung der englischen Songs schauen. Wen würdet ihr denn sonst noch in den Reigen der Dichter unter den Songwritern, Songwriterinnen aufnehmen?
2: Also ich würde auf alle Fälle noch Paul McCartney nennen. Also Jim Morrison habe ich ja schon erwähnt im letzten Mal, wo ich was gesagt habe. Und jetzt Paul McCartney würde ich auch unbedingt noch nennen. Und auch den würde ich gerne kurz anschauen. Bei ihm ist wichtig, erstens mal die irische Herkunft. Er ist ein Kind von irischen Einwanderern gewesen. Also seine Mutter ist sehr jung gestorben. Das hat ihn auch geprägt. Und dadurch hat er sehr früh hingucken müssen, wie es den Leuten geht. Und das Beschreiben der Leute, das ist etwas, was er sehr genau tut. Da komme ich dann noch drauf. Und das andere ist, seinen Eltern war es sehr, sehr wichtig, dass er eine gute Ausbildung bekommt. Dass etwas wird aus ihm und aus seinem Bruder. Und das hat auch funktioniert. Die gingen dann beide auf eine gute Schule. Und Paul McCartney hatte dann das Glück, dass er dort einen Englischlehrer getroffen hat, der ihn angefixt hat mit Literatur. Er hat sehr, sehr früh angefangen zu lesen. Die Sachen aus der englischen Romantik oder generell einfach, was man gelesen hat. Im Gegensatz zu John Lennon, von dem man immer sagt, er sei so gebildet gewesen, stimmt nicht. In seinem Elternhaus stand nur der Churchill rum und sonst gar nichts. Und bei ihm war es eben nicht so. Und er hat sich immer wieder auch auf das bezogen in seinen Texten. Und das andere, was ihn sehr, sehr geprägt hat, das sind die Hörspiele. Wir sind in der Zeit des Radios, die große Radiozeit. Und da liefen halt einfach am Abend Hörspiele und er hat das immer gehört. Die Goonshow war ganz wichtig, auch in der Komödie. Und dann liefen so Stücke wie eines langen Tagesreise
1: in die Nacht
2: von Eugene O'Neill und Sachen von Sean O'Casey und so. Und auch da sind wieder die einzelnen Geschichten von einzelnen Menschen im Zentrum. Und das ist ein System, das er aufgenommen hat. Es gibt ganz viele Lieder von ihm, bei dem diese einzelnen Leute hier stattfinden. Eines möchte ich erwähnen, und zwar Eleanor Rigby. Das ist ein Lied von einer Frau, die immer den Reis aufliest in der Kirche, nachdem eine Hochzeit gewesen ist. Die wird gespiegelt mit einem anderen einsamen Menschen. Einsamkeit ist das Thema dort. Das ist der Father Mackenzie. Der schreibt einen Text für eine Messe, die nie jemand hören will. Und am Schluss treffen sich die beiden an Eleanor Rigbys Grab. So, da wird das Ganze dann vermischt. Und das ist ein Ding, das wiederum von der Musik aufgenommen wurde, und das ist auch sehr, sehr spannend, weil damals war der Film Psycho in aller Munde, und da gibt's auch so, da geht's einen jungen Mann und eine ältere Frau, und es gibt einen Mord dort, und zuerst sieht man die eine Person, dann sieht man die andere Person, und am Schluss gibt es einen zusammen, und das ist der Mord. Und das ist unterlegt mit Streichern. Und diese Streicher wiederum, die tauchen dann wieder im Arrangement von Eleanor Rigby auf. Und dann gibt's noch eine andere Geschichte, und das ist das, was ich am Anfang gesagt habe mit der Bildung, und da kommt wieder Shakespeare ins Spiel. Paul McCartney hat immer wieder den Zweizeiler benutzt, den Shakespeare auch benutzt, wenn eine große Szene zu Ende geht, wenn ein Stück zu Ende geht, ja, selbst wenn ein Monolog zu Ende geht, dann ist am Schluss ein Zweizeiler mit einem Reim. Und das nimmt er auf an einer ganz, ganz berühmten Stelle. Das ist das allerletzte Beatles-Lied, das dann herausgekommen ist, 1969. Nicht das herausgekommen ist, aber das produziert worden ist. Abbey Road endet so. Ich spiel's mal ein.

0: 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Das ist ein klassischer Shakespeare-Zweizeiler aus der Feder von Paul McCartney, hier zum Schluss einer großen Epoche der Beatles.
1: Das heißt, wir sind schon wieder bei Shakespeare gelandet. Und da kann ich gleich den Bogen schlagen zu Taylor Swift, würde man vielleicht nicht erwarten. Aber, würde man nicht erwarten, ihr wird ja viel vorgeworfen. Oder man hat die Vorannahmen, Popstar könne ja nicht vertiefte Texte schreiben.
2: Ja, wahrscheinlich, weil sie so glamourös wirkt, traut man ihr nicht zu, dass eine glamouröse Frau auch eine kluge Frau sein kann.
1: Ja. Mhm. Klammer zu. Ja, genau. Aber sie kann, also eines, was du gesagt hast, Geschichten schreiben, das kann Taylor Swift natürlich auch. Sie kommt aus der Country-Tradition und da muss man in 3 Minuten eine Dramaturgie herstellen können. Das kann sie ganz prima. Shakespeare. Swift kennt ganz klar den literarischen Kanon. Sie hat viele Shakespeare-Verweise in ihren Songs. Sie hat Verweise auf Lewis Carroll, also Alice im Wunderland und so weiter. Und sie kennt sich eben auch aus mit den literarischen Gattungen. Es gibt einen Song, The Lakes heißt der. Und das ist eine Anspielung auf The Lake District. Das ist im Nordosten Englands. William Wordsworth kommt vor in einer Wortspielerei. Sie sagt, tell me what are my words worth? Also, sag mir, was sind meine Worte wert? Und sie schildert in diesem Stück den Wunsch nach Ausbruch aus ihrem Leben, einem Leben, in dem sie von Liebeskummer geplagt ist und von Journalisten verfolgt wird. Und sie wünscht sich zu den Windermere Peaks. Und das ist natürlich eben wieder in Lake District. Und das ist eine Sehnsuchtslandschaft, die insbesondere im 19. Jahrhundert alle romantischen Poeten fasziniert hat. Also jeder wollte dahin. Und was sie beschreibt, ist eigentlich ein typisch romantisches Motiv. Also die verwundete Künstlerin, die an der Liebe leidet, die sich den Rückzug in die Natur wünscht, eine Heilung von der Natur wünscht, sich auch wünscht, mit der Natur zu verwachsen. Also sie singt Wisteria grow right over my bare feet. Diese üppigen Pflanzen mit den violetten Blüten wachsen über meine nackten Füße. Also dieser Wunsch, eins zu werden mit der Natur. Und das ist eigentlich typischer für die Romantik, als es überhaupt sein kann, also im 19. Jahrhundert.
2: Das müssen wir jetzt auch hören.

0: Ein Auszug aus The Lakes von Taylor Swift. Wir waren heute schon bei Homer, wir waren mehrfach bei Shakespeare, bei unsterblicher Literatur. Wie schätzt ihr das ein? Werden unsere Nachkommen vielleicht in 200 Jahren die Lieder, die Texte von Taylor Swift, von Bob Dylan, von Paul McCartney oder von Kuno Lauer noch kennen? Deine Einschätzung, Gisela?
1: Also Zürich West Songs, die wird man in 200 Jahren garantiert noch kennen. Ich bin eine Bernerin,
0: die muss das sagen. Sagte die Bernerin.
1: Taylor Swift ist natürlich eine der prägendsten Künstlerinnen des 21. Jahrhunderts. Also sie hinterlässt Spuren in Politik, Wirtschaft, Medien, Kultur und so weiter und so fort. Und solche Dinge haben dann schon die Tendenz, in den Kanon einzugehen, aber andererseits, der Kanon ist unberechenbar, worüber wir in 200 Jahren sprechen werden, welche Themen relevant sein werden, welche Stimmen wir hören wollen, keine Ahnung.
0: Und was man dann als, ja, was einen dann sexy dünkt.
1: Ja, künstlerisch wertvoll.
0: Mhm. Das ist nicht so ein künstlerisch wertvoller Beitrag, aber das ist mir gerade eingefallen, weil es auch relevant ist. Michael, deine Einschätzung?
2: Ja, es geht in diese Richtung, was du gerade angetönt hast. Ich glaube, übrig bleiben wird das, was sich von der Musik löst. Also die Musik ist ja dem Zeitgeist und dem Geschmack mehr unterworfen wahrscheinlich als der Text. Der Text ist universeller dadurch. Und ich kann mir gut vorstellen, dass die Beatles oder Bob Dylan oder so eines Tages dann halt vielleicht gar nicht mehr wirklich wahrgenommen werden, weil die Musik nicht mehr funktioniert für die Zeit. Einen Text, da haben wir nicht erwähnt, das ist Leonard Cohen. Und ich kann mir vorstellen, weil diese Musik so banal ist eigentlich, dass der vielleicht überlebt am Schluss. Ich weiß es nicht, weil der so ganz, ganz feine existenzielle Sachen geschrieben und beschrieben hat. Vielleicht der, aber das ist so, das kommt mir jetzt gerade in den Sinn, das ist jetzt nicht wirklich mit Tiefe abgesegnet.
0: Aber über den könnte man natürlich auch sehr leicht eine eigene Sendung machen, da ist ziemlich. Ja.
2: Aber ich glaube, das, was sich von der Musik lösen kann und das Text übrig bleibt, das wird eine Relevanz behalten.
0: Gisela nickt auch. Herzlichen Dank euch beiden für den Besuch live im Studio. SRF Musikredaktorin Gisela Feutz und SRF Literaturredaktor Michael Wiese. Mein Name ist Barbara Peter. 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

0: 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Donnerstag, der 21. Mai, das sind unsere Themen. Schweizer Primarschülerinnen und Primarschüler können ganz gut lesen und rechnen, aber da ist eine Kluft zwischen den sozialen Schichten. Der Ebola-Ausbruch im Ostkongo trifft Menschen mitten in einem Konfliktgebiet. Die Versorgung der Erkrankten sei extrem schwierig.
1: Ärztinnen und Ärzte vor Ort sagen, es fehle wirklich an allem. Also es gibt keine guten Isolierstationen, es fehlen Schutzanzüge, selbst Matratzen fehlen.
0: So Afrika-Korrespondentin Sarah Fluck. Hinzu komme die prekäre Sicherheitslage für das Gesundheitspersonal. Die Schweiz möchte ihre Klimaziele mit CO2-Reduktionen im Ausland erreichen, ist aber noch sehr weit von dem entfernt, was sie sich vorgenommen hat. Und Quantencomputer könnten dereinst Verschlüsselungen knacken und unsere Sicherheit gefährden.
2: Wer die Technologie kontrolliert, hat gewonnen. Das unterschätzen wir heute sehr,
0: sagt Außenminister Cassis. Was zu tun ist, um von der Entwicklung nicht überrollt zu werden, am Schluss hier im Echo der Zeit. Wie gut sind Kinder in der Schule bei den schulischen Grundkompetenzen, wie etwa im Lesen oder Rechnen? Gar nicht schlecht, aber auch nicht alle gleich gut. Insbesondere eine Gruppe von Schülerinnen und Schülern fällt ab. Das zeigt eine neue nationale Überprüfung. Befragt wurden Kinder in der zweiten Primarklasse. Elian Leiser mit den Einzelheiten.
3: Zum vierten Mal in 15 Jahren hat die Universität Bern im Auftrag der Kantone überprüft, ob und wie gut die schulischen Grundkompetenzen in Schweizer Schulen erreicht werden. Die aktuelle Erhebung sei aber besonders gewesen, sagt Studienleiterin Andrea Erzinger.
4: Wir wussten von Anfang an, dass das 8-jährige Schülerinnen und Schüler sind. Das war für uns alle eine Herausforderung. Wir haben uns gefragt, kann man das überhaupt auf Tablets machen? Und wir haben uns auch überlegt, wie geht denn das mit der Aktivität, wenn die dann 3 Stunden hier sitzen und diese Tests und Fragebogen ausfüllen müssen.
3: Noch nie wurden in der Schweiz die Kompetenzen von Zweitklässlerinnen und Klässlern übergeordnet getestet. Trotz Herausforderungen beim Setting, es sei sinnvoll, vergleichbare Daten schon so früh im Schulprozess einzuholen.
4: Weil es ist sehr zentral, dass wir überhaupt über dieses frühe Alter auch Anhaltspunkte haben und sehen, was ist zu welchem Zeitpunkt schon angelegt und was muss in der frühkindlichen Bildung bereits angegangen werden, weil wir jetzt schon sehen, dass das Elemente sind, die sich nachher vielleicht sogar noch verstärken.
3: Getestet wurden die 8-jährigen Kinder in der Schulsprache, beim Hören und Lesen und in der Mathematik. Das Resultat sei gut, findet der Walliser Regierungsrat Christoph Darbele, der auch Präsident der kantonalen Erziehungsdirektoren ist.
5: Also jetzt sind wir sehr gut unterwegs und das freut uns.
3: Konkret, beim Hörverständnis erreichen fast 90% der Schülerinnen und Schüler das vorgesteckte Ziel. Beim Lesen sind es noch knapp 80% und in der Mathematik nur noch gut 75%, die Grundkompetenzen erfüllen. Im Schnitt, die Unterschiede zwischen den Kantonen sind teils erheblich. Ihm mache aber eine andere Ungleichheit fast mehr zu schaffen, so Darbele. Kinder aus sozial benachteiligten Familien erreichten die Grundkompetenzen weit weniger gut als privilegiertere Kinder. Das zeige diese Untersuchung einmal mehr klar.
5: Also wir haben immer diese Kluft zwischen den Sozialschichten. Also da müssen wir sicher diese Kinder aus ärmeren Familien, aus prekären Verhältnissen speziell fördern.
3: Diese Forderung kommt heute auch vom Dachverband der Lehrerinnen und Lehrer. Sozial benachteiligte Familien müssten schon vor der obligatorischen Schule begleitet und unterstützt werden, um die Chancengleichheit für die Kinder später zu gewährleisten, so der Verband. Frühförderung bei der Schulsprache sei für diese Kinder sicher sinnvoll, findet auch Andrea Erzinger von der Universität Bern. Allerdings nicht zulasten der Mathematik.
4: Zum Beispiel, dass Schulen die Unterrichtsstunden in Deutsch als Zweitsprache nicht während den Mathematiklektionen ansiedeln.
3: Denn, und das habe sie erstaunt, auch beim Rechnen zeige sich bereits in der zweiten Primarklasse ein Graben zwischen sozial privilegierten und weniger privilegierten Schülerinnen und Schülern. Immerhin, keinen Graben gibt es laut der aktuellen Schulbefragung bei den Geschlechtern. Mädchen und Buben brächten die gleichen Voraussetzungen bei den Grundkompetenzen in die Schule mit. Und sie hätten auch keine vorgefertigten Bilder im Kopf. Das können Buben, das können Mädchen, so Erzinger.
4: Die Schülerinnen und Schüler bringen das geschlechtsspezifische Fähigkeitskonzept da noch nicht mit. Das heisst, es wurde ihnen auch nicht irgendwie beigebracht in dieser frühkindlichen Bildung, im Kindergarten nicht, aber auch zu Hause nicht. Das finde ich zum Beispiel sehr schön.
3: Hier sei zumindest auf dieser Altersstufe die Chancengleichheit gewährleistet.
6: Elian Leiser hat berichtet. Haben Angestellte weltweit ein Recht darauf zu streiken? Zu dieser Frage hat der Internationale Gerichtshof ein Gutachten veröffentlicht. Mehr dazu in der Nachrichtenübersicht mit Ronja Bollinger.
7: In dem Gutachten heißt es, ja, das Streikrecht ist durch das Recht der UNO grundsätzlich geschützt. Die entsprechende UNO-Konvention enthält zwar nicht direkt ein Streikrecht, aber man könne das Streiken als Teil der gewerkschaftlichen Aktivitäten verstehen und diese seien durch die Vereinigungsfreiheit geschützt. Gutachten des Internationalen Gerichtshofs sind nicht bindend. Sie dienen den Staaten zur Orientierung, wie sie ihr nationales Recht ausgestalten sollen. Ein Gericht in Paris hat die Fluggesellschaft Air France und den Flugzeugbauer Airbus verurteilt, wegen fahrlässiger Tötung. Es geht um den Absturz eines Flugzeugs vor 17 Jahren. Damals stürzte eine Maschine der Air France in den Atlantik, 228 Menschen starben. Air France und Airbus seien ausschließlich verantwortlich für den Absturz, sagt nun das Berufungsgericht in Paris. Die beiden Unternehmen müssen eine Geldstrafe von je 225.000 Euro bezahlen. Air France und Airbus hatten die Verantwortung für den Absturz von sich gewiesen. Israel hat hunderte Gaza-Aktivistinnen und Aktivisten abgeschoben. Das teilt das israelische Außenministerium mit. Zuvor hatte eine israelische Menschenrechtsorganisation berichtet, dass alle Teilnehmenden der Gaza-Flottille aus dem Gefängnis entlassen worden seien. Sie wirft den Sicherheitsbehörden vor, friedliche Aktivisten gefoltert, gedemütigt und unrechtmäßig inhaftiert zu haben. Auch Schweizer Staatsangehörige hatten an der Flottille teilgenommen.
6: Die SBB hat den Fahrplan für das nächste Jahr vorgestellt, mit verschiedenen Verbesserungen im Angebot.
7: Es soll zum Beispiel mehr Sitzplätze geben in den Zügen zwischen Luzern und Zürich, eine schnellere Verbindung ins Kandertal und einen neuen Nachtzug zwischen Zürich und Chur. Auch international sind neue Verbindungen geplant, etwa nach Rimini in Italien. Die SBB schreibt aber auch, es gebe zahlreiche Baustellen im In- und im Ausland, das sorge für Einschränkungen im Bahnverkehr. Der Bundesrat müsse mehr für die Biodiversität machen. Zu diesem Schluss kommt die Geschäftsprüfungskommission des Ständerats. Vor 5 Jahren empfahl die Kommission gezielte Maßnahmen für die Biodiversität. Nun zeige sich aber, dass die bisherigen Maßnahmen nicht wirksam genug seien und es weitere Anstrengungen brauche. Sie sei sich bewusst, dass der Handlungsspielraum des Bundesrats eingeschränkt sei, schreibt die Geschäftsprüfungskommission. Trotzdem müsse der Bundesrat Maßnahmen und allenfalls gesetzliche Anpassungen prüfen. Eine Meldung vom Fußball. Mauro Lustrinelli wird Trainer von Union Berlin in der deutschen Bundesliga. Eben erst hat er den FC Thun zum Schweizer Meistertitel geführt. Er war die letzten 4 Jahre Trainer in Thun. Die Börsendaten von 18.08 Uhr, geliefert von SIX. Der Swiss Market Index schließt bei 13.446 Punkten plus 0,4%. Der Dow Jones Index in New York fällt um 0,2%. Der Euro wird zu 91,42 Rappen gehandelt, der Dollar zu 78,92 Rappen. Das Wetter am Abend und auch morgen ist es sonnig. Die Höchstwerte liegen morgen beidseits der Alpen um 27 Grad.
6: Die Menschen in den Krankenstationen seien in Todesangst und Panik. So beschreibt ein Arzt in einem Interview die Situation im Ostkongo, wo sich derzeit das Ebola-Virus weiter ausbreitet. Die Weltgesundheitsorganisation WHO meldet inzwischen 600 Verdachtsfälle. Rund 140 Patientinnen und Patienten seien an der hochansteckenden Infektionskrankheit gestorben. Auch aus dem benachbarten Uganda sind erste Ebola-Fälle bestätigt. Die WHO zeigt sich tief besorgt und hat eine internationale Gesundheitsnotlage ausgerufen.
0: Afrika-Korrespondentin Sarah Flug lebt in Uganda. Ich habe von ihr wissen wollen, wie sehr fürchten die Leute eine unkontrollierte weitere Ausbreitung der in hohem Maße tödlichen Krankheit.
1: Hier in der ugandischen Hauptstadt Kampala wirkt die Stimmung im Moment noch erstaunlich ruhig. Die Menschen kennen Ebola, also die Bundibugyo-Variante ist ja sogar nach einem ugandischen Distrikt benannt. Also viele wissen grundsätzlich, wie man reagiert. Dann ist Uganda im Vergleich zum Ostkongo politisch stabiler und logistisch auch besser vorbereitet. Aber unter der Oberfläche spürt man durchaus Nervosität. Also die Regierung betont derzeit stark, dass offiziell also nur 2 Fälle bekannt seien. Ich glaube, hinter dieser Kommunikation steckt vor allem eine Angst vor wirtschaftlichen Folgen. Die USA haben beispielsweise gerade ihre Regeln verschärft. Menschen, die kürzlich in den Ebola-Gebieten waren, die dürfen jetzt nicht mehr in die Staaten einreisen. Und vor solchen Verschärfungen warnt nun auch die Gesundheitsbehörde der Afrikanischen Union. Sie sagt, wenn Länder nach einer offenen Meldung eines Ausbruchs sofort mit Reisebeschränkungen und wirtschaftlichen Nachteilen rechnen müssen, dann entsteht ein gefährlicher Anreiz, Fälle kleinzureden. Und ehrlich gesagt, diese Entwicklung spürt man hier bereits, auch weil es bei früheren Ausbrüchen schon Kritik an der Kommunikation der ugandischen Regierung gab.
0: Derzeit grassiert Ebola vor allem im Ostkongo. Wie gut sind die betroffenen Patientinnen und Patienten dort versorgt?
1: Ja, derzeit noch katastrophal schlecht. Besonders betroffen ist ja die Provinz Ituri und viele Orte dort liegen tief im Regenwald. Straßen gibt es kaum. Das heißt, Medikamente, Schutzmaterial, Laborausrüstung muss alles jetzt erst eingeflogen werden. Ärztinnen und Ärzte vor Ort sagen, es fehle wirklich an allem. Also es gibt keine guten Isolierstationen, es fehlen Schutzanzüge, selbst Matratzen fehlen. Und man darf nicht vergessen, der Ostkongo

0: viele Menschen Ebola-Zentren mit Isolation und Tod. Also ich mag mich erinnern, ich habe beim letzten Ausbruch mit vielen Überlebenden gesprochen und das hat mich wirklich sehr getroffen. Oder man muss sehen, die Kranken, die werden von einer Minute auf die andere komplett isoliert. Die Familien dürfen sich nicht einmal mehr verabschieden. Und ich mag mich erinnern, eine Frau erzählte mir dann, wie sie in einem völlig überfüllten Zelt immer wieder aus dem Fieber aufwachte und neben ihr im Bett jemand gestorben war. Also viele haben deshalb panische Angst davor, ins Spital zu gehen, einfach weil sie befürchten, dort nicht mehr lebend herauszukommen. Und deshalb flüchten manche von den Zentren oder suchen zuerst traditionelle Heiler auf.
1: Das Gesundheitspersonal geht selber große Risiken ein, nicht nur weil es sich einer Ansteckung aussetzt, sondern auch wegen der prekären Sicherheitslage im Gebiet. Welche Rolle spielt das?
0: Eine enorme. Also viele Ärztinnen, Pfleger, Helfer, die arbeiten dort unter Bedingungen, die man sich kaum vorstellen kann. Sie behandeln Ebola-Patienten mitten in einem Konfliktgebiet, in dem mehrere bewaffnete Milizen aktiv sind. Diese Milizen, die finanzieren sich teils über Entführungen und Überfälle. Und bei früheren Ausbrüchen wurden immer wieder Gesundheitszentren angegriffen, Helferinnen und Helfer bedroht oder sogar getötet. Und das befürchtet man auch jetzt und das erschwert die Eindämmung natürlich massiv. Also viele Organisationen fordern deshalb jetzt auch mehr Schutz für die Gesundheitsteams. Auch steht die Forderung nach UNO-Blauhelm-Truppen im Raum.
1: Gegen die aktuelle Ebola-Variante gibt es weder einen Impfstoff noch Medikamente. Was bräuchte es, um eine weitere Ausbreitung zu verhindern?
0: Vor allem Geschwindigkeit. Also die Verdachtsfälle, die müssen wirklich sofort erkannt und isoliert werden und die Kontaktpersonen schnell nachverfolgt werden. Und dazu braucht es in erster Linie eine Reaktion auf die massiven Infrastrukturprobleme. Oder es kann nicht sein, dass Blutproben aus dem Ostkongo 1700 Kilometer weit nach Kinshasa geflogen werden, um dort getestet zu werden. Da bräuchte es dringend mehr Labors und mehr Personal vor Ort. Doch dafür fehlen derzeit noch Finanzen. Das hat damit zu tun, dass internationale Hilfsgelder in den letzten Jahren stark gekürzt wurden. Und schließlich braucht es auch Zusammenarbeit der betroffenen Länder, auch über bestehende Konfliktgrenzen hinweg. Denn Ebola nutzt genau das aus, oder schwache Staaten, Konflikte und fehlende Koordination.
1: Sagt Afrika-Korrespondentin Sarah Pflug. Das ist das Echo der Zeit auf Radio SRF mit diesen weiteren Themen. Der Machtwechsel in Ungarn hat auch Folgen für die Slowakei. Premier Fico muss sich neu orientieren. In Frankreich tobt ein Kulturkampf. Filmschaffende und Autorinnen lehnen sich auf gegen die Macht des rechten Medienmoguls Vincent Bolloré. Und auch der Bundesverwaltung droht wegen Pensionierungen ein Fachkräftemangel. Etwas, das die eidgenössische Finanzkontrolle beschäftigt. Zuerst dies. Die Schweiz darf gemäss CO2-Gesetz bis zu einem Drittel ihrer CO2-Reduktionen bis 2030 ins Ausland verlagern und will das auch tun, indem sie dort Klimaschutzmaßnahmen finanziert. Dass das aufwendiger und teurer wird als ursprünglich gedacht, ist bekannt. Neue Zahlen von SRF Data zeigen nun aber, dass die Schweiz noch so weit vom Ziel entfernt ist, dass sie es kaum erreichen wird. Die Schweizer Treibstoffimporteure beispielsweise konnten nur einen Bruchteil der benötigten Zertifikate einholen. Will der Bund sein Ziel doch noch erreichen, dürften mindestens 800 Millionen Franken ungedeckter Kosten entstehen. Ist das das Ende der Idee, CO2 im Ausland zu reduzieren, wo es dem Klima gleich viel bringt, aber eigentlich günstiger sein sollte als in der Schweiz? Klaus Ammann hat mit Klimapolitikerinnen und Politikern gesprochen.
2: Nicht überrascht, aber ernüchtert zeigen sich Politikerinnen und Politiker aus allen Lagern über die neuen Zahlen zu den Reduktionen im Ausland, die sich die Schweiz an ihr eigenes Klimaziel anrechnen kann. Bei der Interpretation gehen die Meinungen unter Mitgliedern der zuständigen Umweltkommission des Nationalrats dann jedoch weit auseinander. Marionna Schlatter von den Grünen.
3: Und es zeigt einfach, was wir schon lange sagen, die Strategie, sich billig Klimaschutz im Ausland einzukaufen und sich damit selber aus der eigenen Verantwortung zu stehlen, ist komplett gescheitert.
2: Ähnlich sieht das Nadine Masshardt, Nationalrätin der SP.
4: Sämtliche Nachanalysen zeigen, dass die Auslandszertifikate eben im Durchschnitt deutlich weniger als eine Tonne CO2 reduzieren, wenn eine Tonne draufsteht. Es gibt

0: also kein Nullsummenspiel, sondern eine Mehrbelastung des Klimas.
1: Tatsächlich hinkt die Schweiz ihren Zielen deshalb hinterher, weil es viel aufwendiger ist als angenommen, geeignete Projekte im Ausland zu finden. Garantiert sein muss nicht nur, dass tatsächlich die versprochene Menge CO2 reduziert und diese Reduktion nur der Schweiz angerechnet wird, sondern auch, dass der Gaststaat das Projekt nicht auch ohne die Schweiz durchgeführt hätte. Mitte-Nationalrat Stefan Müller-Altermatt betont:
2: Wir haben ja genau deshalb immer gefordert, dass es einen hohen Inlandanteil gibt. Einerseits eben, weil das besser funktioniert, weil das sicher funktioniert und auch deshalb, weil dann die Wertschöpfung in der Schweiz bleibt. Das Geld bleibt in der Schweiz, wenn man inländische Maßnahmen vollzieht.
1: Während Mitte Links sich in der Kritik am Instrument der Auslandreduktionen bestätigt sieht, betonen die ursprünglichen Verfechter der Idee, diese sei schlecht umgesetzt worden. Die Schweiz habe fast ausschließlich mit Entwicklungsländern Abkommen für solche Auslandreduktionen abgeschlossen, anstatt mit Staaten wie den USA oder China, wo Schweizer Investitionen für viel größere Reduktionen sorgen würden, kritisiert Christian Wasserfallen von der FDP. Auf Nachfrage räumt er allerdings ein:
3: Wenn das beispielsweise in China oder in Indien oder in den USA keine Priorität ist, dann sind wir schachmatt und haben keine Möglichkeit, entsprechend solche Rahmenbedingungen zu schaffen.
1: Christian Imag von der SVP schließlich betont, dass die Schweiz den Pro-Kopf-Ausstoß im Inland genügend gesenkt habe. Ihre Ziele verpasse sie wegen der Zuwanderung.
4: Natürlich ist es sinnvoller, wenn wir die Reduktion im Inland erreichen. Aber da sind einfach die Realitäten so, wie sie sind, mit den zugewanderten Leuten, und ich sehe da eigentlich keinen Handlungsbedarf.
1: Falsch aufgegleist oder von vornherein falsch, soll das Instrument der CO2-Reduktionen im Ausland eine Zukunft haben? Bald wird die Politik entscheiden, ob Auslandreduktionen auch nach dem Jahr 2030 möglich sein sollen. Der FDP-Vertreter bleibt dabei, dass im Ausland mehr für weniger Geld möglich ist. Die Klimapolitikerinnen von SP und Grünen fordern dagegen, dass ab 2030 der Fokus ausschließlich auf Maßnahmen im Inland liegt. Und in der Mitte will Stefan Müller-Altermatt Auslandreduktionen als Option bewahren.
2: Es kann ja sein, dass es tatsächlich Projekte gibt, die man in zwei Ländern quasi gemeinsam sinnvoll durchführen kann. Prinzipiell ist es aber halt schon so, dass jedes Land seine Maßnahmen ergreifen muss, und logischerweise wird jedes Land die tief hängenden Früchte selber ernten, und da bleiben eben nur die teuren.
1: Fazit: Angesichts der Mehrheit, über die Mitte rechts verfügt, dürfte das Parlament also auch für die Zeit nach 2030 in gewissem Umfang auf Reduktionen im Ausland setzen, ungeachtet der bisher ernüchternden Bilanz und obwohl die Schweiz ihr vom Volk gutgeheißenes Klimazwischenziel für 2030 wohl deutlich verfehlt.
5: Die Recherche von SRF Data zu den Auslandredaktionen mit entsprechenden Grafiken können Sie nachlesen auf der SRF News App. Die krachende Wahlniederlage von Viktor Orban in Ungarn wirkt sich auch auf das Nachbarland Slowakei aus. Premier Robert Fico hat seinen engsten Verbündeten in der EU verloren. Und schon jetzt ist spürbar, dass er sich außenpolitisch neu orientiert. Die slowakische Opposition wiederum freut sich über den neuen Wind im Nachbarland. In die Freude mischt sich aber auch Besorgnis. Aus Bratislava berichtet Osteuropa-Korrespondentin Judith Huber.
6: Der Sieg von Peter Madžar war ein Schock für die slowakische Regierung. Das sagt Juraj Marušiak, einer der führenden Politologen des Landes. Robert Fico habe bis zum letzten Moment geglaubt, sein enger Verbündeter Viktor Orban würde die Wahlen gewinnen. Orban, mit dem er die EU blockiert und Moskau hofiert hatte. Doch Robert Fico hat nicht das Zeug dazu, in die Fußstapfen von Orban zu treten. Seit dieser abtreten musste, weht in der EU ein neuer Wind. Das bisher blockierte 90 Milliarden Darlehen für die Ukraine wurde reibungslos verabschiedet, ohne Widerstand aus Bratislava. Und Fico schlug sofort einen anderen Ton an. So gab er sich dem ukrainischen Präsidenten gegenüber versöhnlicher und tat sich mit dem polnischen Regierungschef Donald Tusk zusammen, mit dem er bisher einen eher kühlen Umgang gepflegt hatte. Auch Marušiak sagt, Fico sei kein Orban.
7: Ich glaube, Fico Er sei weniger ideologisch motiviert als der langjährige ungarische Premier. Fico wäre außerdem nicht so sehr vom Lager des US-Präsidenten Donald Trump unterstützt wie Orbán, auch nicht von den Trump-nahen Thinktanks. Diese würden sich nun vielmehr nach Prag orientieren, wo seit Ende letzten Jahres wieder der Rechtspopulist Andrej Babiš an der Macht ist. Außerdem Fico könne sich wegen der schwierigen wirtschaftlichen Situation des Landes gar keinen größeren Konflikt mit der EU leisten. Ganz anders reagierte die slowakische Opposition auf die Wende in Ungarn. Sie freute sich, dass der Verbündete ihres politischen Widersachers Fico besiegt worden war. Und Magyar dient ihnen als Vorbild in Sachen erfolgreicher politischer Mobilisierung. Dennoch, sagt Marusiak, es gebe auch Bedenken. Damit spielt der Experte auf Äußerungen von Peter Magyar im Wahlkampf an. Die beziehen sich auf die sogenannten Beneš-Dekrete, welche die Grundlage der Vertreibung und Enteignung von Deutschen und Ungarn in der damaligen Tschechoslowakei waren, nach dem Zweiten Weltkrieg. In der Slowakei können bis heute Grundbesitzer enteignet werden, die der ungarischen Minderheit angehören. Ende letzten Jahres setzte Fico sogar ein Gesetz in Kraft, welches das Infragestellen dieser Nachkriegsordnung unter Strafe stellt. Magyar warf Orbán daraufhin Untätigkeit vor. Er habe aus Rücksicht auf seinen Verbündeten Fico die Interessen der ungarischen Minderheit verraten. Der slowakische Politikwissenschaftler sagt, dies habe in der Slowakei über die Lager hinweg negative Reaktionen ausgelöst. Es sei die Befürchtung aufgekommen, dass die ethnischen Spannungen zwischen der Slowakei und Ungarn wieder aufleben könnten. Denn in den letzten Jahren herrschte relative Ruhe, was die ungarisch-slowakischen Nationalitätenkonflikte anbelangt. Ausgerechnet die beiden Populisten Orbán und Fico schafften es, historische Animositäten ruhen zu lassen. Das war in den früheren Orbán-Jahren anders. Er heizte die Konflikte immer wieder an und die slowakischen Nationalisten schürten ihrerseits anti-ungarische Stimmung. Doch Magyar ist kein nationalistischer Brandstifter. Vielmehr stützt er sich auf einen breiten Konsens in der ungarischen Gesellschaft, der verlangt, dass die Regierung sich für die Rechte der Ungarn und Ungarinnen jenseits der Grenzen einsetzt. Und der slowakische Experte Marusiak meint,
8: Agenda Benešových dekretov určitě nie je už natolko horúca, natolko výbušná.
7: Das Thema Beneš-Dekrete aber sei nicht mehr so explosiv wie früher. Beide Länder hätten sich inzwischen verändert. Viele der direkt Betroffenen seien inzwischen verstorben. Die Abwahl von Viktor Orbán hat viel Bewegung ausgelöst, auch in den Beziehungen der Nachbarländer. Wie sich diese tatsächlich weiterentwickeln werden, ist offen.
5: Der rechte französische Milliardär, Unternehmer und Medienmogul Vincent Bolloré sorgt derzeit in Frankreich für fette Schlagzeilen. Am Filmfestival von Cannes haben ihn rund 600 Filmschaffende in einem offenen Brief scharf kritisiert. Nun will der Fernsehsender Canal Plus nicht mehr mit ihnen zusammenarbeiten. Mehrheitsaktionär von Canal Plus, Vincent Bolloré. Dieses Erdbeben in der Filmbranche folgt auf eines in der Literaturszene. Vor einigen Wochen verließen mehrere Autorinnen und Autoren den Traditionsverlag Grasse, nachdem der Chef rausgeworfen worden war. Auch bei diesem Verlag zieht Bolloré die Fäden. Wer ist der Mann, der innerhalb 20 Jahren ein ganzes Medienimperium aufgebaut hat und wie viel Macht hat er? Frankreich-Korrespondentin Zoe Geissler.
9: Vincent Bolloré, der 74-jährige Bretone, gilt als erzkonservativ, tiefkatholisch und als Patriot. Öffentlich tritt er selten auf. Dafür musste er schon mehrmals vor parlamentarischen Untersuchungskommissionen auftreten, etwa 2022 zur Medienkonzentration, wo er einen kurzen Einblick in seinen Werdegang gab. Ich arbeite seit rund 50 Jahren. In den ersten 10 Jahren habe ich im Bankenwesen gearbeitet. Aber das Familienunternehmen, ich bin in eine alte bretonische Familie hineingeboren, ist in Schwierigkeiten geraten. Er habe die Bank verlassen, um das Unternehmen zu sanieren. Der Bolloré-Konzern ist breit diversifiziert und in den Bereichen Industrie, Logistik und Transport tätig. Und mittlerweile vor allem auch in den Medien und der Kommunikation. Bolloré hat mit geschickten Investitionen, Übernahmen und Beteiligungen über Jahrzehnte ein weit verzweigtes Firmennetz aufgebaut. Und obwohl der Vater von vier Kindern die Unternehmen heute offiziell nicht mehr führt, hält er die Fäden wohl noch in der Hand. Die Journalistin und Mitbegründerin des Investigativmediums Le Jour, Isabelle Roberts, die schon lange zu Bolloré recherchiert, sagt:
10: Le montage du groupe Bolloré en soi est extrêmement compliqué avec un système.
9: Die Struktur des Bolloré-Konzerns ist äußerst kompliziert. Man kann es bezeichnen als bretonisches Holding-Labyrinth. Es gibt unzählige Unternehmen, die alle schlussendlich auf die Muttergesellschaft Compagnie de Lude zurückzuführen sind, die er leitet. Zu dieser Struktur gehören eben auch die Medienunternehmen, in die Bolloré seit über 20 Jahren investiert. Mittlerweile besitzt er Verlage, TV-Sender, Radiostationen, Zeitungen, Magazine. Er hat in relativ kurzer Zeit ein Medienimperium aufgebaut. Dabei sei er immer ähnlich vorgegangen, erklärt Roberts.
10: Vincent Bolloré en fait fonctionne toujours de la même manière, c'est-à-dire que il va.
9: Er erwirbt einen kleinen Anteil an einem Unternehmen, um einen Fuß in die Tür zu bekommen, und dann steigt er immer weiter auf.
10: Monter jusqu'à l'engloutir.
9: Bis er das Unternehmen komplett schlucke. So passiert bei Canal Plus oder bei der Lagardère Medien- und Verlagsgruppe, zu der etwa der Radiosender Europe 1 oder die bekannten Relais-Kioske an den Bahnhöfen gehören. Und egal, was Bolloré übernimmt, den Kern der Marke richtet er politisch nach rechts aus. Dabei lässt sich ein Muster erkennen, sagt Roberts. Er setzt jemanden ein, den die Journalisten nicht akzeptieren können, dann wartet er, dass sie gehen. Bolloré selbst sagt, er habe gar nicht die Macht, irgendwen zu nominieren. Das kann man auch anders sehen. Nach der Übernahme von CNews sind viele der Journalisten und Journalistinnen gegangen. Damals wechselte ein umstrittener Moderator in die Redaktion. Heute gilt der TV-Sender als Pendant zum amerikanischen Fox News. Die Stärke seiner Medien liege darin, dass sie als gemeinsames System funktionierten, sagt Roberts.
10: Tous ces médias, en fait, agissent comme des haut-parleurs les uns par rapport aux autres.
9: Seine Medien funktionieren im Grunde genommen als Sprachrohre füreinander. Typischerweise führen sie Kampagnen durch, kürzlich erst gegen den öffentlich-rechtlichen Rundfunk. Dabei verstärken sie sich gegenseitig, indem sie dieselben Dinge in unterschiedlicher Form wiederholen, in der Zeitung, im Fernsehen, im Radio. Und das führt schlussendlich zu einem Medienecho.
10: Au bout d'un moment, ça finit par créer un bruit médiatique.
9: Doch was ist das Ziel von Vincent Bolloré? Von dem Mann, der sich bei seinen öffentlichen Auftritten als freundlicher und einfacher Rentner darstellt, sich als Christdemokrat bezeichnet, ohne politisches Projekt. Die Ausrichtung seiner Medien deuten auf etwas anderes hin. Der Experte für Mediengeschichte Alexis Livrier interpretiert sie so. Es ist ein Projekt zur Eroberung der Macht auf ideologischer, kultureller und religiöser Ebene. Er wird nicht selbst bei der Präsidentschaftswahl antreten, sondern Kandidaten auswählen, deren Projekt die Vereinigung der Rechten ist. Also tatsächlich möchte er, dass sich die klassische Rechte, die Republikaner, der Rechtsaußenpartei Rassemblement National anschließt. Bolloré wird versuchen, politische Vertreter auszuwählen. Man weiß noch nicht, welchen Kopf, welche Partei er wählen wird, aber sicher ist, dass er versuchen wird, die politische Landschaft zu prägen. Wie sich Bollorés Medien im Präsidentschaftswahlkampf im nächsten Jahr konkret positionieren werden, ist noch nicht klar. Bis dahin hat Bolloré aber noch einen wichtigen Termin. Im Dezember muss er in Paris vor Gericht wegen Bestechung ausländischer Amtsträger in Togo im Zusammenhang mit der Vergabe von Hafenkonzessionen. Ein Verfahren, das er lange durch Vergleiche vermeiden wollte. In diesem Fall hatte der erfolgreiche Geschäftsmann keinen Erfolg.
11: Aus Paris, Zoe Geissler. Die eidgenössische Finanzkontrolle ist jene Abteilung innerhalb der Bundesverwaltung, die allen anderen auf die Finger schaut. Und sie agiert ziemlich unabhängig. Das zeigte sich auch heute Nachmittag, als die Finanzkontrolle ihren Jahresbericht vorstellte. Denn die Finanzkontrolle will mit ihren Berichten dazu beitragen, dass die Bundesverwaltung insgesamt effizienter wird und vorausschauender handelt. Inlandredaktor Elmar Plotzer.
12: Ob es um die Beschaffung neuer Kampfjets geht, die Einführung der elektronischen Identität oder um die steigenden Gesundheitskosten, die eidgenössische Finanzkontrolle nimmt alle möglichen Themen unter die Lupe und verfasst kritische Berichte dazu. Kein Departement und keine Abteilung der Bundesverwaltung kann sich dem entziehen. Die Aufträge gibt sich die Finanzkontrolle weitgehend selber. Damit hat die eidgenössische Finanzkontrolle eine Sonderstellung innerhalb der Bundesverwaltung, was bei allen anderen Abteilungen natürlich nicht immer für Begeisterung sorgt, wie Pascal Stirnimann, der Direktor der Finanzverwaltung, einräumt.
13: Das ist klar, es macht keinen Spass, geprüft zu werden, es macht keinen Spass, vielleicht auch Kritik zu erhalten, aber wir werden akzeptiert und letztendlich gehört es zum Job eines Prüfers, dass man nicht immer mit offenen Armen, aber doch wertschätzend empfangen wird.
12: Auch wenn die Finanzkontrolleure verwaltungsintern nicht die großen Lieblinge sind, ist Pascal Stirnimann doch überzeugt, dass letztlich alle in der Bundesverwaltung im gleichen Boot sitzen und dass es im Interesse aller ist, wenn die Finanzkontrolle frühzeitig auf Probleme, Missstände oder Herausforderungen hinweist. Im diesjährigen Jahresbericht thematisiert sie zum Beispiel die Tatsache, dass ein Drittel der Bundesangestellten innerhalb der nächsten 10 Jahre das Pensionsalter erreicht.
13: Es ist eine große Herausforderung. Mit Pensionierung geht viel Wissen verloren und da muss es gelingen, dieses Wissen zu konservieren.
12: Das Thema wird in der Bundesverwaltung durchaus ernst genommen, sagt Stirnimann. Die bevorstehende Pensionierungswelle, der drohende Fachkräftemangel und der Verlust von Know-how beschäftige die verschiedenen Abteilungen. Aber noch immer herrsche in der Bundesverwaltung ein zu starkes Silo-Denken.
13: Heute sind wir zwar die Bundesverwaltung, aber letztendlich sind es 7 Departemente und ganz, ganz viele Ämter. Und ich glaube, die bestmöglichen Ergebnisse können wir erzielen, wenn wir uns innerhalb der Bundesverwaltung austauschen, miteinander profitieren, voneinander auch die besten Leute zuschanzen, falls Not am Mann oder Frau ist und so eigentlich dann die Lücken schließen können, die entstehen.
12: So könnte etwa eine ausgewiesene Personalfachfrau aus dem UVEG phasenweise das Wirtschaftsdepartement bei Personalrekrutierungen unterstützen. Und ein erfahrener Datenanalyst könnte in verschiedenen Abteilungen je nach Bedarf tätig sein. Heute sei ein Wechsel in der Bundesverwaltung organisatorisch und IT-mäßig häufig ein grosses Problem. Das müsse sich ändern, fordert die eidgenössische Finanzkontrolle. Flexiblere Wechsel müssten möglich sein. Und so versucht die Finanzkontrolle mit ihren Berichten auch weiterhin kritische Diskussionen innerhalb der Bundesverwaltung anzuregen.
11: Sie hören das Echo der Zeit. In den nächsten Minuten geht es bei uns noch um die Wiederbelebung der Geothermie im Baselbiet und um die Gefahr, bei Quantencomputern den Anschluss zu verlieren. Strom aus Geothermie könnte einen wichtigen Beitrag zur Energiewende leisten. Klimafreundlich, zuverlässig und rund um die Uhr verfügbar. Allerdings scheiterte vor 20 Jahren das erste Schweizer Geothermieprojekt in Basel, weil es spürbare Erdbeben auslöste. Das Aus für die Technologie war besiegelt, das Bohrloch wurde verschlossen. Seither gilt Geothermie in Basel als gescheitert. Doch andernorts wird weitergebohrt. Im jurassischen Ozon läuft aktuell ein Projekt zur Stromgewinnung aus Geothermie, trotz Widerstands aus der Bevölkerung. Zu spürbaren Erdbeben ist es laut den Verantwortlichen bisher nicht gekommen. Deshalb wollen Befürworterinnen und Befürworter der Geothermie der Technologie auch in der Region Basel wieder zu breiterer Akzeptanz verhelfen. Regionalkorrespondent Patrick Künzle.
14: Es war im Januar 2007, als die Basler Bevölkerung durch ein Erdbeben aus dem Schlaf gerissen wurde.
15: Gib mir Schutz, danke.
16: Ich bin verwacht, weil es geschwankt hat. Es hat eine ganz miserable Nacht gehabt, wenn man immer daran denkt, nicht?
17: Das ist für mich ein Zeichen für die Endzeit.
18: Wenn man Angst hat, müsste man ja ausziehen aus Basel. Aber ich finde es unangenehm und verrückt eigentlich, dass so eine Bohrung das auslösen kann.
14: Es war nur eines von mehreren Erdbeben damals, ausgelöst durch Tiefenbohrungen. Rasch war klar, das Geothermieprojekt in Basel muss abgebrochen werden. Zu groß war die Angst, dass die Tiefenbohrungen zu noch stärkeren Erdbeben führen könnten. Stromgewinnung aus Geothermie, das war seither kein Thema mehr in der Region Basel. Nun ändert sich das. Der Kanton Basel-Land hat das Potenzial von Geothermie analysiert. Sein Fazit: An 2 Orten im Kanton wären Geothermieprojekte vielversprechend. Es gibt jedoch einen entscheidenden Unterschied zum früheren Geothermieprojekt in Basel. Damals ging es um Tiefenbohrungen zur Gewinnung von Strom. Nun im Baselbiet soll weniger tief gebohrt werden und man gewinnt keinen Strom, sondern Wärme. Die Idee dahinter ist: Die mitteltiefen Bohrungen sind weniger heikel als die tiefen Bohrungen. So soll sich die Bevölkerung mit der Geothermie allgemein anfreunden. Christoph Plattner vom Baselbieter Amt für Energie.
15: Die Tiefengeothermie ist aus unserer Sicht eine langfristige Option. Wir möchten aber zuerst den Erfolg der Mitteltiefengeothermie beobachten und dann in Absprache mit der Politik und auch mit den Energieversorgungsunternehmen dann schrittweise entscheiden, ob auch die Tiefengeothermie in der Region wieder genutzt werden soll und wo das am sinnvollsten möglich ist.
14: Gespannt schaut man im Baselbiet zudem Richtung Jura. In Otzorn gibt es ein Geothermieprojekt, das in die Tiefe bohrt und das auf die Stromgewinnung zielt. Die erste Phase dieses Projekts ist abgeschlossen. Strom produziert wird in Otzorn frühestens im Jahr 2029. Erweist sich dieses Projekt als erfolgreich, dann dürften Tiefenbohrungen auch im Baselbiet zum Thema werden. Das sagt Tobias Andrist, Geschäftsführer des Energieversorgers Elektra Basel Land.
19: Also ich glaube, was wir als erstes jetzt tun müssen, ist in der Ozon beweisen, dass es eben machbar ist, dass solche Projekte ohne Erdbeben durchführbar sind. Und wenn dieser Beweis erbracht ist, glaube ich schon daran, dass man die Öffentlichkeit überzeugen kann.
14: Überzeugungsarbeit leisten, das müssen die Promotoren der Geothermie auf jeden Fall noch. Das zeigt das Projekt im Jura. Dort gibt es Widerstand aus Teilen der Bevölkerung und Ähnliches wäre für die Region Basel auch zu erwarten. Und es gibt auch fachliche Kritik an der tiefen Geothermie. So sagt der langjährige Nationalrat und Verwaltungsrat des Basler Energieversorgers IWB Rudi Rechsteiner über die Geothermieanlagen.
20: Die sind ineffizient, sie sind wahnsinnig teuer, sie sind technisch nicht in einem Stadium, wo man sie einfach kaufen kann, sondern es sind eigentlich Experimente. Sie haben ein Fündigkeitsrisiko, die Bauzeiten sind lang. Wir haben sehr günstige Solarenergie, Windenergie, 5 bis 10 Rappen. Da kommt die Geothermie nie daran heran.
14: Will die Tiefengeothermie in der Region Basel ein Revival erleben, muss sie also noch einige Hürden überspringen.
11: Nach der künstlichen Intelligenz könnten Quantencomputer die nächste große technologische Entwicklung sein, welche die Welt verändert. Vor allem haben Quantencomputer das Potenzial, die Welt unsicherer zu machen. Mit ihnen sind nämlich praktisch alle heutigen Verschlüsselungsmethoden zu knacken. Wie sich Staaten auf diese neue Technologie vorbereiten sollten, war Thema einer Konferenz in Genf. Roman Villinger hat dort mit Expertinnen und mit Außenminister Gassis gesprochen.
21: Quantencomputer sind noch weitgehend Science Fiction. Eine Geschichte darüber, was die Wissenschaft möglich machen wird.
22: They're much more computationally faster and powerful than traditional computing.
21: Quantencomputer seien um vieles leistungsfähiger und schneller als herkömmliche Rechner, sagt Enrica Borcari. Sie ist Chefinformatikerin am internationalen Forschungszentrum CERN und leitet dort das Open Quantum Institute. Quantencomputer könnten beispielsweise Verschlüsselungen in kurzer Zeit knacken. Verschlüsselungen, die heute Stromnetze schützen, den Zahlungsverkehr oder Waffensysteme. Können diese Sicherheitsvorkehrungen ausgehebelt werden, wäre das eine gewaltige Bedrohung, sagt Botschafter Thomas Kreminger, Direktor des Genfer Zentrums für Sicherheitspolitik. Und es wäre eine große Chance für jene, die die Technologie beherrschen.
23: Im ersten Moment würde das natürlich riesige Vorteile bieten denjenigen, die das tun können, und entsprechend große Risiken für diejenigen, die dazu noch nicht in der Lage sind.
21: Kremingers Chef, Außenminister Ignazio Cassis, fasst es so zusammen.
24: Wer die Technologie kontrolliert, hat gewonnen. Das unterschätzen wir heute sehr.
21: Die ersten Quantencomputer rechnen bereits. Aber sie sind noch ziemlich unzuverlässig und teuer, sagt die Informatikchefin des CERN.
22: They are still very unstable. They have to operate at a very low temperature, so they're very expensive to build and very expensive to run.
21: In 5 bis 10 Jahren, sagt Enrica Porcari, sei mit Geräten zu rechnen, die tatsächlich eine neue Computerzeit einläuten könnten. Aber es kann auch schneller gehen. Das hat in jüngster Zeit die künstliche Intelligenz gezeigt. Noch vor kurzem war auch sie weitgehend Science Fiction. Und dann, quasi über Nacht, steckt sie in jedem Handy, in jedem Computer. Die Politik ist überrumpelt, fragt sich, wie man diesen technologischen Wandel und seine großen Folgen international regulieren soll. Um bei der Quantentechnologie ein ähnliches Szenario zu verhindern, sei es entscheidend, dass Diplomatinnen und Wissenschaftler jetzt schon miteinander sprechen, sagt Außenminister Gassis.
24: Beide zusammen haben das Potenzial, uns die Möglichkeit zu geben der Antizipation.
21: Deshalb versucht das Außendepartement, Wissenschaft und Diplomatie zusammenzubringen. Zum Beispiel an einer OSZE-Konferenz zur Frage, wie man die Auswirkungen von neuen Technologien auf die Sicherheitspolitik besser abschätzen kann. Über das Ziel einer Regulierung von Quantencomputern sind sich der Außenminister, die Informatikerin und der Experte für Sicherheitspolitik einig. Eine Regulierung müsse die Risiken von Quantencomputern für die internationale Sicherheit eindämmen und sicherstellen, dass nicht nur die Großmächte Zugang zur neuen Technologie haben. Das klingt gut, aber es klingt auch sehr schwierig. Die beiden führenden Großmächte im Bereich Quantencomputer, die USA und China, dürften wenig Interesse haben, sich einschränken zu lassen. Thomas Kremminger vom Genfer Zentrum für Sicherheitspolitik.
23: Die sind nicht wirklich interessiert, reguliert zu werden, weil sie damit das Risiko eingehen, ihren Vorsprung zu verlieren.
21: Dazu kommt, im Gegensatz zu früher, sind es heute nicht mehr nur Staaten, welche neue, militärisch relevante Technologien entwickeln, sondern auch Konzerne wie IBM, Google oder Microsoft. Es reiche nicht mehr, wenn nur Staaten miteinander über Regeln verhandelten, sagt Kremminger.
23: Heute muss man die Industrie am Tisch haben und dann ja, stellt sich natürlich die Frage, wer diktiert dann das Geschehen? Die Industrie oder sind es noch immer die Staaten?
21: Und wo steht die Schweiz? Ist sie genügend auf die Bedrohung der Quantentechnologie vorbereitet? Außenminister Cassis?
24: Was heißt genügend? Ich glaube, kein Land der Welt ist genügend vorbereitet darauf.
21: Die Politik hinke bei neuen Technologien immer hinterher. Aber wenn man sich früh damit beschäftigt, zumindest etwas weniger.
11: Roman Villinger hat berichtet. Das war das Echo der Zeit am Donnerstag, dem 21. Mai. Redaktionsschluss 18.44 Uhr. Christoph Forster war für die Sendung verantwortlich, für die Nachrichten Fabienne Wüttrich. Mein Name Brigitte Kramer.
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1: Achtung, fertig, Sommer, das ist das Motto dieser Tage. Von Tag zu Tag wird's wärmer und schöner. Klingt doch gut. Wir genießen schon mal den lauen Abend. Musik gibt's jetzt von Papoose, eine französische Rockband aus Paris. Ich bin Caroline Lüchinger. Schön sind Sie da. In an LSC.

0: Das war die brasilianische Liedermacherin Maria Gadu mit ihrem Stück Altar Particular. Donnerstagabend. Auf morgen können wir uns freuen.
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1: Und jetzt im Konzertsaal, heute mit Cecil Olshausen. Guten Abend. Und diese Musik begleitet uns in der einen oder anderen Form durch den Abend.

Eine Minute Musik, die Folgen hatte. Es ist das Thema von Anton Diabelli, aus dem Beethoven seine berühmten Diabelli-Variationen entwickelt hat. Hier gespielt von Ronald Brautigam. Diabelli selbst wäre wohl als Komponist in Vergessenheit geraten, hätte er nicht einen ziemlich guten Geschäftsspürsinn bewiesen. Er war nämlich auch Musikverleger in Wien und hatte die Idee, ein Heft mit vielen kurzen Stücken herauszugeben, die man gut im Alltag oder in den Salons spielen konnte. Eben Variationen über einen von ihm selbst komponierten Walzer. Damals angesagte Komponistenkollegen hat er zur Mitarbeit eingeladen. Und so sind die 50 gedruckten Variationen so etwas wie die Charts, die Hitliste seiner Zeit. Und eben, auch Beethoven hat mitgemacht, allerdings hat er den Rahmen, wie könnte es anders sein, gesprengt. Mit sehr viel Verspätung hat er Diabelli nicht nur eine Variation überreicht, sondern eine umfangreiche Partitur mit gleich 33 Variationen. Ein veritables Meisterwerk. Diabelli ließ denn diesen kunstvollen musikalischen Schatz auch separat drucken. Und was hat das alles mit unserem Konzert zu tun? Diabellis Walzer ist bis heute anziehend geblieben. Immer wieder wurden neue Variationen dazu komponiert. Der Pianist und Konzertveranstalter Werner Bartschi hat all diese Variationen recherchiert und 114 zusammengetragen. Und die hat er dann in einem dreitägigen Klaviermarathon aufführen lassen. Plus zusätzlich auch Beethovens Diabelli-Variationen. Die Konzerte fanden im Rahmen des Festivals Clavierissimo statt, vom 18. bis 21. Februar 2026 in der Aula der Kantonsschule Wetzikon. SRF2 Kultur war vor Ort und hat aufgenommen und wir widmen diesem Diabelli-Variationen-Rausch gleich zwei Sendungen. Vergangenen Sonntag haben wir im Konzertsaal Beethovens Diabelli-Variationen mit dem Pianisten Ronald Brautigam gehört. Und heute gibt's eine Auswahl aus den übrigen 114 Variationen. Beide Sendungen stehen Ihnen auch online zur Verfügung auf unserer Plattform saf.ch/audio. Und jetzt betritt ein ganzes Klavierteam die Bühne in der Kantonsschule Wetzikon. Misha Chung, Plamina Mangova, Ketevan Sepashvili und Melvin Tan. Sie wechseln sich ab im Spielen der Variationen. Und wir nehmen gleich ein erstes Ohr voll. Ketevan Sepashvili spielt nochmals das Walzerthema und dann 5 Variationen, die Anton Diabelli in Auftrag gegeben hat. Darunter heute in Vergessenheit geratene Komponisten wie Josef Drexler oder Franz Schoberlechner, aber auch eine Trouvaille, die zweite Variation, also gleich nach der Adagio-Einleitung von Josef Drexler, hat nämlich Mozarts Sohn Franz Xaver Mozart komponiert.

Walzer finden konnte, für dieses Festival zusammengetragen. Insgesamt 114 Variationen. Und da hat es auch eine ganze Reihe neuerer Werke dabei. Viele davon sind von Frauen komponiert. Das haben wir der Pianistin Claudia Bigos zu verdanken. Sie wollte ein Gegengewicht schaffen zu den 50 Diabelli-Variationen aus rein männlicher Hand und hat ihrerseits 50 Komponistinnen aus aller Welt angefragt, eine Variation zum Diabelli-Walzer zu schreiben. Hören wir jetzt den Schweizer Pianisten Misha Tschung. Er spielt eine Mischung aus alter Zeit und heute und die erste und dritte Variation sind also aus Frauenhand. Von Asia Dojnikowska aus Polen eine Art Ambient-Variante und experimentellere Klänge von Katrin Konz aus Luxemburg.

Heute hat uns der Diabelli-Virus gepackt, hier im Konzertsaal. Zuletzt haben wir von Christian Joost eine Variation gehört mit dem Titel Rocket Rudi. Er schrieb sie für den Pianisten Rudolf Buchbinder. Der hat nämlich ebenfalls 10 zeitgenössische Komponisten und eine Komponistin gebeten, je eine neue Diabelli-Variation für ihn zu komponieren. Gespielt hat hier Mischa Tschung. Der Schweizer Pianist bleibt gleich auf der Bühne und ruft uns nochmals Diabellis Walzerthema in Erinnerung, samt einer Variation in Diabellis Auftrag, nämlich an Anton Halm. Daran anschließend erklingen 3 stilistisch ganz unterschiedliche Variationen aus unserer Zeit. Von Dorothea Hoffmann und Barbara Meyer und dazwischen die längste Variation, die hat die große rumänische Komponistin Violeta Dinescu geschrieben.

Clavierissimo 2026, ein überbordendes Diabelli-Fest. 114 seiner Variationen wurden in der Kantonsschule Wetzikon aufgeführt von einem Team aus 4 Pianistinnen und Pianisten. Hier haben wir gerade Misha Chung am Klavier gehört. Stammten die Komponisten, die Diabelli 1819 angefragt hat, noch aus seinem näheren Wiener Umkreis? So sind die Diabelli-Variationen von heute international, weltweit verstreut. So hat auch einer der wichtigsten Gegenwartskomponisten Japans eine Diabelli-Variation komponiert, Toshio Hosokawa. Die Originalpartitur mit Bleistift geschrieben und mit japanischen Schriftzeichen auf der Titelseite. Der Pianist Melvin Tan spielt jetzt den nächsten Diabelli-Block. Er beginnt mit Variationen von Sofia Jani und Hedda Saijab und als dritte Variation dann jene aus Japan von Toshio Hosokawa, eine fast bachsche Meditation.

Toshio Hosokawa, Verlust. So hat der japanische Komponist seine Diabelli-Variation betitelt. Gespielt hier von Melvin Tan, britischer Pianist, der in Singapur geboren wurde. Und Melvin Tan schließt gleich an mit einigen Variationen aus der Diabelli-Sammlung von 1824. Diabelli hat es geschafft, dafür das Who is Who seiner Zeit zusammenzutrommeln. Es waren gefeierte Stars wie der damals berühmte deutsch-französische Pianist und Komponist Frédéric Kalkbrenner, von dem wir jetzt eine virtuose Variation hören, die vierte in der Abfolge, oder der bedeutende österreichische Komponist Johann Nepomuk Hummel. Er hat diese Variation hier geschrieben.

Der Pianist Melvin Tan mit einem Ausschnitt aus den Variationensammlungen, die Anton Diabelli 1819 initiiert hat. In der Zwischenzeit und bis heute sind viele weitere Variationen dazugekommen. Die bulgarische Pianistin Plamena Mangova spielt uns jetzt eine abwechslungsreiche Folge, in der mittendrin auch Franz Schuberts Diabelli-Variation auftaucht. Unverkennbar Schubert mit seinem melancholischen Leuchten. Direkt danach dann eine prägende Stimme aus der heutigen zeitgenössischen Musikszene Frankreichs, Philippe Manoury. Aber zuerst träufeln wir Ihnen nochmals jenen Walzer ins Ohr, um den sich alles dreht.

Mal leicht verspielt und witzig kommen die Diabelli-Variationen daher, mal ernsthaft und gewichtig wie diese Variation mit dem Titel Diabelli Adventures der bulgarischen Komponistin Albina Petrovic. Übrigens eine Uraufführung im Rahmen des Festivals Clavirissimo in der Aula Wetzikon im Februar 2026. Und auch die Pianistin stammt aus Bulgarien. Es ist Plamena Mangova. Sie hat 2007 den zweiten Preis beim renommierten Concours Reine Elisabeth in Brüssel erhalten. Manch kleiner Edelstein taucht auf in Diabellis Variationensammlung. So zum Beispiel auch der Beitrag eines Kindes. Der 11-jährige Franz Liszt hat nämlich auch eine Variation beigesteuert. Es ist die vierte im folgenden Diabelli-Block, den uns Ketevan Sepashvili spielt.

Wie Josef Mayseder, so der Name dieses Komponisten, der sich hier am Schluss im Rahmen der Diabelli-Variationen verewigt hat. Und davor die Variation von Franz Liszt, der erst 11 Jahre alt war, als er sie komponiert hat. Die Pianistin Ketevan Sepashvili setzt den Variationenreigen fort mit Musik von 5 Komponistinnen unserer Zeit und gleich zu Beginn mit einer weiteren Uraufführung, nämlich jene der Schweizer Komponistin, Pianistin Marianne Schröder. Eine Bagatelle für Diabelli nennt sie ihr Stück. Es ist Musik, die einen Klangraum öffnet für Assoziationen rund um Diabelli und das Wesen von Variationen.

iranische Komponistin Negin Somorodi hat diesen Variationenblock abgerundet mit ihrem Echo auf den Diabelli-Walzer. Am Klavier vierhändig Ketevan Sepashvili und Misha Chung. Jörg Wiedmann, prominenter Klarinettist und Komponist und ein virtuoser Musikdenker. Wie viel Spaß muss es ihm gemacht haben, eine Diabelli-Variation zu komponieren und dabei durch die ganze Musikgeschichte zu wirbeln. Hier ist sie, gespielt von Plamina Mangova.

Lamina Mangova mit der Diabelli-Variation von Jörg Wiedmann, der hier seine ganze reiche musikalische Fantasie ausgelebt hat. Ja, auch der längste Marathon geht irgendwann einmal zu Ende und wir sind jetzt hier im Konzertsaal auf der Zielgeraden. Misha Chung nimmt die letzten Variationen unter seine Finger und öffnet nochmals ein weites Spektrum an Stimmungen und Klängen, beginnend mit der armenisch-libanesischen Komponistin Marie Avadis bis zum Schlussbouquet von Karl Czerny.

Im Variationenrausch mit Diabelli, hier im Konzertsaal. Und zum Finale gab's die Variation von Karl Czerny, gespielt von Misha Chung. Er hat zusammen mit Plamena Mangova, Ketevan Sepashvili und Melvin Tan dieses Diabelli-Fest auf Tasten in die Aula der Kantonsschule Wetzikon gezaubert. Am 19., 20. und 21. Februar 2026. Im Rahmen des Festivals Clavierissimo, initiiert vom Komponisten und Pianisten Werner Bertschi. SRF 2 Kultur war vor Ort und hat aufgenommen, nicht nur dieses Konzert, sondern auch das Konzert von Ronald Brautigam, der im Rahmen dieses Festivals Beethovens berühmte Diabelli-Variationen aufgeführt hat. Beide Konzerte stehen für Sie unbeschränkt zur Verfügung auf srf.ch/audio und dann dort bei der Sendung im Konzertsaal. Verantwortlich für die Konzertaufnahme ist Tonmeister Erich Tiefenthaler, Redaktion und Moderation Cecil Olshausen. Und wenn Sie gerne noch tiefer in den Diabelli-Kosmos von Beethoven eintauchen möchten, Eva Oertler hat soeben eine Diskothek dazu gemacht. Auch die finden Sie auf srf.ch/audio.

0: Und das waren noch ein paar Takte Beethoven, Ronald Brautigam mit den Diabelli-Variationen. Damit schließen wir diesen Konzertabend hier auf SRF 2 Kultur. Eine gute Nacht wünscht Ihnen Cecil Olshausen.
1: Die Nachrichten von SRF um 10 mit Ronja Bollinger. Der Iran-Krieg wirkt sich wohl auf den Schweizer Tourismus aus. Es wird im Sommer mit weniger Übernachtungen gerechnet. Nach der Brandkatastrophe in Grand-Montana. Die Staatsanwaltschaft ermittelt in einem weiteren Brandfall in einem Lokal der Morettis. Das Wetter, morgen ist es sonnig bei Höchstwerten um 27 Grad. Der Schweizer Tourismus muss sich diesen Sommer wegen des Iran-Krieges auf einen Rückgang der Übernachtungen einstellen. Davon geht das Wirtschaftsforschungsinstitut BAC Economics aus, das im Auftrag des Bundes eine Prognose erstellt hat. Thomas Fuchs berichtet.
2: BAC Economics erwartet in dieser Sommersaison 24,9 Millionen Übernachtungen. Das sind über 250.000 oder 1% weniger als im Sommer letztes Jahr. Und das wäre der erste Rückgang an Übernachtungen seit dem Ende der Corona-Pandemie. Hauptgrund für die schwächere Entwicklung sei die rückläufige Nachfrage aus den Fernmärkten. Zu Beginn des Iran-Krieges hätten vor allem Luftraumsperrungen die Nachfrage gedämpft. Dazu kämen nun höhere Öl- und Kerosinpreise, die Fernreisen teurer machten. Am stärksten betroffen seien Reisende aus Asien, insbesondere aus Indien. Sie litten unter Einschränkungen über die großen Drehkreuze im Nahen Osten und seien stark von Ölimporten aus dem Persischen Golf abhängig. Wegen des Rückgangs der Gästezahlen hatten in den vergangenen Wochen bereits zwei große Schweizer Tourismusunternehmen, die Jungfrau und die Titlisbahnen, Gewinnwarnungen für das laufende Geschäftsjahr herausgegeben.
1: Noch immer laufen die Ermittlungen zur Brandkatastrophe in der Silvesternacht in Grand-Montana in der Bar Le Constellation des Ehepaars Moretti. In diesem Rahmen beschäftigt sich die Walliser Staatsanwaltschaft nun mit einem weiteren Brand, der in einem Walliser Restaurant der Morettis ausbrach. Das berichtet RTS. Der Brand ereignete sich 2024 im Vieux Chalet. Damals wurde von einer technischen Störung als Brandursache ausgegangen und nicht weiter ermittelt. Das ändere sich nun. Ausgangslage ist ein Bericht der Meldestelle für Geldwäscherei des Bundesamtes für Polizei, berichtet RTS. Darin geht es unter anderem um den Verdacht auf Geldwäscherei und Versicherungsbetrug im Zusammenhang mit dem Restaurantbrand. In der Türkei hat ein Gericht entschieden, dass Özgür Özel als Chef der Oppositionspartei CHP abgesetzt wird. Wie die türkische Nachrichtenagentur Anadolu weitermeldet, werden auch die übrigen Mitglieder der Parteiführung ihrer Ämter enthoben. Die Partei soll vorläufig vom ehemaligen Parteichef und seinem damaligen Team geführt werden. Im Verfahren ging es um die Frage, ob Parteimitglieder bestochen wurden, um für Özel zu stimmen. Die CHP-Parteiführung weist dies zurück. Die türkische Justiz geht seit mehr als einem Jahr gegen die Oppositionspartei vor und hat Hunderte ihrer Mitglieder und zahlreiche Bürgermeister festgenommen, die der CHP angehören. Zum Sport. An der Eishockey-Weltmeisterschaft in der Schweiz schlägt Finnland Lettland 7:1. Und Kanada gewinnt gegen Norwegen 6:5 nach Verlängerung. Die Spiele zwischen der Schweiz und Großbritannien und zwischen Dänemark und der Slowakei sind noch im Gang. Und Tennis, die Schweizerin Jill Teichmann steht beim WTH-Turnier im marokkanischen Rabat im Halbfinal. Nach einem Sieg in 3 Sätzen über die einheimische Jasmin Kabasch. Im Halbfinal trifft Teichmann auf die Kroatin Petra Marcinko. Nun zu weiteren Meldungen des Tages in der Übersicht. Eine große Mehrheit der Schülerinnen und Schüler erreicht in der 2. Primarklasse die Lernziele, wie eine schweizweite Untersuchung zeigt. Beim Lesen erreichen aber nur 80% die Grundkompetenzen, beim Rechnen 76%. Je nach Kanton schwanken die Resultate teils stark. Zudem schnitten Kinder aus privilegierten Familien besser ab. Die Eidgenössische Finanzkontrolle EFK wird ihre Prüfberichte zur Politikfinanzierung in der Schweiz künftig offenlegen. Sie akzeptiert ein entsprechendes Urteil des Bundesverwaltungsgerichts. Zuvor hatte sich die EFK geweigert, die Berichte öffentlich zu machen. Die SBB verspricht im Fahrplan für das nächste Jahr verschiedene Verbesserungen. Es soll zum Beispiel mehr Sitzplätze geben in den Zügen zwischen Luzern und Zürich, eine schnellere Verbindung ins Kandertal und einen neuen Nachtzug zwischen Zürich und Chur. Auch international sind neue Verbindungen geplant, etwa nach Rimini in Italien. Der Internationale Gerichtshof in Den Haag ist der Ansicht, dass grundsätzlich ein Recht darauf besteht, zu streiken. In einem Gutachten steht, die entsprechende UNO-Konvention enthalte zwar nicht direkt ein Streikrecht, aber man könne das Streiken als Teil der gewerkschaftlichen Aktivitäten verstehen, die durch die Vereinigungsfreiheit gestützt seien. Fußball: Mauro Lustrinelli wird Trainer von Union Berlin in der deutschen Bundesliga. Letzte Saison hat Lustrinelli mit Aufsteiger Thun den Schweizer Meistertitel geholt. Der Tessiner war 4 Jahre Trainer der Berner Oberländer. Mit Urs Fischer war von 2018 bis 2023 bereits ein Schweizer Trainer von Union Berlin. Die Börsendaten von 22.05 Uhr geliefert von SIX. Der Swiss Market Index schließt bei 13.446 Punkten plus 0,4%. Der Dow Jones Index in New York stand kurz vor Schluss bei plus 0,5%. Der Euro wird zu 91,37 Rappen gehandelt, der Dollar zu 78,63 Rappen. Das Wetter: Morgen ist es sonnig, die Höchstwerte liegen beidseits der Alpen um 27 Grad. Das waren Nachrichten von Radio SRF, verantwortlich Thomas Fuchs.
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Von Wilhelm Friedrich Ernst Bach erklang die Sinfonia in C-Dur. Sie hörten eine Aufnahme mit dem Ensemble Das kleine Konzert. Dirigent war Hermann Max.

0: Sie hörten das Adagio in G-Moll von Tommaso Albinoni, das Zürcher Kammerorchester spielte.
1: Wir hören nun die Klaviersonate Nummer 3 in D-Dur, die sogenannte Kurfürstensonate von Ludwig van Beethoven, interpretiert von Se Xiang Wong.

Die Klaviersonate Nummer 3 in D-Dur, die sogenannte Kurfürstensonate von Ludwig van Beethoven, wurde soeben vom Pianisten Se Siang Wong interpretiert.

0: Das Orchestre Philharmonique und die Chöre de Radio France unter der Leitung von Georges Prêtre haben das Gloria aus der Zizilienmesse von Charles Gounod interpretiert. Die Solistin und die Solisten in dieser Aufnahme waren Barbara Hendricks, Sopran, Lawrence Dale, Tenor und Jean-Philippe Lafont, Bass.
1: Nun zwei Sätze aus dem Cellokonzert Nummer 1 in G-Dur von Karl Stamitz, Romanze und Rondo. Der Cellist Ulrich Schmid musiziert zusammen mit dem Ensemble Tempo Giusto, geleitet von Dominique Rocken.

Von Engelbert Humperdinck erklang das Vorspiel zur Märchenoper Dornröschen. Karl Anton Rickenbacher dirigierte die Bamberger Symphoniker.

0: Sie hörten Marcello Alvarez mit dieser Arie aus der Oper I Lombardi von Giuseppe Verdi. Daniel Oren leitete das Orchestra Sinfonica di Milano Giuseppe Verdi.
1: Nun steht François de Vienne auf dem Programm aus seinem Fagottquartett in C-Dur, Opus 73 Nummer 1, der zweite und der dritte Satz, Adagio Cantabile und Rondo Allegro Moderato. Es musiziert das Ensemble Musica Reale, der Fagottist ist Gustavo Núñez.

Gustavo Núñez, Fagott und das Ensemble Musica Reale spielten von François Devienne Adagio Cantabile und Rondo aus dem Fagottquartett in C-Dur, Opus 73, Nummer 1.

0: Aus dem Forellenquintett in A-Dur, Deutschverzeichnis 667 von Franz Schubert, hörten Sie den dritten Satz, das Scherzo. Es spielten Alfred Brendel Klavier, Thomas Zehetmeier Violine, Tabea Zimmermann Bratsche, Richard Duven Violoncello und Peter Riegelbauer Kontrabass.
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0: Die beiden Geiger Daniel Hope und Simos Papanas spielten das Concerto in A-Moll für zwei Violinen, Streicher und Basso Continuo von Antonio Vivaldi. Sie wurden begleitet vom Kammerorchester Basel.
1: Wir hören nun das Streichquartett in D-Dur Operae Musica von Carlo Monza, gespielt von Mitgliedern des Ensembles Europa Galante.

Sie hörten das Streichquartett in D-Dur von Carlo Monza. Es wurde gespielt von Mitgliedern des Ensembles Europa Galante.

0: Die Nachrichten von SRF vor Mitternacht mit Michael Wieland und diesen Themen. GC bleibt in der Fußball-Super League, die Grasshoppers gewinnen das Rückspiel in der Barrage gegen Aarau. Und Prognose für die Sommersaison. Wegen des Iran-Kriegs dürften weniger ausländische Gäste in die Schweiz reisen. Das Wetter, heute Freitag wird es sonnig und sommerlich warm, mit Höchstwerten um 27 Grad. Die Grasshoppers bleiben in der höchsten Schweizer Fußball-Liga. GC sichert sich in der Barrage gegen Aarau den letzten Platz in der Super League mit einem 2:1-Sieg im Rückspiel. Der Siegestreffer fiel in der Verlängerung durch einen Penalty. Das Hinspiel hatte 0:0 geendet. Die Enttäuschung beim FC Aarau ist groß. Goalie Marvin Hübel.
1: Ich bin jetzt auch schon länger in diesem Verein. Ich habe ja, auch den ganzen Scheiß miterlebt, den sie jetzt schon hatten, mit immer so knapp am Aufstieg dran. Maximale Enttäuschung nachher. Ja, es tut mir einfach unglaublich leid für alle, die etwas mit dem Verein zu tun haben.
0: Mit dem Sieg in der Barrage gegen Aarau schafft GC zum dritten Mal in Folge den Ligaerhalt. Weiter mit Eishockey. Die Schweiz bleibt an ihrer Heimweltmeisterschaft weiterhin ungeschlagen. Sie gewinnt im fünften Spiel gegen Großbritannien 4:1. Doch das Spiel sei harzig gewesen, sagt Spieler Nino Niederreiter.
2: Wenn du Österreicher gerade 9-0 gewonnen hast, dann weisst du, das ist ein Match, das du gewinnen musst. Und gleichzeitig sind solche Matches eben genau schwierig, um mental drin zu bleiben, weil wir gewusst haben, es ist das fünfte Spiel in 7 Tagen.
0: Die weiteren Resultate. Die Slowakei gewinnt gegen Dänemark 5:1. Zuvor hatte Finnland Lettland geschlagen mit 7:1. Und Kanada gewann gegen Norwegen 6:5 nach Verlängerung. Und gleich noch Tennis. Die Schweizerin Jill Teichmann steht beim WTA-Turnier in der marokkanischen Stadt Rabat im Halbfinal nach einem Sieg in 3 Sätzen über die einheimische Jasmin Kabasch. Zu weiteren Themen. Der Schweizer Tourismus muss sich diesen Sommer wegen des Iran-Kriegs auf einen Rückgang der Übernachtungen einstellen. Davon geht das Wirtschaftsforschungsinstitut BAC Economics aus, das im Auftrag des Bundes eine Prognose erstellt hat. Thomas Fuchs berichtet.
3: BAC Economics erwartet in dieser Sommersaison 24,9 Millionen Übernachtungen. Das sind über 250.000 oder 1% weniger als im Sommer letztes Jahr. Und das wäre der erste Rückgang an Übernachtungen seit dem Ende der Corona-Pandemie. Hauptgrund für die schwächere Entwicklung sei die rückläufige Nachfrage aus den Fernmärkten. Zu Beginn des Iran-Krieges hätten vor allem Luftraumsperrungen die Nachfrage gedämpft. Dazu kämen nun höhere Öl- und Kerosinpreise, die Fernreisen teurer machten. Am stärksten betroffen seien Reisende aus Asien, insbesondere aus Indien. Sie litten unter Einschränkungen über die großen Drehkreuze im Nahen Osten und seien stark von Ölimporten aus dem Persischen Golf abhängig. Wegen des Rückgangs der Gästezahlen hatten in den vergangenen Wochen bereits 2 große Schweizer Tourismusunternehmen, die Jungfrau und die Titlisbahnen, Gewinnwarnungen für das laufende Geschäftsjahr herausgegeben.
0: Thomas Fuchs. Zu den Ermittlungen zur Brandkatastrophe in der Silvesternacht in Grand Montana in der Bar Le Constellation des Ehepaars Moretti. In diesem Rahmen beschäftigt sich die Walliser Staatsanwaltschaft nun mit einem weiteren Brand, der in einem Walliser Restaurant der Morettis aus.

0: In einer Interpretation des Amaryllis-Quartett hörten wir den zweiten Satz aus dem Streichquartett in F-Dur von Maurice Ravel.
1: Hören Sie nun den dritten Satz, Finale, aus dem Cellokonzert in H-Moll, Opus 104 von Antonín Dvořák. Thomas Dausgaard dirigiert das Deutsche Sinfonieorchester Berlin. Solist ist Christian Polterer.

0: Sie hörten von Antonín Dvořák den dritten Satz, das Finale, aus dem Cellokonzert in H-Moll, Opus 104. Christian Poltera wurde begleitet vom Deutschen Sinfonieorchester Berlin. Dirigent Thomas Dausko.
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Per questa bella mano. Diese Bassarie, Köchelverzeichnis 612 von Wolfgang Amadeus Mozart, sang Thomas Quasthoff. Es begleitete das Württembergische Kammerorchester Heilbronn. Dirigent war Jörg Färber.

Das war der zweite Satz, Tempo di Siciliana aus der Sonatine für Flöte und Gitarre von Mario Castelnuovo Tedesco. Sie hörten eine Aufnahme mit der Flötistin Rita D'Arcangelo und dem Gitarristen Jakub Kosciuszko.

Simon Gaudenz dirigierte die Jenaer Philharmonie in dieser Aufnahme des Andantino Grazioso aus der Sinfonie in D-Moll von Karl Löwe.

0: Aus dem Klavierkonzert Nummer 3 in C-Moll von Ludwig van Beethoven erklang das Largo. Sie hörten das Luzerner Sinfonieorchester mit dem Solisten Oliver Schnieder. Die Leitung hatte James Gaffigan.
1: Alessandro Rolla, langjähriger Musikdirektor der Mailänder Scala, komponierte die Sinfonie in D-Dur, die nun zu hören ist. Gespielt wird sie vom Orchestra da Camera Milano Classica. Dirigent ist Massimiliano Galdi.

0: Der Cellist Johannes Moser und das Orchestre de la Suisse Romande spielten von Piotr Iljitsch Tschaikowski Andante Cantabile. Andrew Mansay dirigierte.
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0: Domenico Cimarosa, Klaviersonate Nummer 74 in S-Dur. Sie hörten eine Interpretation von Donatella Faioni.
1: Und jetzt La Primavera aus den Scherzi armonici sopra le quattro stagioni dell'anno. Einer Komposition von Giovanni Antonio Guido. Der Violinist Andres Gabetta wird begleitet vom Orchestre de l'Opéra Royal de Versailles.

aus den Scherzi armonici sopra le quattro stagioni dell'anno von Giovanni Antonio Guido hörten wir La Primavera, den Frühling. Es spielten der Violinist Andrés Gabetta und das Orchestre de l'Opéra Royal de Versailles.

Carillon aus der Orchestersuite Nummer 1, Impression Matinale von Fernand de la Tombelle. Sie hörten eine Aufnahme mit dem Orchester Brussels Philharmonic unter der Leitung von Hervé Niquet.

Sie hörten den zweiten Satz, das Andante, aus der Sinfonie in C-Dur von Franz Anton Hofmeister. Howard Griffiths dirigierte das Orchestra della Svizzera Italiana.

Christian Fröhlich dirigierte das Rundfunksinfonieorchester Berlin. Der Solist war Ulf Hölscher. Sie hörten den dritten Satz Alla Polacca aus dem Violinkonzert Nummer 2 in D-Moll, Opus 2 von Louis Spohr.

0: Die Nachrichten von SRF um 2 mit Michael Wieland. Die Grasshoppers bleiben in der höchsten Schweizer Fußballliga. GC sichert sich in der Barrage gegen Aarau den letzten Platz in der Super League mit einem 2:1 Sieg im Rückspiel. Der Siegestreffer fiel in der Verlängerung durch einen Penalty. Das Hinspiel hatte 0:0 geendet. Es sei keine gute Saison gewesen, bilanzierte GC-Spieler Amir Abrashi. Zum Ligaerhalt habe es Glück gebraucht.
1: In dieser Situation, letztes Spiel, Verlängerung, bist einmal weniger zuerst. Was das mental für Psychospiel ist in dem Moment, das ist unglaublich. Aber die Jungs haben gesagt, ich habe es mehrmals gesagt, Jungs, bis zum Schluss, ihr macht es für eure Familie, für den grossen Club, der GC Zürich. Es sind so viele Sachen im Spiel und die Jungs haben bis zum Schluss nicht aufgegeben. Und der liebe Gott ist heute mit uns gewesen.
0: Die Enttäuschung beim FC Aarau dagegen ist gross. Goalie Marvin Hübel.
2: Ich bin jetzt auch schon länger in diesem Verein. Ich habe ja, auch den ganzen Scheiß miterlebt, den sie jetzt schon hatten, mit immer so knapp am Aufstieg dran. Maximale Enttäuschung nachher. Ja, es tut mir einfach unglaublich leid für alle, die etwas mit dem Verein zu tun haben.
0: Mit dem Sieg gegen Aarau schafft GC zum dritten Mal in Folge in der Barrage den Ligaerhalt.